0: eingeschleust wurden. Dadurch wurden Projekte teurer, als sie sein müssten, das Ganze auf Kosten der Steuerzahler. Besonders in der Kritik Auszahlungen aus dem Corona-Fonds, die in vielen Fällen nicht gut geprüft wurden.
1: Deutschland und Großbritannien wollen bei der Bekämpfung von hybriden Bedrohungen wie Cyberangriffen enger zusammenarbeiten. Das hat die britische Regierung mitgeteilt, kurz vor dem Besuch von Premierminister Burnham bei Kanzler Merz. Dabei soll heute der deutsch-britische Freundschaftsvertrag von 2025 in Kraft gesetzt werden. Worum es dabei geht, erklärt Nicole Markwald.
2: Er buchstabiert quasi die deutsch-britische Wiederannäherung aus. Also man möchte enger zusammenarbeiten in der Außenpolitik, Sicherheits- und Verteidigungspolitik, aber auch in den Bereichen Wirtschaft, Gesundheit, Kultur. Es geht auch um ganz einfache Dinge, um die Verbindungen untereinander wieder zu stärken. Durch den Brexit sind zum Beispiel Dinge wie Schüleraustausch oder Studium oder Praktika in Großbritannien viel schwieriger geworden. Und da gibt es jetzt schon erste Erleichterungen für Klassenfahrten zum Beispiel. Die können inzwischen wieder mit deutlich weniger bürokratischem Aufwand gemacht werden.
1: Frankreichs Regierungschef Le Cornu hält die seit mehr als einer Woche andauernden Schülerproteste im Land für gerechtfertigt. Das hat er am Abend gesagt. Gleichzeitig stellte er Verbesserungen in Aussicht. Ende des Monats wolle die Regierung erste Entscheidungen präsentieren, um auf Forderungen zum Beispiel nach mehr Lehrkräften einzugehen. Ex-Fußballprofi Ramon Vega will sich im kommenden März bei der Wahl zum FIFA-Präsidenten als Kandidat aufstellen lassen. Der Schweizer wäre der erste mögliche Gegenkandidat des aktuellen Weltverbandspräsidenten Infantino. Vega wollte schon bei der Wahl 2019 antreten, war aber an der offiziellen Nominierung gescheitert. Er hatte nicht genügend Unterstützung von den FIFA-Mitgliedern bekommen. Das Wetter für Deutschland. In der Nacht breitet sich von West nach Ost Regen aus, ganz im Osten und Südosten trocken. Die Tiefstwerte 16 bis 7 Grad. Tagsüber meist stark bewölkt, im Osten und Süden länger anhaltende und teils kräftige Regenfälle. Im Nordwesten später wechselnd bewölkt mit Schauern und einzelnen Gewittern. Dazu Temperaturen von maximal 12 bis 21 Grad. Die Zeit, es ist 2.03 Uhr.
3: 2.03 Uhr.
4: Nach den Nachrichten wird Zeit für den Blick auf die Straßen. Hier ist der Verkehrsservice in der ARD-Hitnacht. Hallo an alle unterwegs. A8 München Richtung Salzburg ist zwischen Bernau und Felden wegen Bauarbeiten bis 5 gesperrt. A57 Krefeld Richtung Köln ist zwischen Krefeld Zentrum und Krefeld Oppum wegen Bauarbeiten gesperrt. Und die A100 Stadtring Berlin Wedding Richtung Treptow ist zwischen Jakob-Kaiser-Platz und Rudolf-Wissell-Brücke wegen Bauarbeiten bis 5 gesperrt. Und in München sind der Effner-Tunnel, der Richard-Strauss-Tunnel, der Altstadtring-Tunnel und der Boschertsrieder-Tunnel ebenfalls wegen Wartungsarbeiten gesperrt. Da geht in Sachen Tunnelei in dieser Nacht nichts. Ab 5 ist es dann wahrscheinlich wieder frei. Das waren die Verkehrsmeldungen. Weiterhin eine gute und störungsfreie Fahrt für Sie.
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4: Ja, diese Hitnacht kommt vom MDR aus Magdeburg. Ich bin André Holst und ich bin ja immer total verbal, nenne ich es einfach mal so. Ne? Der eine, der hört nicht auf zu reden, der andere fängt an zu singen. Hier ist Elton John, A Word in Spanish. Ich bin keine KI, ich mache tatsächlich Fehler. A Word in Spanish. Viel Spaß dabei.

Hallihallo Nachteulen, Autofahrer, Wachbleiber und alle fleißigen Geister, die ihrer Arbeit nachgehen und das Land zusammenhalten. Wie kommen Sie durch die Nacht? Wenn Sie Lust haben, schreiben Sie mir ard-hitnacht.de. Nee, nochmal ard-hitnacht@mdr.de. Das ist das Wichtigste, darf nicht fehlen. Hier spielt die Musik und die ist richtig gut. Tears for Fears und Mad World. ard-hitnacht@mdr.de. Dann landen Sie direkt bei mir.

0: Inside You. Ade Nacht. Liebe Grüße gibt's jetzt an Barbara und Christoph auf der A67, so kurz vor Darmstadt. Die beiden, die kommen gerade vom Backstreet-Konzert in Düsseldorf und haben noch gut 40 Minuten Autofahrt vor sich. Da schwingen natürlich jede Menge Erinnerungen mit. Gute Fahrt euch beiden, kommt sicher an. Und ganz viele Grüße von mir aus Magdeburg auf die Autobahn.
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Kuriose Feiertage, auch hier in der ARD-Hitnacht spielen die bei mir eine große Rolle. Denn heute ist Welttag der Kraken. Haben Sie das gewusst? Also, seien Sie nett zu allen Kraken, die Ihnen heute zufällig begegnen. 8 Arme und trotzdem vermutlich wieder keiner frei, um den Abwasch zu machen. Hier ist Grönemeyer.

0: Holding Back the Years, Simply Red hier in de ARD Hitnacht. Der Verkehrsservice in der ARD Hitnacht, 2.30 Uhr. Hallo an alle unterwegs, ich habe die A8 im Blick. München Richtung Salzburg ist zwischen Bernau und Velden wegen Bauarbeiten gesperrt. Die A57 Krefeld Richtung Köln ist zwischen Krefeld Zentrum und Krefeld Oppum wegen Bauarbeiten gesperrt. Und die A100 Stadtring Berlin-Wedding Richtung Treptow ist zwischen Jakob-Kaiser-Platz und Rudolf-Wissell-Brücke wegen Bauarbeiten bis 5 gesperrt. Und A111 Berlin-Stadt einwärts ist zwischen Heckerdamm und Rudolf-Wissell-Brücke wegen Bauarbeiten bis 5 gesperrt. Und in München sind mehrere Tunnel dicht, und zwar unter anderem auch der Effner-Tunnel, der Richard-Strauss-Tunnel und der Altstadtring-Tunnel wegen Wartungsarbeiten in beiden Richtungen derzeit gesperrt. Das waren die Verkehrsmeldungen. Weiterhin eine gute und störungsfreie Fahrt in diesem neuen Tag.
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0: Ich bin André Holst, und während andere nachts ins Bett geschickt werden, lassen Sie mich von der Leine. Also willkommen in der Hitnacht jetzt mit Freddie Mercury.

10:30 ARD Nacht, Donnerstagmorgen am 8. Oktober. Viele Grüße gehen jetzt nach Obertshausen an Olaf Gustav Hesse. Und zwar während die ARD Nacht läuft, da sortiert er fleißig Fotos und Dokumente. Hunderte Dateien vom Computer und dazu noch jede Menge Bilder vom Handy. Das muss ja auch irgendwann mal sein. Und so eine Nacht ist dafür wirklich richtig gut geeignet. Die Speicherkarte ist inzwischen wieder auf dem neuesten Stand, aber ganz fertig ist die Arbeit noch nicht. Wir wünschen weiterhin ganz viel Geduld, Olaf, beim digitalen Aufräumen, bedanken uns für die netten Grüße, viel Licht und Liebe zurück nach Obertshausen.

ARD-Nacht. Wir haben es 3:15 mittlerweile. Oder mittlerweile 3:15, kann ich auch sagen. Wie auch immer Sie die Uhren nennen wollen, wie Sie es drehen, wie Sie es wenden wollen. Heute ist Donnerstag, der 8. Oktober 2026. Und ich habe jetzt was ganz Besonderes, einen kleinen Gruß. Kam gerade rein von der A7 Richtung München. Hannes nämlich ist unterwegs. Genießt die gute Musik, gute Fahrt, Hannes. Und für Hannes mache ich jetzt hier in der ARD-Hitnacht den Balladenladen auf. Und da kommt ganz großes musikalisches Kino. Hier ist Eric Clapton und Tears in Heaven.

zu viel versprochen. Ganz großes musikalisches Kino aus unserem Balladenladen hier in der ARD-Hitnacht. Wir haben es 3:10, gleich geht's in die Nachrichten. Aber ich möchte noch einen kuriosen Feiertag mit Ihnen feiern. Denn heute ist Konfuzius-Tag. Ja, heute am 8. Oktober. Und wie Konfuzius schon niemals sagte, wer nachts lang genug wach bleibt, kann irgendwann ohne aufzustehen frühstücken. Ja, das ist wahr, was auch immer damit gemeint ist. Spaß beiseite. Welche Weisheiten haben Sie durch Ihr Leben begleitet? Wenn Sie Lust haben, schreiben Sie mir Ihre Weisheiten auf die Mail ard-hitnacht@mdr.de, denn damit möchte ich mich nächste Stunde mal auseinandersetzen. Welche Weisheiten haben Sie Ihr Leben lang begleitet und waren immer wieder hilfreich? Auch ich habe da so 2, 3. ard-hitnacht@mdr.de. Dann bis gleich.

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1: Um 3 Uhr mit Christine Beidt. Der Bundestag beschäftigt sich heute zum ersten Mal mit der Einkommenssteuerreform, die die schwarz-rote Koalition plant. Die Reform sieht unter anderem vor, kleine und mittlere Einkommen und besonders auch Familien zu entlasten. Aus Berlin Lissy Kaufmann.
2: Schon jetzt knüpft die Union ihre Zustimmung an Bedingungen. Die Reform könne erst dann beschlossen werden, wenn auch andere Dinge entscheidungsreif auf dem Tisch lägen, sagt der finanzpolitische Sprecher der Unionsfraktion Günzler dem ARD-Hauptstadtstudio. Günzler nennt die Arbeitsmarkt- und Rentenreform und spricht von einem klaren Signal an die SPD, die jetzt auch liefern müsse. Nur dann sei man bereit, dass etwa der Reichensteuersatz künftig schon ab 250.000 Euro greifen soll.
1: EU-Geld ist auch im vergangenen Jahr in erheblichem Umfang nicht vorschriftsgemäß ausgegeben worden. Das schreibt der Europäische Rechnungshof in einem Bericht. Demnach geht es um geschätzt 3,8% der Ausgaben im vergangenen Haushaltsjahr. Bei Gesamtausgaben von 176 Milliarden Euro entspricht das rund 6,7 Milliarden. Dabei ging es zum Beispiel um Verstöße gegen Vergabevorschriften oder die Finanzierung nicht förderfähiger Projekte. In Spanien haben die großen Gewerkschaftsbünde einen Generalstreik angekündigt für den 11. November. Er ist als Protest gedacht, unter anderem gegen die Wohnungskrise im Land. Unterdessen ist die Frau gestorben, deren Zwangsräumung Massenproteste ausgelöst hat. Aus Madrid Hans-Günther Kellner.
3: Die 87-jährige Rentnerin wurde zum Symbol für die Bewegung gegen die Spekulation mit Wohnungen und gegen Mieterhöhungen in Spanien, seit ihre Mietwohnung in der Madrider Innenstadt vor 2 Wochen zwangsgeräumt wurde. Bereitschaftspolizei räumte damals die Straße von Demonstrierenden, die die Räumung zu verhindern suchten. Polizeibeamte brachen die Tür ihrer Wohnung auf und Sanitäter trugen Mari Carmen Abascal schließlich aus dem Haus in einen Krankenwagen. Seither lag die von den Anstrengungen stark geschwächte 87-Jährige im Krankenhaus.
1: Die Umweltorganisation WWF fordert einen systematischen Schutz der Artenvielfalt. Hintergrund ist der fortschreitende Rückgang der weltweiten Wildtierbestände. So schreibt die Organisation in einem Bericht, zwischen 1970 bis 2022 seien die Populationen von Wirbeltieren im Schnitt um fast 3/4 geschrumpft. Verantwortlich seien unter anderem die Lebensmittel sowie die Energieproduktion. Man hoffe hier auf grundlegende Veränderungen. Das Wetter für Deutschland. In der Nacht breitet sich von West nach Ost Regen aus, örtlich Gewitter, ganz im Osten und Südosten trocken. Die Tiefstwerte 16 bis 7 Grad. Tagsüber meist stark bewölkt, im Osten und Süden länger anhaltende und teils kräftige Regenfälle. Im Nordwesten später wechselnd bewölkt mit Schauern und einzelnen Gewittern. Dazu maximal 12 bis 21 Grad. Die Zeit, es ist 3.03 Uhr.
4: Ja, nach den Nachrichten wird Zeit für den Blick auf die Straßen. Hier ist der Verkehrsservice in der ARD-Hitnacht. Hallo an alle unterwegs. Die A8 München Richtung Salzburg ist zwischen Berna und Felden wegen Bauarbeiten bis 5 gesperrt. Die A57 Krefeld Richtung Köln ist zwischen Krefeld Zentrum und Krefeld Offum wegen Bauarbeiten gesperrt. Und die A100 Stadtring Berlin-Wedding Richtung Treptow ist zwischen Jakob-Kaiser-Platz und Rudolf-Wissell-Brücke wegen Bauarbeiten gesperrt. Und in München sind mehrere Tunnel derzeit in beiden Richtungen gesperrt. Und zwar wegen Wartungsarbeiten, unter anderem der Effner-Tunnel, der Richard-Strauss-Tunnel und auch der Altstadt-Ring-Tunnel. Das war's. Wir wünschen Ihnen weiterhin eine gute Fahrt in den neuen Tag.
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4: Ich bin André Holst und ich sende aus Magdeburg. Ich bin der Sendemops und Wortwellensurfer. Und hier gibt's Musik mit Electric Light Orchestra. Rock'n'Roll is King.

Kuriose Feiertage hier in der ARD-Hitnacht zum Konfuzius-Tag. Eine echte Weisheit. Fordere viel von dir selbst und erwarte wenig von den anderen. Das erspart Ärger. Und ich finde, dass das nach über 2000 Jahren immer noch verdächtig aktuell klingt.

Lebensweisheiten suchen wir hier auch in dieser Stunde in der ARD-Hitnacht. Und ich habe ja auch so eine Weisheit mal mitgekriegt und die gehört bei mir irgendwie immer dazu. Mit den richtigen Menschen geht alles, mit den falschen nichts. Da ist was Wahres dran und ich habe es auch festgestellt. Es ergibt sich halt einfach. Aber die Weisheiten, die von Ihnen per E-Mail gekommen sind, die haben es auch in sich. Elke zum Beispiel aus Ludwigshafen, sie grüßt ganz herzlich. Und sie sagte, meine Oma hatte immer diese Weisheit aus ihrer Lebenserfahrung. Die Natur gleicht alles aus. Wenn sie dumm sind, sind sie eben raffiniert. Und da hatte sie nicht Unrecht. Das kann sie bestätigen. Liebe Grüße nach Ludwigshafen an Elke. Und Sebastian Fischer, der hat sich auch gemeldet. Und er sagt immer, Zufriedenheit im Leben ist das A und O. Ja, das ist simpel, aber ich glaube, es ist auch gut, wenn man danach strebt, im Leben zufrieden zu sein. Und dann ist von Bernd auch noch ein bisschen was gekommen. Und ich freue mich ebenfalls auch, wenn, wie zum Beispiel hier, diese E-Mail von Martin Helm gekommen ist. Martin schreibt, das Zukünftige nimmt ab, das Vergangene wächst an, bis die Zukunft verbraucht und das Ganze vergangen ist. Ja, das ist tatsächlich auch etwas, das unter die Haut geht. Lebensweisheiten unter ard-hitnacht@mdr.de. Und Gundi, die freut sich ganz einfach zu sagen, folge deinem Herzen, gebe niemals auf, entscheide dich für das Glück, das uns täglich passiert, zu sehen und wertzuschätzen, egal was kommt, nichts kann uns so schnell brechen. Und Gundi, da sage ich auch ganz herzliche Grüße und schön, dass ihr die ARD-Hitnacht hört.

0: When the Rain Begins to Fall, Jermaine Jackson und Pia Sedora aus dem Jahre 84. Großes Kompliment, der Text nämlich stammt von Peggy March. Ja, das war die, die gesungen hat, mit 17 hat man noch Träume. Ist, glaube ich, auch gerade auf Deutschland Besuch und tritt hier und da in Talkshows auf. When the Rain Begins to Fall, 3.23 Uhr, ARD Hit Nacht. Und jetzt lassen wir so ein bisschen die Nacht hochleben. Reggae Night, hier ist Musik mit Jimmy Cliff.
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0: 3.30 Uhr, der Verkehrsservice in der ARD-Hitnacht. Hallo an alle unterwegs. A8 München Richtung Salzburg ist zwischen Bernau und Felden wegen Bauarbeiten bis 5 gesperrt. Dadurch staut es sich und die Umleitung geht über die U79. Dann A57 Krefeld Richtung Köln ist zwischen Krefeld Zentrum und Krefeld Oppum wegen Bauarbeiten gesperrt. Und A100 Stadtring Berlin Wedding Richtung Treptow ist zwischen Jakob-Kaiser-Platz und Rudolf-Wissell-Brücke wegen Bauarbeiten bis 5 gesperrt. Und in München sind mehrere Tunnel derzeit wegen Wartungsarbeiten gesperrt, das Ganze bis 5. Und betroffen unter anderem der Effner-Tunnel, der Richard-Strauss-Tunnel und auch der Altstadtring-Tunnel. Das war's. Das waren die Verkehrsmeldungen. Weiterhin eine gute Fahrt in diesen Donnerstag.
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0: Heute mit André Holst und Musik von Midnight Oil.

Das kriegen wir hin. Udo, ja, hier ist die ARD-Nacht am 8. Oktober mittlerweile, Donnerstagmorgen, und der neue Tag ist 3 Stunden und 39 Minuten jung. Guten Morgen, kann ich sagen. Ich weiß, es ist früh, sehr früh, vielleicht sogar unverschämt früh, aber ich bin trotzdem hier. Und nein, das ist kein Traum, wir sind wirklich wach und rocken den Laden jetzt mit ein bisschen Lebensphilosophie von Gloria Gaynor. Egal was passiert, ich überlebe es.

endlich mal ein Song für Menschen, die auf der Tanzfläche aussehen, als würden sie Kleingeld suchen. Aber schwamm drüber. Schöne Grüße gibt's nach Gauting an Andreas hier in der ARD-Hitnacht. Für ihn beginnt der Tag schon so kurz nach 1 Uhr morgens. Kaffee anziehen und dann heißt es Zeitungen austragen. Und inzwischen ist die Tour geschafft. Danke für die E-Mail. Und jetzt geht's ins verdiente Bettchen. Noch ein bisschen ARD-Hitnacht im Ohr. Andreas, der hat uns 2 Lebensweisheiten mitgegeben. Um die geht's ja. Und zwar seine Oma Walli, die sagte immer, es liegt nicht immer auf einer Seite. Und ein Satz des Volksschauspielers Toni Berger begleitet ihn bis heute. Nichts wird dir geschenkt im Leben. Ja, mit seinen Lebenserfahrungen kann Andreas das nur bestätigen. Vielen Dank und viele Grüße an dieser Stelle. Und ich danke auch für die Grüße. Gute Nacht und jetzt aber erholsamen Schlaf und Grüße nach Gauting.

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1: Um 4 Uhr mit Christine Beith. EU-Geld ist auch im vergangenen Jahr in erheblichem Umfang nicht vorschriftsgemäß ausgegeben worden. Das schreibt der Europäische Rechnungshof in einem neuen Bericht. Demnach geht es um geschätzt 3,8% der Ausgaben im vergangenen Haushaltsjahr. Aus Brüssel berichtet Andreas Meyer-Feist.
2: Bei einem Haushaltsvolumen von insgesamt 176,3 Milliarden Euro lief bei rund 6,7 Milliarden Euro nicht alles nach den geltenden Vorschriften. Beanstandet wurden unfaire Ausschreibungen, nicht eingehaltene Fristen und Tricksereien bei der Vergabe, bei denen öffentliche Aufträge am freien Markt vorbeigeschleust wurden. Dadurch wurden Projekte teurer, als sie sein müssten, das Ganze auf Kosten der Steuerzahler. Besonders in der Kritik Auszahlungen aus dem Corona-Fonds, die in vielen Fällen nicht gut geprüft wurden.
1: Der Bundestag beschäftigt sich heute erstmals mit der von der schwarz-roten Koalition geplanten Einkommenssteuerreform. Sie sieht unter anderem vor, kleine und mittlere Einkommen und besonders auch Familien zu entlasten, zum Beispiel durch die Erhöhung des Grundfreibetrags und des Kindergeldes. Zur Gegenfinanzierung soll unter anderem der Reichensteuersatz für sehr hohe Einkommen früher greifen. Der französische Regierungschef Le Cornu hat die landesweiten Schülerproteste als gerechtfertigt bezeichnet. Er sagte am Abend, die Schülerinnen und Schüler hätten das Recht, der Regierung zu widersprechen. Paris-Korrespondentin Caroline Düller berichtet.
3: Wie eine konkrete politische Antwort auf die Proteste aussehen könnte, bleibt aber auch nach der Ansprache vage. Le Cornu verwies auf eine extra eingerichtete Online-Plattform der Regierung. Dort können Schüler Vorschläge und Forderungen festhalten. Le Cornu stellte in Aussicht, diese Vorschläge in die anstehende Debatte über den Bildungshaushalt einfließen und das Parlament darüber abstimmen zu lassen. Außerdem wolle die Regierung Ende des Monats erste Entscheidungen präsentieren, um auf Forderungen etwa nach mehr Lehrkräften einzugehen. In Sachen mehr Geld für Bildung, eine der wesentlichen Forderungen, machte der Regierungschef dagegen keine Zugeständnisse.
1: Mehrere Kleidungsstücke von Pop-Legende Michael Jackson werden im Dezember in Abu Dhabi versteigert. Darunter auch eines der berühmtesten, die schwarz-rote Lederjacke, die Jackson 1983 im Musikvideo Thriller getragen hat. Das Auktionshaus Julian's Auctions schätzt ihren Wert auf umgerechnet knapp 9 Millionen Euro. Das Wetter für Deutschland. Die Tiefstwerte liegen am Morgen zwischen 16 und 7 Grad. Tagsüber meist stark bewölkt, im Osten und Süden länger anhaltende und teils kräftige Regenfälle. Im Nordwesten später wechselnd bewölkt mit Schauern und einzelnen Gewittern. Mäßiger bis sehr böiger Wind an der See und im Bergland stürmische Böen. Dazu maximal 12 bis 21 Grad. Die Zeit 4.03 Uhr.
4: Es wird Zeit für den Blick auf die Straßen hier in der ARD-Hitnacht. Die A8 München Richtung Salzburg ist zwischen Bernau und Velden wegen Bauarbeiten gesperrt. Da geht im Augenblick gar nichts, eine Umleitung ist eingerichtet. Und ich habe die A57 Krefeld Richtung Köln, ist zwischen Krefeld Zentrum und Krefeld Oppum wegen Bauarbeiten bis 5 gesperrt. Und hier die A100 Stadtring Berlin Wedding Richtung Treptow ist zwischen Jakob-Kaiser-Platz und Rudolf-Wessel-Brücke wegen Bauarbeiten gesperrt. Und hier habe ich die A111 Berlin Stadteinwärts ist zwischen Heckerdamm und Rudolf-Wessel-Brücke ebenfalls gesperrt wegen Bauarbeiten. Und in München, da werden im Augenblick mehrere Tunnel derzeit gewartet. Das betrifft zum Beispiel den Effner-Tunnel, den Richard-Strauss-Tunnel und auch den Altstadtring-Tunnel. Wegen Wartungsarbeiten sind diese noch bis 5 Uhr gesperrt. Das waren die Verkehrsmeldungen. Wir wünschen Ihnen weiterhin eine gute und störungsfreie Fahrt.
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4: Die Hitnacht vom MDR aus Magdeburg. Ich bin André Holst. Die Uhr tickt, der Kaffee kickt. Ich wünsche Ihnen einen schönen guten Morgen mit Janet Jackson.

Alan Parsons Project, I am the Sky hier in der ARD Nacht. Wir haben es 4:15. Schönen guten Morgen, kann ich an dieser Stelle schon mal sagen. Ich bin André Holst und ich bin wach. Ja, moin moin, da schicke ich auch mal ein paar Grüße in den Norden. Herbst in Deutschland, das heißt in München, Hamburg, Köln und Berlin. Es fallen sie wieder, die Kastanien. Das ist die einzige Jahreszeit, in der Erwachsene plötzlich Dinge vom Boden aufheben und sagen, ach, die ist aber schön. Mm.

want to dance with somebody hier in der ARD-Nacht. 4.23 Uhr haben wir es. Donnerstagmorgen, 8. Oktober. Und ein Gruß rollt gerade rein von der A8 durch Saarland. Erik ist unterwegs, genießt die Musik und winkt quasi aus dem Auto. Gute Fahrt, Erik. Pass auf, dass euch nichts ablenkt. Für alle, die ebenfalls unterwegs sind, da mache ich jetzt hier einen ganz besonderen Balladenladen auf. Perfekt für lange Fahrten und kurze Pausen. Also Radio lauter und weiter geht's mit Simon und Garfunkel.

0: 4.30 Uhr. Guten Morgen, hier ist der Verkehrsservice in der ARD-Hitnacht. Ich habe da einen Blick auf die Straßen A4, Kirchheimer Dreieck Richtung Erfurt. Zwischen Friedewald und Wildeck-Hönebach, da ist die Strecke nach einem Unfall bis auf Weiteres gesperrt. Da müssen ein bisschen Geduld mitbringen. A7 Hamburg Richtung Flensburg, der Elbtunnel ist nach Auslösung der Höhenkontrolle gesperrt. A8 München Richtung Salzburg ist zwischen Bernau und Felden wegen Bauarbeiten bis 5 gesperrt. Da haben wir Stau. Und A57 Krefeld Richtung Köln ist zwischen Krefeld Zentrum und Krefeld Oppum wegen Bauarbeiten bis 5 gesperrt. Und in München werden noch ein paar Tunnel gewartet. Betroffen sind zum Beispiel der Effner-Tunnel, der Richard-Strauss-Tunnel und auch der Altstadtring-Tunnel. Wegen Wartungsarbeiten noch circa bis 5 Uhr jeweils in beiden Richtungen gesperrt. Das war's. Das waren die Verkehrsmeldungen. Wir wünschen Ihnen weiterhin eine gute und störungsfreie Fahrt in den neuen Tag.
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0: Heute mit André Holst. Übrigens, Radio erfrischt, weil echte Stimmen immer ein bisschen näher kommen. Schönen guten Morgen jetzt mit Huey Lewis and the News. Stuck with you.

Geschichten rund um Musik sind sehr spannend, auch in der ARD Hitnacht, da haben wir wenigstens mal ein bisschen Zeit dafür, auch so um 4:50, denn wir schreiben das Jahr 1964, ein besonders spannendes Jahr, nicht nur ein Jahr, in dem ich geboren wurde, sondern da entstand einiges Musikalisches. Marlene Dietrich, die einzigartige, unvergessliche Schauspielerin, die auch auf der Bühne Shows gebracht hat und immer mal wieder gesungen hat, die sang in dem Jahr ein Song, der da hieß »Ich werde dich lieben«, ein Titel, der wurde 1964 auf dem Album »Die neue Marlene« komponiert und sie hat sogar getextet. Und ich muss wirklich sagen, das Besondere ist einer der intensivsten Songs überhaupt, den sie gemacht hat in der Zeit, in den späten Dietrich-Jahren. Und wer ist auf die Idee gekommen, diesen Song zu covern? Nena, richtig. Und hier ist ihre Version als Verbeugung an die große Marlene Dietrich.

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1: Um 5 Uhr mit Christine Beidt. Der Bundestag beschäftigt sich heute zum ersten Mal mit der Einkommenssteuerreform, die die schwarz-rote Koalition plant. Die Reform sieht unter anderem vor, kleine und mittlere Einkommen und besonders auch Familien zu entlasten. Aus Berlin Lissi Kaufmann.
2: Schon jetzt knüpft die Union ihre Zustimmung an Bedingungen. Die Reform könne erst dann beschlossen werden, wenn auch andere Dinge entscheidungsreif auf dem Tisch lägen, sagt der finanzpolitische Sprecher der Unionsfraktion Günzler dem ARD-Hauptstadtstudio. Günzler nennt die Arbeitsmarkt- und Rentenreform und spricht von einem klaren Signal an die SPD, die jetzt auch liefern müsse. Nur dann sei man bereit, dass etwa der Reichensteuersatz künftig schon ab 250.000 Euro greifen soll.
1: EU-Geld ist auch im vergangenen Jahr in erheblichem Umfang nicht vorschriftsgemäß ausgegeben worden. Das schreibt der Europäische Rechnungshof in einem neuen Bericht. Demnach geht es um geschätzt 3,8% der Ausgaben im vergangenen Haushaltsjahr. Bei Gesamtausgaben in Höhe von 176 Milliarden Euro entspricht das rund 6,7 Milliarden, bei denen gegen EU-Vorschriften verstoßen wurde. Dabei ging es zum Beispiel um die Verletzung von Vergabevorschriften oder die Finanzierung nicht förderfähiger Projekte. Die Spitzen von Union und SPD haben ihre Beratungen im Koalitionsausschuss am Abend beendet. Über die Ergebnisse soll am Morgen informiert werden. ARD-Hauptstadtkorrespondent Uwe Bernd berichtet.
3: Etwa 4 Stunden dauerten die Beratungen des Koalitionsausschusses im Kanzleramt. Danach hieß es aus Regierungskreisen, die Gespräche seien konstruktiv gewesen, aber es gab keiner der Beteiligten eine Erklärung ab. Bundeskanzler Merz hatte zuvor auf einer Veranstaltung in Berlin gesagt, er erwarte von dem Treffen ein Bekenntnis zum Reformkurs der Bundesregierung. Er gehe davon aus, dass der Koalitionsvertrag und das Reformpaket unverändert die Geschäftsgrundlage für die Arbeit der Koalition bleiben.
1: Die Umweltorganisation WWF fordert einen systematischen Schutz der Artenvielfalt. Hintergrund ist der fortschreitende Rückgang der weltweiten Wildtierbestände. So schreibt die Organisation, zwischen 1970 und 2022 seien die Populationen von Wirbeltieren im Schnitt um fast 3/4 geschrumpft. Verantwortlich dafür seien unter anderem die Lebensmittel sowie die Energieproduktion. Man hoffe hier auf grundlegende Veränderungen. Der WWF wies aber auch auf Fortschritte hin. Zum Beispiel schreite der Umstieg auf E-Autos voran. Das waren die Nachrichten mit Christine Beidt. Das Wetter.
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5: Guten Morgen und es gibt keine Störungsmeldungen. Gute Fahrt.
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6: Herbstwetter heute, Wolken, immer wieder Regen, den wir ja auch wirklich so dringend benötigen. Später auch mal ein paar Sonnenstrahlen, dazu heute recht windig, teilweise auch mal stärkerer Wind. 12 Grad im Siegerland bis 17 Grad heute in der Vorderpfalz. Und der SWR1 Rheinland-Pfalz-Wettertrend. Morgen zieht neuer Regen zu uns rein, am Wochenende dann wechselhaft mit Schauern und ein bisschen Sonne und dazu herbstlich kühl.
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5: Guten Morgen.
6: Schönen Donnerstag.
5: Ich habe ein T-Shirt an.
6: Ja, ich nicht. Ja.
5: Finde den Fehler, ne? Und ich habe heute Morgen, ehrlich, ich habe wirklich überlegt, wann habe ich das letzte Mal einen Regenschirm benutzt?
6: Ja, deiner ist orange.
5: Das ist Jahre her, glaube ich.
6: Meiner ist grau.
5: Mhm.
6: Ja.
5: Ach, deswegen habe ich dich nicht gesehen heute Morgen.
6: Das kann sein.
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0: Cock Robin, The Promise You Made.
1: Und jetzt so ein schöner Song von Herbert Grönemeyer, Lied 1, Stück vom Himmel. Es ist 5:11 Uhr.

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1: Das war übrigens Platz 877 bei uns in der SWR1 Rheinland-Pfalz-Hitparade.
2: Ganz schön weit hinten. So, es ist 16:45.
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4: Die Nobelpreise des Alltags, wir verleihen welche. Der Preis für Selbstbeherrschung geht an alle Eltern, die ihrem Kind 10 Minuten beim Schuheanziehen zuschauen, ohne irgendwann zu sagen,
5: oh komm, dann mach ich das jetzt.
4: Der Preis für Völkerverständigung geht an Menschen, die es schaffen, mit ihren Schwiegereltern eine komplette Woche Urlaub zu machen und hinterher immer noch in derselben Familien-WhatsApp-Gruppe zu bleiben. Der Alltags-Nobelpreis für Literatur geht an Kevin für seine charmante und präzise formulierte Rückfrage bei Kleinanzeigen.
5: Was letzte Preis?
4: Und der Alltagsfriedensnobelpreis geht an das Paar, das gemeinsam ein Möbelstück aufbaut und es schafft, kein einziges Mal zu sagen,
6: boah, wie kann man nur so blöd sein?
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0: Kurz nach 5:30.
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0: Guten Morgen, Lisa Kupper.
2: Guten Morgen. Frankreichs Regierungschef Le Cornu hält die seit mehr als einer Woche andauernden Schülerproteste im Land für gerechtfertigt. Das hat er in einer Rede am Abend gesagt. Für Ende des Monats kündigte er Verbesserungen an, beispielsweise mehr Mitspracherecht für die Schüler und mehr Lehrkräfte. Bildungsgewerkschaften haben heute erneut zu Protesten aufgerufen. Die Spitzen von Union und SPD wollen am Morgen über die Ergebnisse des Koalitionsausschusses informieren. Die Beratungen waren am Abend nach 4 Stunden beendet worden. Hauptthemen dürften die Reformvorhaben der Bundesregierung sowie die Wahl eines AfD-Politikers zum Landtagspräsidenten in Sachsen-Anhalt gewesen sein. EU-Geld ist auch im vergangenen Jahr in erheblichem Umfang nicht vorschriftsgemäß ausgegeben worden. Das schreibt der Europäische Rechnungshof in einem neuen Bericht. Vergabevorschriften sind demnach nicht ordnungsgemäß eingehalten oder nicht förderfähige Projekte trotzdem finanziert worden. Landeswirtschaftsminister Ebling stellt am Vormittag in Bornich am Rhein die neue Lorelei-Playmobil-Figur vor. Die Figur soll die sagenumwobene Felsenlandschaft im UNESCO-Welterbe Oberes Mittelrheintal würdigen. Eine ähnliche Sonderfigur gibt es bereits für den Schwarzwald. Die Gladiators Trier sind mit einem Sieg in die Basketball-Europacup gestartet. Zu Hause besiegten sie den georgischen Meister BC Batumi mit 92:59. Mehr Nachrichten auch auf swraktuell.de.
3: 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Es liegt keine Störungsmeldung vor. Gute Fahrt.
0: Das Wetter für uns in Rheinland-Pfalz ist herbstlich. Es gibt Wolken, immer wieder Regen, der so dringend benötigt wird. Später auch mal so ein paar Sonnenstrahlen. Dazu recht windig, teilweise auch mal stärkerer Wind. 12 Grad heute im Siegerland bis 17 Grad in der Vorderpfalz. Der SWR 1 Rheinland-Pfalz-Wettertrend. Morgen zieht neuer Regen zu uns rein. Am Wochenende wird es dann wechselhaft mit Schauern und ein bisschen Sonne und dazu herbstlich kühl.
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0: Guten Morgen.
3: Schön, dass ihr bei uns seid.
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0: Es ist 20 vor 6, SW1 Rheinland-Pfalz hier. Regen bei uns zu Hause hier in Rheinland-Pfalz, den brauchen wir ja auch so dringend. Und damit sind wir dann auch vom Wetter her im Herbst angekommen. Ne? Diesig, mal Regen, mal Nebel morgens. Für Autofahrer ist das oft kein Spaß. SW1-Hörerin Beatrix aus Nickenich hat einen wichtigen Hinweis.
1: Ich habe eine Bitte, da könnten wir eigentlich in Dauerschleife bringen, dass die Leute doch bitte das Licht anmachen am Auto bei Nebel. Besonders nicht nur dieses Taglicht, weil dann haben die hinten Licht an. Ich danke Ihnen. Schönen Tag noch.
0: Ja, absolut korrekt.
2: Aber kann's auch nicht oft genug sein.
0: Nee, ne? Stimmt. Wirklich, vergessen immer alle. Ne? Aber nicht nur die Autos, auch die Fahrräder.
2: Ja, und vor allem auch bitte irgendwie Fußgänger, wenn ihr unterwegs seid, zeigt bitte, dass ihr da seid, ja, und nicht einfach so in schwarzen Klamotten rumlaufen. Als ich zum Beispiel hier am Montag zur Arbeit gefahren bin, da habe ich noch gedacht, ey, da hat doch jemand schon die Weihnachtsdeko irgendwie im Vorgarten. Und dann war es tatsächlich nur jemand mit so einer bunten Leuchtejacke, also mit so roten, blauen und gelben Blinklichtern dran. Und ich sag mal so, also vom Auto übersehen wirst du mit sowas schon mal nicht.
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0: 5.47 Uhr am Donnerstag. Wie wollt ihr wohnen, wenn die Kinder mal aus dem Haus sind oder einfach ein neuer Lebensabschnitt für euch beginnt? Das haben wir euch gestern hier gefragt in SW1 Rheinland-Pfalz und ihr habt uns so unglaublich viel dazu erzählt. Kleiner wohnen, barrierefrei im Tiny House oder auch mit mehreren Generationen unter einem Dach. Andere wollen ihr großes Haus behalten, damit für die ganze Familie immer Platz ist.
1: Ja, und Sabine Felten aus Steimel im Westerwald steht gerade vor dieser Frage. Die Kinder sind ausgezogen. Sie und ihr Partner sind getrennt. Das Haus ist inzwischen zu groß. Wie könnte es da jetzt weitergehen?
2: Eine neue Wohnform würde ich mir so wünschen, dass man wie eine Wohngemeinschaft oder ein Miteinanderwohnen hat als Mehrgenerationenprojekt, so dass Jung und Alt zusammenwohnen und man sich gegenseitig unterstützen kann und auch ein Gemeinschaftsleben gewünscht ist. Dass man nicht muss, aber dass man darf, wenn man möchte. Und dass man nacheinander guckt. Und dann natürlich kleiner.
1: Und Steffi aus Remagen hat sich mit ihrer Familie jetzt schon verkleinert. Noch ist es mit zwei Kindern ein bisschen eng, schreibt sie. Später zu zweit ist es dann aber genau richtig.
0: Elke Rädel und ihr Partner, die haben den Schritt schon gemacht. Von 100 auf 53 Quadratmeter runter. Die wohnen jetzt in Gilsheim in der Südeifel in einem kleinen Haus aus Containern mit so großen Fenstern für den schönen Blick in den Garten. Ich frage mich da natürlich jedes Mal, wohin mit all den Sachen?
3: Wir haben uns davor noch ein kleines Gerätehäuschen gestellt und dann haben wir uns aber eine Speicherbox hier in Trier, haben wir uns die gebucht und ja, anstatt einen Keller sozusagen. Und da habe ich alles drin von Weihnachtsbaumschmuck und so weiter. Ja.
1: Und ihr habt uns auch geschrieben, wenn ihr Wohnraum für andere schaffen wollt, Mario und Paul aus Otterberg zum Beispiel, die baut mit ihrem Mann und einem befreundeten Ehepaar zwei Häuser in Kaiserslautern-Erlenbach um. Und dort sollen dann 10 Mietwohnungen entstehen mit barrierefreien und rollstuhlgerechten Wohnungen.
4: Es muss ja nicht nur auf ältere Leute abgezielt sein. Es kann ja auch sein, dass vielleicht jemand Jüngeres auf einen Rollstuhl angewiesen ist mit Familie. Das könnten wir auch in diesem Haus umsetzen.
0: Na, tolle Ideen und viele Gedanken, die ihr uns mit uns geteilt habt. Vielen Dank dafür.
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1: Mit Florian Gärtner. Guten Morgen. Als unsere Kinder klein waren, hatte ich immer mal wieder das Gefühl, dass sie viel mehr wahrnehmen als ich. Mal schauten sie wie gebannt auf eine Stelle im Zimmer, als gäbe es da etwas Besonderes zu entdecken. Aber für mich war da nichts. Mal hatten sie Angst an Stellen und Orten, die ich so gar nicht zum Fürchten fand. Oder Orte im Garten oder im Wald zogen sie magisch an, ohne dass ich mir erklären konnte, warum. Wenn ich sie gefragt habe, was denn los ist, erklärten sie mir, dass sie etwas gesehen oder gehört haben oder dass sie dort etwas Spannendes vermutet haben. So befremdlich für mich das Verhalten meiner Kinder manchmal war, trotzdem habe ich mich auch bei dem Gedanken erwischt, vielleicht gibt es da doch etwas. Etwas, was ich nicht entdecken, nicht wahrnehmen kann, nicht fühle. Vielleicht auch nicht mehr fühle. Ich erinnere mich, dass die Natur in meiner Kindheit für mich auch voller Geheimnisse war. Heute überfällt mich dieser Schauer des Geheimnisvollen, den ich nicht erklären kann, nur noch selten. Aber manchmal zum Glück doch noch. Und ich liebe solche Momente. Sie sind eine Erinnerung daran, dass es mehr gibt, als ich in diesem Moment sehe und wahrnehme. Dass ich eingebettet bin in Gottes Schöpfung und verwoben bin mit Gottes Welt. Was seltsam klingen kann, ist mir wichtig geworden, gerade weil es sicher mehr gibt als das, was wir sehen. Es gibt auf dieser Welt viel mehr, als du sehen kannst. Diese Wahrheit hat der Dichter Matthias Claudius schon vor über 200 Jahren wunderbar in Worte gefasst. Er hat in dem Lied »Der Mond ist aufgegangen« gedichtet: »Seht ihr den Mond dort stehen? Er ist nur halb zu sehen und ist doch rund und schön.« So sind wohl manche Sachen, die wir getrost belachen, weil unsere Augen sie nicht sehen. Ich möchte offen sein für das, was ich nicht sofort wahrnehme. Offen sein für mehr als das, was offensichtlich ist. Das ist mir wichtig geworden, um mehr von der Welt zu sehen. Auch Ihnen wünsche ich heute offene Sinne für die Menschen und für die Welt, die sie umgibt. Für das, was erst auf den zweiten Blick zu sehen ist. Florian Gärtner, Mutterstadt, Evangelische Kirche.
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3: Um 6 Uhr mit Lisa Kupper. Guten Morgen. Frankreichs Premier Le Cornu zeigt Verständnis für die Schülerproteste. Der Kreis Ahrweiler beschließt die Finanzierung für einen besseren Katastrophenschutz. Das Wetter in Rheinland-Pfalz, sehr windig, kühl und nass, später Wolkenlücken und weitere Schauer, höchstens 12 bis 17 Grad. In Frankreich haben Bildungsgewerkschaften heute erneut zu Protesten aufgerufen. Regierungschef Le Cornu hatte die landesweiten Schülerproteste gestern als gerechtfertigt bezeichnet. Die Schüler hätten das Recht, der Regierung zu widersprechen, sagte er am Abend. Aus Paris berichtet Caroline Döller.
4: Wie eine konkrete politische Antwort auf die Proteste aussehen könnte, bleibt aber auch nach der Ansprache vage. Le Cornu verwies auf eine extra eingerichtete Online-Plattform der Regierung. Dort können Schüler Vorschläge und Forderungen festhalten. Le Cornu stellte in Aussicht, diese Vorschläge in die anstehende Debatte über den Bildungshaushalt einfließen und das Parlament darüber abstimmen zu lassen. Außerdem wolle die Regierung Ende des Monats erste Entscheidungen präsentieren, um auf Forderungen etwa nach mehr Lehrkräften einzugehen. In Sachen mehr Geld für Bildung, eine der wesentlichen Forderungen, machte der Regierungschef dagegen keine Zugeständnisse.
3: Deutschland und Großbritannien wollen bei der Bekämpfung von hybriden Bedrohungen wie Cyberangriffen enger zusammenarbeiten. Das hat die britische Regierung mitgeteilt, kurz vor dem Antrittsbesuch von Premierminister Burnham bei Kanzler Merz. Dabei soll heute auch der deutsch-britische Freundschaftsvertrag von 2025 in Kraft gesetzt werden. Zu den Nachrichten aus Rheinland-Pfalz. Der Kreis Ahrweiler hat die Finanzierung für den neuen Katastrophenschutzbedarfsplan beschlossen. Er dient in Zukunft als Grundlage, um Katastrophen wie Starkregenereignisse zu bewältigen. SWR-Reporter Christoph Bröder.
5: In dem Plan werden Risiken und Gefahren beschrieben, die der Bevölkerung und der kritischen Infrastruktur schaden könnten. Und er legt fest, was im Ernstfall nötig ist, um koordiniert und wirkungsvoll dagegen vorzugehen. Wie der Kreis Ahrweiler mitteilt, umfasst der Katastrophenschutzbedarfsplan 31 Maßnahmen, die in den kommenden Jahren umgesetzt werden sollen. Zum Beispiel soll ein Katastrophenschutzzentrum gebaut werden, wo künftig Krisenstäbe, Einsatzkräfte, Fahrzeuge und Material für den Ernstfall gebündelt untergebracht werden sollen. Mittel- und langfristig muss der Kreis dafür knapp 48 Millionen Euro investieren.
3: Auf dem Gelände einer Lahnsteiner Chemiefirma hat eine Verpuffung gestern einen größeren Feuerwehreinsatz ausgelöst. 6 Mitarbeitende wurden vorsorglich medizinisch untersucht, sind laut Polizei aber nicht verletzt. In der Produktion war aus unbekannten Gründen ein Rohstoff ausgetreten, der in der Textilindustrie eingesetzt wird. Wegen der Geruchsbelästigung ging an die Anwohner in der Region eine Katwarnmeldung raus. Laut Luftmessungen bestand aber keine Gefahr für die Bevölkerung. 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
6: Es gibt keine Störungsmeldungen. Gute Fahrt weiterhin.
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7: Guten Morgen, Andreas Machalitzer.
8: Hallo, guten Morgen.
7: In der Nacht hat es ja schon geregnet, aber es geht heute Morgen auch direkt mal so weiter, ne?
8: Ja, wir haben viele Wolken über Rheinland-Pfalz und die bringen vor allem jetzt im westlichen und nördlichen Teil des Landes immer wieder Regen und der breitet sich dann auch weiter nach Südosten aus. Also gerade am Vormittag um die Mittagszeit, da haben wir im ganzen Land immer wieder Regen, der kann auch mal länger anhalten. Am Nachmittag geht das Ganze eher in Schauerwetter über, da gibt es auch mal trockene Phasen, etwas Sonne zwischendurch. Es wird ziemlich windig und es wird auch nicht mehr so warm wie die letzten Tage, auch wenn es heute Morgen noch ziemlich mild ist. Am Nachmittag sind es dann auch nur 12 bis 17 Grad. Der SWR1-Wettertrend. Morgen anfangs trocken, dann gibt es von Nordwesten her neuen Regen und auch das Wochenende bleibt wechselhaft.
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6: Wir wünschen euch einen guten Donnerstag.
7: Guten Morgen.
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0: Sixpence None the Richer. 11:06 ab heute fegt der Herbst durch Rheinland-Pfalz. Es wird kühler, stürmisch und der von vielen lang ersehnte Regen plätschert endlich mal in die Fenster. Ne?
1: Ja, in der Nacht gab es sogar teilweise Gewitter, richtig kräftige Schauer, hat uns SWR1-Meteorologe Andreas Machalitzer vorhin schon gesagt. Und in den nächsten 48 Stunden soll es teils bis zu 20 Liter auf den Quadratmeter regnen.
0: Mal sehen, wie gut das hilft, die Flüsse und Seen in Rheinland-Pfalz wieder ein bisschen aufzufüllen. Aber auch die Gartenzisternen zum Beispiel sind total leer. Viele Tierhalter und Landwirte freuen sich jetzt über den Wetterumschwung.
1: Ja, und auch die Pilzsammler. Eine von unseren Reporterinnen hat vergangene Woche Pilzsammler in der Eifel am Schwarzen Mann begleitet. Statt auf federnden Moosboden sind die da über staubtrockene Böden geholpert. Und fürs Mittagessen von Verena Krämer hat die Ausbeute in ihrem Körbchen nicht so wirklich gereicht.
2: Sehr, sehr schwierig. Es sind kaum Pilze gewachsen. Wir haben einige Pilze gefunden, aber die Ausbeute hätte besser sein können, wenn es in den letzten Tagen ein bisschen mehr geregnet hätte.
1: Ja, ja, musste man halt ein bisschen mehr Nudeln dazu machen. Ja? Aber mal sehen, vielleicht lässt der Regen ab heute ja doch noch mal so ein paar Pilze wachsen.
0: Und für die Wälder insgesamt ist ja nach der langen Trockenheit dieser Regen jetzt total wichtig, sagt Dominik Bartoschek aus unserer Umweltredaktion.
3: Denn normalerweise werden genau jetzt die Speicher aufgefüllt, damit die Bäume im Frühjahr dann genügend Wasser zur Verfügung haben, wenn die Wachstumsperiode beginnt. Heißt also, kommt jetzt im Herbst nicht ausreichend Regen runter, dann bekommt der Wald im Frühjahr eben große Probleme. Forstleute hoffen außerdem auch deshalb ganz dringend auf Regen, weil Herbst und der frühe Winter die Jahreszeiten sind, in denen im Wald nachgepflanzt, aufgeforstet wird und gerade diese jungen Bäumchen brauchen dann eben ganz dringend Regen, um nicht sofort wieder einzugehen.
1: Ja, also es gibt doch eine Menge guter Gründe, sich über den ersten richtigen Herbstregen der Saison zu freuen.
0: Vielleicht geht's euch ja auch so. Dann schreibt uns doch gerne ins SWR1 Studio-Feedback, warum ihr euch über Regen freut.
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0: 20 nach 6 ist es am Donnerstag. Was war das bitte für eine Party gestern Abend für die Basketballer in Trier beim Auftaktspiel des Europapokals? Die Gladiators gewinnen zu Hause gegen den BC Batumi aus Georgien.
1: Und das ist deswegen so besonders, weil Trier das erste Mal wieder seit 25 Jahren auf europäischer Ebene spielt. Coach Jacques Schneider ist schon mal ziemlich glücklich.
2: Das bedeutet vor allem, dass wir gut reingestartet sind. Es war ein deutlicher Sieg. Wir konnten heute einige Spiele auch schon für das wichtige Bundesligaspiel gegen Berlin am Samstag. Von daher bin ich auch zufrieden, wie es heute gelaufen ist.
0: Samstag geht es dann für die Gladiators nochmal in ein Bundesligaspiel gegen Alba Berlin.
1: Ja, und am Mittwoch dann weiter im Europaportal. Pokal. Portal, ja, auch fast schon. Gegen die Meister aus Griechenland. Und selbstverständlich sind die Daumen gedrückt.
0: Jawohl!
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14: 6:30.
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14: Aus unserem Nachrichtenteam Lisa Kupper.
16: Guten Morgen. In Frankreich haben Bildungsgewerkschaften heute erneut zu Protesten aufgerufen. Regierungschef Le Cornu hält die seit mehr als einer Woche andauernden Schülerproteste im Land für gerechtfertigt. Das hat er in einer Rede am Abend gesagt. Für Ende des Monats kündigte er Verbesserungen an, beispielsweise mehr Mitspracherecht für die Schüler und mehr Lehrkräfte. Die Spitzen von Union und SPD wollen am Vormittag über die Ergebnisse des Koalitionsausschusses informieren. Die Beratungen waren am Abend beendet worden. Einzelheiten von Hauptstadtkorrespondent Uwe Berndt.
17: Etwa 4 Stunden dauerten die Beratungen des Koalitionsausschusses im Kanzleramt. Danach hieß es aus Regierungskreisen, die Gespräche seien konstruktiv gewesen, aber es gab keiner der Beteiligten eine Erklärung ab. Bundeskanzler Merz hatte zuvor auf einer Veranstaltung in Berlin gesagt, er erwarte von dem Treffen ein Bekenntnis zum Reformkurs der Bundesregierung. Er gehe davon aus, dass der Koalitionsvertrag und das Reformpaket unverändert die Geschäftsgrundlage für die Arbeit der Koalition bleiben.
16: Die Umweltorganisation WWF fordert einen systematischen Schutz der Artenvielfalt. Hintergrund ist der fortschreitende Rückgang der weltweiten Wildtierbestände. Die Organisation schreibt, dass zwischen 1970 und 2022 die Populationen von Wirbeltieren im Schnitt um fast 3/4 geschrumpft seien. Verantwortlich dafür sei unter anderem die Produktion von Lebensmitteln und Energie. Man hoffe hier auf grundlegende Veränderungen. Jetzt Neues aus Rheinland-Pfalz. Historiker der Universität Trier legen heute ihren vierten und letzten Zwischenbericht zu sexuellem Missbrauch im Bistum Trier vor. Diesmal beleuchten die Forscher die Nachkriegszeit zwischen 1946 und 66, also die Amtszeiten von Bischof Franz Rudolf Bornewasser und Bischof Matthias Wehr. Die Studie soll aufdecken, was die Bischöfe über sexuellen Missbrauch im Bistum Trier wussten und wie sie damit umgingen. Im Basketball-Europacup haben die Gladiators Trier am Abend ihr Heimspiel gegen den georgischen Meister Batumi deutlich mit 92:59 gewonnen. Für die Trierer ist es die erste Teilnahme am Europacup seit 25 Jahren. Etwa 4000 Fans waren in der Trierer Arena. Martin Thiel berichtet.
6: Nach einem holprigen Start im ersten Viertel stellt Coach Chuck Schneider früh um. Mit Erfolg im zweiten Abschnitt kommen die Gladiators richtig ins Rollen und erarbeiten sich bereits zur Halbzeit einen deutlichen Vorsprung zum Stand von 49:30 heraus. In der zweiten Hälfte ist von Batumi dann kaum noch etwas zu sehen. Trier dominiert nach Belieben und gewinnt am Ende souverän. Die nächsten Aufgaben im Basketball Europe Cup stehen schon fest. Nächsten Mittwoch geht's nach Griechenland zu Prometheus Patras. Auch das wird live im Stream bei SWR Sport zu sehen sein.
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18: 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A1 Trier Richtung Köln-Koblenz zwischen Föhren und Salmtal Unfallaufnahme 1 Kilometer Stau. Und die B42 Wiesbaden-Rüdesheim ist zwischen Eltville und dem Abzweig nach Erbach nach einem Unfall gesperrt.
14: Also wenn es heute während der Autofahrt quietscht, ne, ihr braucht bald neue Scheibenwischer. Die werden heute gut gefordert. Heute immer wieder Regen, dazu Wolken, später auch mal so ein paar Sonnenstrahlen. Dazu recht windig, teilweise auch mal ein bisschen stärker. 12 Grad werden es im Siegerland bis 17 Grad in der Vorderpfalz. Und der SWR1 Rheinland-Pfalz-Wettertrend. Morgen zieht neuer Regen zu uns. Am Wochenende dann wechselhaft mit Schauern und ein bisschen Sonne und dazu herbstlich kühl.
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14: Guten Morgen, und bei diesem nassen Herbstwetter, da fragt man sich ja heute Morgen direkt, wo ist eigentlich der Regenschirm?
18: Ja, das stimmt. Also meiner liegt im Auto. Was heißt meiner? Ich habe da gleich zwei liegen.
14: Ach so, ja.
18: Da muss ich auch gar nicht lange suchen, irgendwie immer griffbereit im Kofferraum.
14: Da muss aber trotzdem erstmal durchs Nass, ne?
18: Ja, aber nur 2 Meter ungefähr.
14: Also meiner liegt immer in so einem kleinen Regal direkt neben der Wohnungstür. Ich bin heute auch extra nochmal wieder rein und habe ihn mitgenommen.
18: Ja, also wenn ihr euren Regenschirm heute nicht auf Anhieb findet, SWR1-Reporter Jens Alinder ist gleich ab 7 Uhr in Mainz unterwegs als der SWR1-Schirmherr.
14: Ja, wenn ihr ihn seht, lasst euch von ihm trocken vom Auto zum Arbeitsplatz bringen.
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0: Meteor. Es ist 6.43 Uhr. Es war eins Rheinland-Pfalz hier. Also wenn man so unterwegs ist auf Reisen, da kann ja ganz schön viel passieren. Da kann auch einiges schief gehen. Aber besonders cool ist es dann, wenn am Ende eine gute Geschichte dabei rauskommt.
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2: Perry Atkinson ist 23 Jahre alt. Er kommt aus dem US-Bundesstaat Oregon. Und eigentlich will er mit einem Oldtimer Europa entdecken. Und diesen Oldtimer, den hatte er in London gekauft. Und dann ist er vor 2 Monaten damit bei uns hier in Rheinland-Pfalz in der Eifel gestrandet.
0: Leider hat ihm das Auto, ein 56 Jahre altes Coupé, einen Strich durch die Rechnung gemacht. Mehrfach ist er liegen geblieben. Bei Bitburg hat das Auto den Geist komplett aufgegeben. Im Auto schlafen muss er seither zum Glück aber nicht. Er ist nämlich auf dem Bauernhof einer ganz, ganz lieben Familie in Messerich untergekommen.
3: Das ist schon irgendwie Schicksal. Mein Auto hatte wieder auf der Landstraße Zicken gemacht. Und ich bin spät am Abend hier in das Dorf gefahren und habe den Hof gefunden. Das war Schicksal und ich bin sehr froh darüber. Es fühlt sich schon seltsam an, wenn du hier in der Gegend ein kompletter Fremder bist. Und jetzt ist es mein zweites Zuhause und ich habe hier eine zweite Familie gefunden.
2: And what I'd say is also a second family as well. Ja, das klingt so schön. Die Familie Gürz hat Pechvogel Perry aufgenommen. Maria Gürz musste gar nicht lange überlegen.
4: Unsere Kinder und Enkelkinder, die reisen auch sehr gerne und in der Welt umher. Da habe ich gedacht, und er macht ganz sympathischen Eindruck vielleicht, wenn die mal eine Panne haben, werden sie auch freundlich aufgenommen. Das war meine erste Idee.
0: Seit gut 2 Monaten schraubt Perry da jetzt an seinem Oldtimer rum. Der Tank war kaputt und auf das Ersatzteil, da hat er mehrere Wochen warten müssen.
3: Die haben mich vor viel Stress bewahrt. Es hätte durchaus sein können, dass ich an einem gefährlichen Ort liegen bleibe. Aber jetzt kenne ich viele nette Menschen hier.
2: Many people here. Ja, seinen Roadtrip will Perry jetzt aber dann doch abbrechen und das Auto von den Niederlanden aus in die USA verschiffen lassen. Immerhin, er hat eine zweite Familie gefunden und die Familie einen weiteren Sohn.
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0: Vorsicht bitte auf der A571 Ehlingen in Richtung Sinzig. Am Dreieck Sinzig in der Überleitung zur A61 Richtung Mönchengladbach liegen umgestürzte Bäume. Gute Fahrt.

0: 6 Uhr gleich, 53 am Donnerstag. Also mal so ein lustiges Bildchen irgendwie generieren oder mal eben was fragen. Ne? Vielleicht sogar in der Warteschleife oder am Telefon. Im Alltag begegnen wir der künstlichen Intelligenz, der KI, immer häufiger.
1: Ja, in Kaiserslautern soll die KI bis Ende des Jahres 44 Ampelanlagen steuern. Experten aus ganz Deutschland haben sich da gestern Abend getroffen im Fraunhofer Institut zu einem Workshop und haben beraten, wie kann KI helfen, den Verkehr besser zu organisieren.
0: Manuel Steinbrenner ist Beigeordneter der Stadt Kaiserslautern für Bau und Umwelt und der sagt, Verkehr ist einfach dynamisch und wenn sich die Ampelsteuerung immer an die aktuellen Bedürfnisse anpassen, dann kann das einfach schneller vorangehen.
2: Wir haben kaputte Straßen, die wir sanieren müssen. Wir wollen die Infrastruktur ausbauen und das führt zu zusätzlichen Problemen. Und durch das, was eben hier erprobt wird, können wir Angebote schaffen, um die Situation zu verbessern und einen flüssigeren Verkehrsfluss dann auch zu ermöglichen.
1: Also Kimono heißt das Projekt der Stadt Kaiserslautern und kann, wenn alles so klappt wie geplant, tatsächlich ein Vorbild für andere Städte sein.
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1: Mit Florian Gärtner. Guten Morgen. Als unsere Kinder klein waren, hatte ich immer mal wieder das Gefühl, dass sie viel mehr wahrnehmen als ich. Mal schauten sie wie gebannt auf eine Stelle im Zimmer, als gäbe es da etwas Besonderes zu entdecken. Aber für mich war da nichts. Mal hatten sie Angst an Stellen und Orten, die ich so gar nicht zum Fürchten fand. Oder Orte im Garten oder im Wald zogen sie magisch an, ohne dass ich mir erklären konnte, warum. Wenn ich sie gefragt habe, was denn los ist, erklärten sie mir, dass sie etwas gesehen oder gehört haben oder dass sie dort etwas Spannendes vermutet haben. So befremdlich für mich das Verhalten meiner Kinder manchmal war, trotzdem habe ich mich auch bei dem Gedanken erwischt, vielleicht gibt es da doch etwas. Etwas, was ich nicht entdecken, nicht wahrnehmen kann, nicht fühle. Vielleicht auch nicht mehr fühle. Ich erinnere mich, dass die Natur in meiner Kindheit für mich auch voller Geheimnisse war. Heute überfällt mich dieser Schauer des Geheimnisvollen, den ich nicht erklären kann, nur noch selten. Aber manchmal zum Glück doch noch. Und ich liebe solche Momente. Sie sind eine Erinnerung daran, dass es mehr gibt, als ich in diesem Moment sehe und wahrnehme. Dass ich eingebettet bin in Gottes Schöpfung und verwoben bin mit Gottes Welt. Was seltsam klingen kann, ist mir wichtig geworden, gerade weil es sicher mehr gibt als das, was wir sehen. Es gibt auf dieser Welt viel mehr, als du sehen kannst. Diese Wahrheit hat der Dichter Matthias Claudius schon vor über 200 Jahren wunderbar in Worte gefasst. Er hat in dem Lied »Der Mond ist aufgegangen« gedichtet: »Seht ihr den Mond dort stehen? Er ist nur halb zu sehen und ist doch rund und schön.« So sind wohl manche Sachen, die wir getrost belachen, weil unsere Augen sie nicht sehen. Ich möchte offen sein für das, was ich nicht sofort wahrnehme. Offen sein für mehr als das, was offensichtlich ist. Das ist mir wichtig geworden, um mehr von der Welt zu sehen. Auch Ihnen wünsche ich heute offene Sinne für die Menschen und für die Welt, die sie umgibt. Für das, was erst auf den zweiten Blick zu sehen ist. Florian Gärtner, Mutterstadt, Evangelische Kirche.
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2: 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Um 7 Uhr mit Lisa Kupper. Guten Morgen. In der EU wird immer noch viel Geld falsch ausgegeben. Der Kreis Ahrweiler beschließt die Finanzierung für einen besseren Katastrophenschutz. Das Wetter in Rheinland-Pfalz heute zeitweise nass und windig bei höchstens 12 bis 17 Grad. Viel EU-Geld ist im vergangenen Haushaltsjahr nicht vorschriftsgemäß ausgegeben worden, nämlich rund 3,8%. Das steht im neuen Bericht des Europäischen Rechnungshofs. Den fasst Brüssel-Korrespondent Andreas Meyer-Feist zusammen.
3: Bei einem Haushaltsvolumen von insgesamt 176,3 Milliarden Euro lief bei rund 6,7 Milliarden Euro nicht alles nach den geltenden Vorschriften. Beanstandet wurden unfaire Ausschreibungen, nicht eingehaltene Fristen und Tricksereien bei der Vergabe, bei denen öffentliche Aufträge am freien Markt vorbeigeschleust wurden. Dadurch wurden Projekte teurer, als sie sein müssten, das Ganze auf Kosten der Steuerzahler. Besonders in der Kritik Auszahlungen aus dem Corona-Fonds, die in vielen Fällen nicht gut geprüft wurden.
2: Die Schülerproteste in Frankreich gehen auch heute weiter. Seit mehr als einer Woche demonstrieren Jugendliche bereits für bessere Bedingungen an den Schulen. Regierungschef Le Cornu bezeichnete die Forderungen am Abend als gerechtfertigt und stellte Verbesserungen in Aussicht. Bis Ende des Monats will die Regierung erste Entscheidungen vorlegen, unter anderem zu mehr Lehrkräften und mehr Mitspracherecht für Schüler. Mehr Geld für das Bildungssystem sagte Le Cornu aber nicht zu. Zu den Nachrichten aus Rheinland-Pfalz. Der Kreis Ahrweiler wird in Zukunft knapp 48 Millionen Euro in den Katastrophenbedarfsplan investieren. Das hat der Kreis am Abend beschlossen. Der Plan legt Schritte fest, die im Fall einer Katastrophe, wie beispielsweise eines Starkregenereignisses, ergriffen werden müssen. Er umfasst 31 Maßnahmen, die in den kommenden Jahren umgesetzt werden sollen, unter anderem den Bau eines Katastrophenschutzzentrums. Auf dem Werksgelände einer Lahnsteiner Chemiefirma hat es gestern eine Verpuffung gegeben. Sechs Mitarbeitende wurden vorsorglich vor Ort medizinisch untersucht, sind den Angaben der Polizei zufolge aber nicht verletzt. SWR-Reporterin Nicole Mertes berichtet.
4: Die integrierte Leitstelle Montabaur gab zwischenzeitlich eine Cut-Warnmeldung heraus. Denn durch die Verpuffung war es zu einer Geruchsbelästigung gekommen. Die Polizei konnte allerdings schon kurze Zeit später wieder Entwarnung geben. Luftmessungen hatten eine Gefahr für die Bevölkerung ausgeschlossen. Ausgetreten war in geringer Menge ein Rohstoff, der für Hilfsmittel in der Textilindustrie eingesetzt wird. Die Ursache für die Verpuffung wird nach Angaben des Geschäftsführers von Schirmer und Schwarz jetzt untersucht.
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6: Hallo, die A48 Dernbach-Koblenz. Zwischen Dreieck Dernbach und Hörgrenzhausen ist eine Baustelle. 2 Kilometer Stau, eine Viertelstunde plus. A60 Mainz Richtung Rüsselsheim. Zwischen Ginsheim, Gustavsburg und Bischofsheim 3 Kilometer stockend. A671 Mainz-Wiesbaden. Zwischen Mainz-Spitzdreieck und Hochheim Süd 1 Kilometer Stau. Und die B42 Wiesbaden Richtung Rüdesheim ist zwischen Eltville und dem Abzweig nach Erbach nach einem Unfall gesperrt.
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7: Andreas Machalitzer in unserem Wetterstudio. Guten Morgen.
8: Schönen guten Morgen, hallo.
7: Andi, heute ist der nasseste Tag der Woche, ne?
8: Ja, mit 10 bis 20 Liter auf den Quadratmetern in weiten Teilen von Rheinland-Pfalz. Am kräftigsten regnet es heute früh im Hunsrück und der Regen breitet sich weiter Richtung Pfalz-Rhein-Hessen aus. Am Vormittag ist es verbreitet nass, am Nachmittag geht es in Schauerwetter über. Da gibt es zwischendurch ab und zu mal Sonne, der Wind wird kräftiger aus Nordwesten. Und mit diesem Nordwestwind kommt dann kühlere Luft, deshalb steigen die Temperaturen heute kaum noch an, maximal 12 bis 17 Grad. Der SWR1-Wetter-Trend, morgen starten wir mit Nebel und relativ kühl. Dann gibt es im Laufe des Tages von Nordwesten neue Regenwolken. Und auch das Wochenende bringt uns wechselhaftes Herbstwetter.
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7: Hallo, guten Morgen. Also heute endlich Regen für uns in Rheinland-Pfalz. SWR 1-Hörerin Tanja K., die freut sich drüber, hat sie uns geschrieben, über swr1.de. Dann gibt es ganz viele Schlammpfützen, wo man mit dem Quad durchfahren kann. Yo,
6: ja, das ist und gut. Dann gibt es natürlich auch noch Rheinland-Pfälzer, die sind schon so ein bisschen hin und her gerissen, ne, mit diesem Herbstwetter. Schwimmmeister zum Beispiel. Für die heißt das nämlich, sie müssen den Arbeitsplatz wechseln. Also im Sommer draußen am Beckenrand, Herbst und Winter drinnen am Beckenrand.
7: Tja, was macht denn jetzt mehr Laune? Hören wir in knapp 7 Minuten von Thomas Bodenlos. Er arbeitet in verschiedenen Schwimmbädern im Land.
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0: Donnerstagmorgen, 7:11. Also im Sommer unter freiem Himmel am Beckenrand, im Herbst unter dem Hallendach. Für Schwimmmeister Thomas Bodenlos verändert sich der Arbeitsplatz mit der Jahreszeit.
1: Er arbeitet selbstständig und zwar in verschiedenen Schwimmbädern in Rheinland-Pfalz, wie in Rheinbach oder Linz am Rhein zum Beispiel. Seit Ende August ist er wieder im Hallenbad im Einsatz. Herr Bodenlos, lieber Freibad oder Hallenbad? Also lieber 12 Monate Freibad als 2 Monate Hallenbad?
2: Wenn es gehen würde, würde ich lieber 12 Monate Freibad machen als Hallenbad. Ganz klar.
0: Warum?
2: Das ist einfach, die Leute sind entspannter, das Wetter ist schöner. Ich mag die Sonne, ich mag es auch warm.
0: Das heißt, das ist auch so das, was dann drinnen im Herbst so fehlt, im Hallenbad?
2: Ja, die Luft ist halt deutlich angenehmer, wenn man draußen im Freibad ist, als dann bei 30 Grad und hoher Luftfeuchtigkeit in der Halle zu stehen.
0: Jetzt haben Sie ja in beiden Bädern immer das Becken im Blick. Was verändert sich trotzdem am Arbeitsalltag?
2: Ja, im Sommer sind halt viel mehr Leute, die einfach kommen, weil es warm ist, weil es schön ist und nicht so, da steht nicht dieser sportliche Aspekt im Vordergrund. Die kommen einfach, weil sie sich abkühlen wollen, weil sie auch ein bisschen Zeit irgendwie mit Freunden und Familie verbringen wollen. Wenn Leute im Winter kommen, das sind eher die Leute, die dann ihren Kilometer abreißen wollen.
1: Obwohl Sie ja gesagt haben, Freibad ist meine große Liebe, gibt es denn irgendeine Kleinigkeit, wo Sie sagen, hey, da freue ich mich auch, dass ich ins Hallenbad komme?
2: In den meisten Hallenbädern gibt es die Verbindung zur Sauna. Und Sauna liebe ich und ich mache gerne Aufgüsse und so. Von daher, ja, die Sauna fehlt mir im Sommer. Die habe ich fast nur im Winter.
1: Bademeister Thomas Bodenlos über seinen Wechsel vom Freibad ins Hallenbad jetzt im Herbst.
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4: 7:30.
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4: Aus unserer Nachrichtenredaktion Lisa Kupper.
6: Guten Morgen. Geld aus dem EU-Topf ist im vergangenen Jahr oft nicht vorschriftsgemäß ausgegeben worden. Zu diesem Ergebnis kommt der Europäische Rechnungshof. In seinem Jahresbericht heißt es, 3,8% der Ausgaben im Jahr 2025 seien fehlerhaft gewesen. Das entspricht etwa 6,7 Milliarden Euro. Am meisten gab es demnach Verstöße gegen Vorschriften für die Vergabe öffentlicher Aufträge sowie bei der Finanzierung nicht förderfähiger Projekte oder Ausgaben. Die Spitzen von Union und SPD wollen am Vormittag über die Ergebnisse ihrer Beratungen im Koalitionsausschuss informieren. Inhaltlich ist bisher noch nichts bekannt. Aus Teilnehmerkreisen hieß es, die vierstündigen Gespräche gestern Abend hätten in einer guten Atmosphäre stattgefunden. Hauptthemen waren wohl die Reformpläne der Bundesregierung und die Wahl eines AfD-Politikers zum Landtagspräsidenten in Sachsen-Anhalt. In Spanien haben die großen Gewerkschaftsbünde einen Generalstreik angekündigt, und zwar für den 11. November. Er ist als Protest gedacht, unter anderem gegen die Wohnungskrise im Land. Unterdessen ist die Frau gestorben, deren Zwangsräumung Massenproteste ausgelöst hat. Spanien-Korrespondent Hans-Günther Kellner.
7: Die 87-jährige Rentnerin wurde zum Symbol für die Bewegung gegen die Spekulation mit Wohnungen und gegen Mieterhöhungen in Spanien, seit ihre Mietwohnung in der Madrider Innenstadt vor 2 Wochen zwangsgeräumt wurde. Bereitschaftspolizei räumte damals die Straße von Demonstrierenden, die die Räumung zu verhindern suchten. Polizeibeamte brachen die Tür ihrer Wohnung auf und Sanitäter trugen Marie Carmen Abascal schließlich aus dem Haus in einen Krankenwagen. Seither lag die von den Anstrengungen stark geschwächte 87-Jährige im Krankenhaus.
6: Jetzt Nachrichten aus Rheinland-Pfalz. Anlässlich des sogenannten Welthospiztages gibt es heute im Marienhaus Klinikum Eifel in Bitburg ein spezielles Informationsangebot. Hospiz- und Palliativeinrichtungen aus der Region stellen sich vor. Laut Klinikum gibt es dabei auch Möglichkeiten zum persönlichen Austausch. SWR-Reporter Leon Kader.
8: Dabei geht es zum Beispiel darum, welche Unterstützung Menschen mit einer schweren Krankheit bekommen können, welche Hilfe es für Angehörige gibt und wie Vorsorge für die letzte Lebensphase aussehen kann. Auch bei Fragen zur Pflegebedürftigkeit, Demenz oder Krebs gibt es Ansprechpartner. Dazu kommen Vorträge, Gesprächsrunden und eine Ausstellung. Zum Abschluss sprechen Fachleute darüber, wie schwer kranke und sterbende Menschen möglichst gut begleitet werden können.
6: Die Gladiators Trier sind mit einem Sieg in den Basketball-Europacup gestartet. Zu Hause besiegten sie den georgischen Meister BC Batumi klar mit 92-59. Nächsten Mittwoch geht es für Trier im Europacup nach Griechenland zu Prometheus Patras. Auch das Spiel wird live im Stream bei SWR Sport zu sehen sein. 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
9: 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A48 Dernbach-Koblenz zwischen Dreieck-Dernbach und Hörgrenzhausen Baustelle. 3 Kilometer Stau, eine Viertelstunde länger. A671 Mainz-Wiesbaden zwischen Mainz-Spitzdreieck und Hochheim-Süd 1 Kilometer Stau. Und die B42 Wiesbaden-Rüdesheim ist zwischen Eltville und dem Abzweig nach Erbach nach einem Unfall gesperrt. Gute Fahrt!
4: Das wird der bisher nasseste Tag der Woche für uns in Rheinland-Pfalz. Heute regnet es, also endlich mal, muss man ja dazu schon sagen. Dazu gibt es Wolken, später auch mal so ein paar Sonnenstrahlen. Es wird auch recht windig, teilweise auch mal stärker. 12 Grad im Siegerland bis 17 Grad werden es in der Vorderpfalz. Und der SWR 1 Rheinland-Pfalz-Wettertrend. Morgen zieht neuer Regen zu uns rein. Am Wochenende wird es wechselhaft mit Schauern und ein bisschen Sonne und dazu herbstlich kühl.
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10: Guten Morgen.
4: Das hier ist voll nach meinem Geschmack, ne?
10: Bon Jovi.
4: Schönen Donnerstag.
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Es ist 7.38 Uhr, aktuell aus unserer Verkehrsredaktion. Vorsicht auf der A62 Nonnweiler Landstuhl zwischen Freisen und Reichweiler ist eine ungesicherte Unfallstelle und Menschen auf der Fahrbahn.

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1: Und wir sind in schönen Langenfeld bei Anne Faska. Hallo, guten Morgen, Anne.
2: Guten Morgen.
1: Alles gut bei dir?
2: Ja, alles super.
3: So, Anne, 20 Fragen haben wir. Alle Antworten beginnen mit demselben Buchstaben. 45 Sekunden Zeit geben wir dir. Und bei 14 richtigen bekommst du den Thermobecher, den SWR1 Thermobecher in Gelb. Und wir spielen heute mit dem A wie Amsel.
1: Also damit gehen alle deine Antworten los. Du bist bereit?
2: Ja.
1: Okay.
4: Auf die Plätze A, B, C.
1: Mit dem Telefon kann man jemanden
2: anrufen.
1: Nicht innen.
2: Außen.
1: Teil eines Baumes.
2: Ast.
1: Fluss in Rheinland-Pfalz.
2: Die A.
1: Weiblicher Vorname.
2: Anne.
1: Obst.
2: Ananas.
1: Der hilft kranken Menschen.
2: Der Arzt.
1: Auf der Autobahn gibt es Ab- und
2: Auffahrten.
1: Wir sehen mit den
2: Augen.
1: Gegenteil von passiv.
2: Aktiv.
1: Türen kann man
2: aufmachen.
1: Modern Talking Musiker. Thomas.
2: Anders.
1: Unsere Fragen suchen nach
2: Antworten.
1: Nicht mehr jung.
2: Alt.
1: Geld verdient man mit
2: Arbeit.
1: Große Straße mit Bäumen.
2: Allee.
1: Körperteil zwischen Schulter und Hand.
2: Der Arm.
1: Geschenke kann man
2: auspacken.
1: Morgens geht die Sonne
2: auf.
1: Rheinhessische Stadt mit Autokennzeichen AZ.
2: Alzey.
1: Jawohl.
3: Anne Faxa in Langenfeld. 20 Punkte.
2: Ja, Wahnsinn.
1: Herzlichen Glückwunsch.
2: Vielen Dank. Cool.
1: Ein schöner kann ein Tag
3: was
1: noch gar nicht anfangen.
3: Durchmarsch.
1: Das bedeutet, der SWR1 gelbe Thermobecher kommt zu dir und du lässt dir erstmal schön auf die Schulter klopfen von allen, ne?
2: Ja, mach ich. Dankeschön.
1: Tschüss.
2: Tschüss, danke.

0: Aktuell aus unserer Verkehrsredaktion. Vorsicht auf der A671 Wiesbaden-Mainz. In der Ausfahrt Hochheim-Nord liegt ein umgestürzter Baum auf der Straße.
1: Ab heute fegt der Herbst durch Rheinland-Pfalz. Es wird kühler, stürmisch und der von vielen lang ersehnte Regen plätschert so vor sich hin. In der Nacht gab es ja teilweise sogar Gewitter. Richtig kräftige Schauer waren auch schon mit dabei, hat uns SWR1 Rheinland-Pfalz-Meteorologe Andreas Macherlitzer heute schon mal gesagt. Und so in den nächsten 48 Stunden soll es ja teils auch bis zu 20 Liter auf den Quadratmeter regnen.
0: Mal sehen, wie gut das hilft, die Flüsse und Seen in Rheinland-Pfalz wieder ein bisschen aufzufüllen. Aber auch die Gartenzisternen zum Beispiel, die sind total leer. Tierhalter, Landwirte, die freuen sich alle über den Wetterumschwung. Aber auch für unsere Wälder insgesamt ist nach dieser langen Trockenheit der Regen wichtig, sagt Dominik Bartoschek aus unserer Umweltredaktion.
2: Denn normalerweise werden genau jetzt die Speicher aufgefüllt, damit die Bäume im Frühjahr dann genügend Wasser zur Verfügung haben, wenn die Wachstumsperiode beginnt. Heißt also, kommt jetzt im Herbst nicht ausreichend Regen runter, dann bekommt der Wald im Frühjahr eben große Probleme. Forstleute hoffen außerdem auch deshalb ganz dringend auf Regen, weil Herbst und der frühe Winter die Jahreszeiten sind, in denen im Wald nachgepflanzt, aufgeforstet wird und gerade diese jungen Bäumchen brauchen dann eben ganz dringend Regen, um nicht sofort wieder einzugehen.
1: Ja, also es gibt genügend Gründe, sich über den ersten richtigen Herbstregen der Saison zu freuen.
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10: Hallo, guten Morgen nach Mayen. 13 Grad und Regen im Moment. Pirmasens 15 Grad, bewölkt. St. Goarshausen 15 Grad und Regen. Und Kusel 16 Grad und Regen.
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11: Um 8 Uhr mit Lisa Kupper. Guten Morgen. Die Bundesregierung will die angekündigten Reformen zügig umsetzen. Forscher der Uni Trier beleuchten den sexuellen Missbrauch im Bistum in der Nachkriegszeit. Das Wetter in Rheinland-Pfalz, heute zeitweise nass und windig bei höchstens 12 bis 17 Grad. Die Spitzen von CDU, CSU und SPD haben vereinbart, die verabredeten Reformen zügig umzusetzen. Das steht in einer SMS, die am Morgen an die Bundestagsfraktionen verschickt wurde und dem ARD-Hauptstadtstudio vorliegt. Die Atmosphäre beim Koalitionsausschuss am Abend sei gut und konstruktiv gewesen, heißt es darin. Berlin-Korrespondent Markus Sambale.
12: Ein Thema war wohl, dass in Sachsen-Anhalt ein AfD-Politiker zum Landtagspräsidenten gewählt wurde. Nach Vermutungen der SPD auch mit Stimmen aus der CDU-Landtagsfraktion. Ein Vorgang, der zu Misstrauen und Spannungen in der schwarz-roten Koalition im Bund geführt hat. In ihrer gemeinsamen SMS schreiben Unionsfraktionschef Frey, sein SPD-Kollege Mirsch und CSU-Landesgruppenchef Hoffmann jetzt, man sei sich bewusst, dass die Demokratie in diesen Tagen vor einer historischen Bewährungsprobe steht. Wörtlich heißt es weiter: Wir sind fest entschlossen, unser Land nicht den Extremisten zu überlassen.
11: Viel EU-Geld ist auch im vergangenen Jahr nicht vorschriftsgemäß ausgegeben worden. Laut dem Europäischen Rechnungshof geht es um 3,8% der Ausgaben. Das entspricht rund 6,7 Milliarden, bei denen gegen EU-Vorschriften verstoßen wurde. Dabei ging es zum Beispiel um die Verletzung von Vergabevorschriften oder die Finanzierung nicht förderfähiger Projekte. Jetzt Nachrichten aus Rheinland-Pfalz. Historiker der Universität Trier legen heute ihren vierten und letzten Zwischenbericht zu sexuellem Missbrauch im Bistum Trier vor. Diesmal beleuchten die Forscher die Nachkriegszeit. SWR-Reporterin Dunja von Morsee.
6: Nachdem das Projekt bisher bis fast an die Gegenwart herangerückt ist, geht es nun um die Zeit zwischen 1946 und 1966. Das betrifft die Amtszeiten von Bischof Franz Rudolf Bornewasser und Bischof Matthias Wehr. Zuletzt, also vor etwa einem Jahr, hatten die Historiker die Ergebnisse ihrer Untersuchung der Zeit von Bischof Reinhard Marx und des amtierenden Bischofs Stefan Ackermann vorgelegt. Die Historiker durchforsten für ihre Studie Personalakten, aber sprechen auch mit von sexuellem Missbrauch Betroffenen.
11: Auf dem Gelände einer Lahnsteiner Chemiefirma hat eine Verpuffung gestern einen größeren Feuerwehreinsatz ausgelöst. 6 Mitarbeitende wurden vorsorglich medizinisch untersucht, sind laut Polizei aber nicht verletzt. In der Produktion war aus unbekannten Gründen ein Rohstoff aus der Textilindustrie ausgetreten. Wegen der Geruchsbelästigung ging an die Anwohner eine Kattwarnmeldung raus. Laut Luftmessungen bestand aber keine Gefahr für die Bevölkerung. 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
13: A3 Köln Richtung Frankfurt zwischen Idstein und Wiesbadener Kreuz. Unfall auf dem rechten und dem mittleren Streifen. 6 Kilometer Stau. Es dauert da bis zu einer Dreiviertelstunde länger. A48 Dernbach-Koblenz zwischen Dreieck Dernbach und Hörgrenzhausen Baustelle. 3 Kilometer Stau, eine Viertelstunde plus. Und die B42 Wiesbaden-Rüdesheim ist zwischen Eltville und dem Abzweig nach Erbach nach einem Unfall gesperrt.
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10: Guten Morgen, Andreas Macherlitzer.
14: Guten Morgen, hallo.
10: Also ich glaube, SWR1 Rheinland-Pfalz-Hörer Christoph findet den Regen nicht ganz so sexy. Mhm. Er schreibt nämlich hier gerade, wenn jetzt noch jemand die Floskel "Die Natur braucht den Regen" benutzt, muss ich ... und schickt so ein Brech-Emoji mit. Also Andi, pass jetzt bitte gut auf, wie du das jetzt formulierst, ja?
14: Ich halte mich sehr zurück. Ich sage nur, die Flusspegel können jetzt wieder ein bisschen ansteigen in den nächsten Stunden und Tagen, dank der Regenfälle, die wir jetzt heute noch erwarten. Es hat ja teilweise schon mal kräftig geregnet. Der Regen breitet sich jetzt heute Vormittag auch Richtung Pfalz aus. Und am Nachmittag geht das Ganze in Schauerwetter über. Zwischendurch kommt da mal kurz die Sonne raus. Es wird windiger. Der Nordwestwind bringt dann kühlere Luft. Und so steigen die Temperaturen heute nicht weiter an als 12 bis 17 Grad. Der SWR1-Wettertrend, morgen noch ein bisschen kühler mit höchstens noch 9 bis 15 Grad. Anfangs trocken, dann gibt's neue Regenwolken aus Nordwesten und auch das Wochenende bleibt herbstlich wechselhaft.
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10: Guten Morgen, die Herbstferienkinder können sich heute die Gummistiefel mal anziehen und in die Pfützen springen. Das schnuddelige Herbstwetter, das hat auch was Gutes.
13: Ja, SWR1-Hörerin Birgit ist zurzeit in Griechenland und schreibt uns, in Saarburg fand ich Regen immer toll, denn da schweigen die Rasenmäher.
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0: 12 nach 8 ist es am Donnerstag. Guten Morgen. Bundespräsident Frank-Walter Steinmeier ist gerade auf Abschiedstour. Seine Amtszeit geht ja so langsam zu Ende. Ende Januar 2027 ist Bundespräsidentenwahl. Und seit gestern ist er auf Staatsbesuch in Paris.
1: Und mitgenommen hat er unter anderem unseren Lieblingsfranzosen, und zwar den Kabarettisten Emmanuel Peter Falvi. Wir kennen ihn natürlich besser als Alphonse. Bonjour, Monsieur.
2: Bonjour, Monsieur und Madame.
0: Alphonse, sag mal, also dürfen wir dich jetzt eigentlich überhaupt noch duzen, wenn du jetzt so zur Entourage des Bundespräsidenten gehörst?
2: Ihr müsst mich duzen. Ich gehöre nicht zum Entourage des Bundespräsidenten. Ich bin einfach eingeladen worden und ich habe alles liegen lassen. Ich wollte es erstmal nicht glauben, aber ich habe alles liegen lassen, um mitzukommen. Zum einen, weil ich mich wie ein Kind freue. Du kannst dir vorstellen, also in diesem Flugzeug zu sein, was ich nur aus den Nachrichten kenne, und mit Motorradkolonne durch Paris zu fahren und gleichzeitig, um ein bisschen ernster zu sein, es ist etwas für mich sehr, sehr Großes und bedeutet mir wirklich sehr, sehr viel. Und weißt du, für mich als Franzose, bei meiner Familiengeschichte, also meine Großmutter war Auschwitz-Überlebende, war alles andere als selbstverständlich, dass ich nicht nur in Deutschland bin, sondern verstehe, das ist mein Platz, das ist mein Leben, das ist mein Land. Das alles ist schon sehr, sehr viel. Und dass der Bundespräsident von Deutschland mir sagt, hätten Sie Lust mitzukommen, das ist einfach schwer mit Worten zu sagen, aber es ist etwas, was mein Herz im Moment sehr, sehr vibrieren lässt.
1: Der Tag heute wird ja ziemlich lang wahrscheinlich. Was steht alles auf deinem Stundenplan?
2: Oh, es gibt eine Kranzniederlegung für Marc Bloch am Pantheon, finde ich ein extrem wichtiger Moment. Aber heute Abend ist die Krönung. Es gibt ein Staatsbankett am Élysée-Palast. Ich war noch nie am Élysée-Palast. Ich war wie jeder Pariser wahrscheinlich irgendwann davor. Aber wir durften nicht rein. Zum ersten Mal gehe ich nicht nur im Élysée-Palast, sondern zum Staatsbankett. Das wird wahrscheinlich ein bisschen so wie Asterix und Obelix-Bankett sein, ne? Denke ich mal. Also mit, ich weiß nicht, ob es Wildschweine geben wird, aber auf jeden Fall gibt es sicherlich sehr viel. Ich freue mich sehr.
0: Was für ein schönes Bild im Kopf.
1: Der Bundespräsident Frank-Walter Steinmeier ist auf Staatsbesuch in Frankreich und der Kabarettist Emmanuel Peter Falvi begleitet ihn. Alphonse, dankeschön.
2: Merci beaucoup und einen schönen Tag für euch alle.
1: Bonne chance pour toi.
2: Merci. Tschüss.
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0: Es ist 22 Minuten nach 8. Guten Morgen. Nehmt ihr jetzt im Oktober lieber Sommerjungs oder gleich das ganze Wetter? Das ist die Frage.
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0: Don Henley singt mit The Boys of Summer einem vergangenen Sommer und einer verflossenen Liebe hinterher. Den Song hatte Mike Campbell, Gitarrist von Tom Petty and the Heartbreakers, ursprünglich für Tom Petty natürlich geschrieben. Der wollte die Nummer nicht, ne? Und Don Henley hat daraus 1984 einen Welthit gemacht. Zum Glück für den Komponisten, denn der war pleite. Und nur deshalb konnte er am Ende dann sein Haus vor der Zwangsversteigerung retten.
2: Tja, oder wollt ihr lieber Wetter zum Mitnehmen? Weather with you, Crowded House. Everywhere you go. Die Brüder Neil und Tim Finn hatten dabei weniger jetzt Wolken und Regen im Sinn als so ein persönliches Stimmungsklima, also so diese innere Wetterlage. Egal wohin wir fahren, unsere Stimmung sitzt immer mit im Auto. 1992 ist der Song zum größten Hit der Band in Deutschland geworden. Boys of Summer oder Weather with You? Jetzt abstimmen im SWR1 WhatsApp-Kanal.
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Und es gibt was Wichtiges aus der Verkehrsredaktion. Vorsicht auf der A61 Mönchengladbach-Koblenz. Zwischen Dreieck Bad Neuenahr und Dreieck sehnt sich ein defektes Fahrzeug auf der rechten Spur.

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4: 8.30 Uhr.
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4: Hier ist aus unserem Nachrichtenteam Lisa Kupper.
6: Guten Morgen. Die Bundesregierung will die angekündigten Reformen zügig umsetzen. Das steht in einer SMS, die von den Fraktionschefs an die Bundestagsfraktionen verschickt wurde und dem ARD-Hauptstadtstudio vorliegt. Man habe sich beim Koalitionsausschuss am Abend darauf geeinigt, wirtschaftliches Wachstum, sichere Arbeitsplätze und den gesellschaftlichen Zusammenhalt zu stärken. Konkrete Beschlüsse zu den Reformen wurden aber nicht gefasst. Deutschland und Großbritannien wollen bei der Bekämpfung von hybriden Bedrohungen wie Cyberangriffen enger zusammenarbeiten. Das hat die britische Regierung mitgeteilt, kurz vor dem heutigen Besuch von Premierminister Burnham bei Kanzler Merz. Aus Berlin, Nicole Markwald.
7: Man möchte enger zusammenarbeiten in der Außenpolitik, Sicherheits- und Verteidigungspolitik, aber auch in den Bereichen Wirtschaft, Gesundheit, Kultur. Es geht auch um ganz einfache Dinge, um die Verbindungen untereinander wieder zu stärken. Durch den Brexit sind zum Beispiel Dinge wie Schüleraustausch oder Studium oder Praktika in Großbritannien viel schwieriger geworden. Und da gibt es jetzt schon erste Erleichterungen für Klassenfahrten zum Beispiel. Die können inzwischen wieder mit deutlich weniger bürokratischem Aufwand gemacht werden.
6: In den USA klagen die Demokraten gegen US-Präsident Trump, weil die Regierung Wahlspots mit Steuergeld finanziert hat. Sie werfen ihm vor, die Aktion persönlich angeordnet zu haben. Das Haushaltsamt soll dafür 20 Millionen Dollar umgelagert haben. Die Werbeclips sorgen wenige Wochen vor den wichtigen Zwischenwahlen in den USA für viele Diskussionen. Zu den Nachrichten aus Rheinland-Pfalz. Ein Pilotprojekt mit künstlicher Intelligenz soll den Verkehr in Kaiserslautern flüssiger machen. Fachleute aus ganz Deutschland haben sich dazu bei einem Workshop im Fraunhofer-Institut ausgetauscht. Manuel Steinbrenner, Beigeordneter der Stadt für Bau und Umwelt, sagte dem SWR:
8: Wir wissen, dass wir immer mehr Verkehr haben. Das ist ein Trend, der weitergeht. Dazu kommt, dass wir immer mehr Baustellen haben und auch haben müssen. Wir haben kaputte Straßen, die wir sanieren müssen. Wir wollen die Infrastruktur ausbauen. Das führt zu zusätzlichen Problemen. Und durch das, was hier erprobt wird von den Teilnehmenden des Workshops, aber auch von der Stadtverwaltung Kaiserslautern, können wir Angebote schaffen, um die Situation zu verbessern und einen flüssigeren Verkehrsfluss zu ermöglichen.
6: Ziel sei, bis Jahresende 44 Ampeln in Kaiserslautern mit Hilfe von künstlicher Intelligenz zu steuern. In Oberwesel am Mittelrhein startet heute das Lichtkunstfestival Rheinleuchten. Dabei werden bekannte Gebäude und Denkmäler bis Sonntag bunt angestrahlt und in Szene gesetzt. Ein Lichtparcours führt vorbei am Minoritenkloster, dem Stadtmauergarten und der Kirche St. Martin. Auch andere Kommunen machen beim Rheinleuchten mit. In Koblenz wird beispielsweise das Kaiserin Augusta-Denkmal angestrahlt, in St. Goar die Burg Rheinfels. Mehr Nachrichten auch auf swraktuell.de.
9: 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Bitte Vorsicht auf der A61 Mönchengladbach Richtung Koblenz zwischen Dreieck Bad Neuenahr und Dreieck Sinzig. Defektes Fahrzeug und zwar auf der rechten Spur. A3 Köln Richtung Frankfurt zwischen Bad Camberg und Raststätte Medenbach West steht ein Lastwagen quer. Eine Spur ist nur frei, 12 Kilometer Stau. Es dauert 1 Stunde und 30 Minuten länger. A48 Dernbach-Koblenz zwischen Dreieck Dernbach und Hörgrenzhausen, Baustelle 2 Kilometer Stau. A60 Mainz Richtung Rüsselsheim zwischen Bischofsheim und Rüsselsheimer Dreieck, 4 Kilometer Stau. A66 Wiesbaden-Frankfurt zwischen Frankfurt-Höchst und Eschborn, Unfall, linke Spur, 2 Kilometer Stau. Die B42 Wiesbaden Richtung Rüdesheim ist zwischen Eltville und dem Abzweig nach Erbach nach einem Unfall gesperrt. Gute Fahrt.
4: Regenwolken für uns in Rheinland-Pfalz. Vor allem am Vormittag auch häufiger nass. Später scheint auch mal kurz die Sonne. Dazu heute recht windig, da bei 12 Grad im Siegerland bis 17 Grad in der Vorderpfalz. Der SWR1 Rheinland-Pfalz-Wettertrend. Morgen auch wieder dichte Wolken, zeitweise Regen. Und am Wochenende dann windig. Es gibt Sonne, Wolken, einzelne Schauer um die 15 Grad.
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9: Guten Morgen.
4: Einen schönen Donnerstag mit uns.
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0: 8.43 Uhr gleich. Es war eins Rheinland-Pfalz hier. Also, da hat's wahrscheinlich ganz schön gerappelt auf Bundesebene gestern Abend beim Koalitionsausschuss von Union und SPD. Eigentlich sollte es ja um die großen Reformen gehen, Rente, Pflege, Steuern.
1: Ja, und dann gab's noch die umstrittene Wahl des AfD-Politikers Rausch zum Landtagspräsidenten von Sachsen-Anhalt. Vermutlich mit Hilfe von CDU-Stimmen, kann keiner genau sagen. Die Wahl war ja geheim. Also es gab wirklich viel Diskussionsbedarf, ob die Wogen gestern Abend geglättet wurden und worüber genau gesprochen wurde. Dazu wollten Union und SPD gestern Abend nicht sagen.
0: Es war eins Korrespondent Georg Schwarte für uns im Hauptstadtstudio. Ist das jetzt so ein Schulterschluss der Stille?
2: Naja, es gab zwei Worte vom Unionsfraktionschef Thorsten Frey. Gut war's, hat er gesagt, als sie nach 4 Stunden ungefähr rauskamen. Wir haben gehört, naja, die Stimmung sehr konstruktiv. Der Verlauf der Sitzung, da hieß es nicht spektakulär. Das ist so ein bisschen der Versuch der Koalitionäre zu sagen, gehen Sie weiter, hier gibt's nichts zu sehen. War eine normale Arbeitssitzung, alles nicht so wichtig und auch nicht so brisant. Ist aber nur die halbe Wahrheit. Es ging natürlich auch um die Vorgänge in Sachsen-Anhalt und um das, was da bei der Wahl des AfD-Landtagspräsidenten passiert ist.
1: Was ist das denn jetzt für ein Zeichen? Also wenn wirklich niemand was sagt und wenn man sich dann auch noch schriftlich äußern will. Also das klingt ja schon so ein bisschen nach, oh, bloß keine oder bloß nicht zu viele Fragen stellen.
2: Ja, genau, das ist zumindest der Versuch. Es sollte ja um den Reformfahrplan gehen. Welche Reform kommt wann und bis wann schaffen wir das alles? Aber wie gesagt, Sachsen-Anhalt und die Vorgänge. Wer hat da eigentlich diese AfD-Leute mitgewählt? Waren es CDUler? Das hing auch gestern Abend über allem und der Kanzler hatte da ja eine steile These.
3: Ich will uns alle vor einigen Schlussfolgerungen warnen. False-Flag-Operationen gibt es nicht nur militärisch, die gibt es auch politisch.
2: Ja, was er damit sagen wollte, kann ja auch jemand von der Linkspartei, der SPD oder der Grünen gewesen sein, nach dem Motto, wir machen das, wir wählen die mit und machen dann öffentlich, haben wir den Eindruck da, die CDU war es und die sieht dann ganz blöde aus. Das ist eine sehr steile These, selbst aus der eigenen Partei, sagt Serap Güler beispielsweise, die Staatsministerin im Auswärtigen Amt, naja. Der ein oder andere CDUler wird die Entscheidung in Sachsen-Anhalt wohl mitgetragen haben. Ich glaube, das brauchen wir jetzt nicht schön zu reden. So viel zu der Kanzlerthese. Und von der Linkspartei hören wir Sören Pellmann, der meinte, also weder Grüne, Linke noch der Weihnachtsmann werden der AfD die Stimmen für den rechtsextremen Landtagspräsidenten geschenkt haben. Die Diskussion, die wird geführt. Die SPD jedenfalls ist auf der Palme und möchte von der CDU weiter antworten, wie so etwas passieren konnte.
0: Die Einschätzung von SWR1 Hauptstadtkorrespondent Georg Schwarte zur Krisensitzung der Großen Koalition gestern Abend.
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0: 8.51 Uhr.
1: Guten Morgen.
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3: Die Nobelpreise des Alltags, wir verleihen welche. Der Preis für Selbstbeherrschung geht an alle Eltern, die ihrem Kind 10 Minuten beim Schuheanziehen zuschauen, ohne irgendwann zu sagen,
4: oh komm, dann mach ich das jetzt.
3: Der Preis für Völkerverständigung geht an Menschen, die es schaffen, mit ihren Schwiegereltern eine komplette Woche Urlaub zu machen und hinterher immer noch in derselben Familien-WhatsApp-Gruppe zu bleiben. Der Alltags-Nobelpreis für Literatur geht an Kevin für seine charmante und präzise formulierte Rückfrage bei Kleinanzeigen.
4: Was letzte Preis?
3: Und der Alltagsfriedensnobelpreis geht an das Paar, das gemeinsam ein Möbelstück aufbaut und es schafft, kein einziges Mal zu sagen,
5: boah, wie kann man nur so blöd sein?
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15: R wie Regen in Rennerod im Moment bei 12 Grad, Regen in Warstadt bei 15 Grad, Trier Regen 14 Grad und Germersheim bedeckter Himmel bei 15 Grad.
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16: Um 9 Uhr mit Lisa Kupper. Guten Morgen. Die Bundesregierung will kleine und mittlere Einkommen stärker entlasten. Der Kreis Ahrweiler beschließt die Finanzierung für einen besseren Katastrophenschutz. Das Wetter in Rheinland-Pfalz heute zeitweise nass und windig bei höchstens 12 bis 17 Grad. Der Bundestag beschäftigt sich heute zum ersten Mal mit der Einkommenssteuerreform, die die schwarz-rote Koalition plant. Die Reform sieht unter anderem vor, kleine und mittlere Einkommen und besonders auch Familien zu entlasten. Aus Berlin, Lissy Kaufmann.
17: Schon jetzt knüpft die Union ihre Zustimmung an Bedingungen. Die Reform könne erst dann beschlossen werden, wenn auch andere Dinge entscheidungsreif auf dem Tisch lägen, sagt der finanzpolitische Sprecher der Unionsfraktion Günzler dem ARD-Hauptstadtstudio. Günzler nennt die Arbeitsmarkt- und Rentenreform und spricht von einem klaren Signal an die SPD, die jetzt auch liefern müsse. Nur dann sei man bereit, dass etwa der Reichensteuersatz künftig schon ab 250.000 Euro greifen soll.
16: Die Bundesregierung will die angekündigten Reformen schnell voranbringen. Das geht aus einer SMS der Fraktionschefs an die Bundestagsfraktionen hervor, die dem ARD-Hauptstadtstudio vorliegt. Demnach wollen Union und SPD vor allem Wirtschaftswachstum, sichere Arbeitsplätze und den gesellschaftlichen Zusammenhalt stärken. Konkrete Beschlüsse wurden nicht gefasst. In Stockholm wird heute der Preisträger des Literaturnobelpreises verkündet. Er gilt als die wichtigste literarische Auszeichnung weltweit. In diesem Jahr könnte wieder eine Frau die Ehrung bekommen. In den letzten Jahren hatte die schwedische Akademie immer abwechselnd einen Mann und eine Frau geehrt. In diesem Jahr kommen laut Kritikern etwa die Kanadierin Margaret Atwood oder die US-Amerikanerin Siri Hüstvedt in Frage. Zu den Nachrichten aus Rheinland-Pfalz. Der Kreis Ahrweiler hat die Finanzierung für den neuen Katastrophenschutzbedarfsplan beschlossen. Er dient in Zukunft als Grundlage, um Katastrophen wie Starkregenereignisse zu bewältigen. SWR-Reporter Christoph Bröder.
5: In dem Plan werden Risiken und Gefahren beschrieben, die der Bevölkerung und der kritischen Infrastruktur schaden könnten. Und er legt fest, was im Ernstfall nötig ist, um koordiniert und wirkungsvoll dagegen vorzugehen. Wie der Kreis Ahrweiler mitteilt, umfasst der Katastrophenschutzbedarfsplan 31 Maßnahmen, die in den kommenden Jahren umgesetzt werden sollen. Zum Beispiel soll ein Katastrophenschutzzentrum gebaut werden, wo künftig Krisenstäbe, Einsatzkräfte, Fahrzeuge und Material für den Ernstfall gebündelt untergebracht werden sollen. Mittel- und langfristig muss der Kreis dafür knapp 48 Millionen Euro investieren.
16: In Speyer starten heute die sogenannten Schumt-Kulturtage. Bis Mitte November gibt es verschiedene Angebote rund um jüdisches Leben und Kultur. Dazu gehören Ausstellungen, Konzerte und Lesungen sowie ein Kochkurs mit dem Landesrabbiner. 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
6: Die A3 Köln Richtung Frankfurt zwischen Idstein und Raststätte Medenbach West. Da ist wegen Bergungsarbeiten nur eine Spur frei, 10 Kilometer Stau und es dauert bis zu 2 Stunden länger. Die Umleitung geht über die U61, U57, U59. A48 Dernbach Richtung Koblenz zwischen Dreieck Dernbach und Hörgrenzhausen, Baustelle 2 Kilometer Stau. A60 Mainz Richtung Rüsselsheim zwischen Bischofsheim und Rüsselsheimer Dreieck, 5 Kilometer Stau. A66 Wiesbaden-Frankfurt zwischen Frankfurt-Zeilsheim und Eschborn, Unfall, linke Spur, 5 Kilometer Stau, 15 Minuten plus. Im Kreis Bernkastel-Wittlich ist die Straße zwischen Platten und dem Abzweig nach Wehlen wegen eines umgestürzten LKWs in beiden Richtungen gesperrt, voraussichtlich noch eine halbe Stunde. Gute Fahrt!
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15: Trüb und regnerisch am Vormittag und über Mittag. Zum Teil regnet es auch kräftig und über einen längeren Zeitraum. Zum Nachmittag machen die Wolken mal so ein bisschen Platz für die Sonne. Danach wieder einzelne Schauer. Es wird heute auch recht windig bei 12 Grad im Westerwald bis 17 Grad in der Vorderpfalz. Der SWR1 Rheinland-Pfalz-Wetter-Trend. Morgen in der Pfalz noch Sonne, dann schon wieder dichte Wolken. Später auch zeitweise Regen. Es wird herbstlich kühl mit 9 bis 15 Grad. Und das Wochenende windig, Sonne, Wolken, einzelne Schauer um die 15 Grad.
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6: Schön, dass ihr da seid.
15: Und jetzt alle springen.
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0: 12 nach 9 am Donnerstag. Die Bäume sind schon bunt. Wir fahren oder gehen wieder durch Pfützen oder, ja, wenn wir zu Fuß unterwegs sind, dann doch eher drumherum. Ja, es wird später hell, früher dunkel, jetzt im Herbst. Es beginnt diese, wie es immer so schön heißt, die dunkle Jahreszeit. Ja, aber damit auch diese ganzen tollen Feste mit buntem und schönem Licht.
1: Ja, zum Beispiel ab heute in Oberwesel am Mittelrhein. Da startet wieder das Lichtkunstfestival Rheinleuchten. Bis Sonntag werden ab Einbruch der Dunkelheit verschiedene Gebäude, Denkmäler angestrahlt. Es war unsere Rheinland-Pfalz-Reporterin Jessica Pfeiffer. Was erwartet die Besucher da in Oberwesel?
2: Eine Art Lichtparcours durch die Stadt, vorbei an der Liebfrauenkirche oder dem Minoritenkloster. Und diese Orte sind eben ganz toll in Szene gesetzt, mit Licht und Nebel, mit Musik und Geräuschen. Das Künstlerkollektiv hat sich da an den vier Elementen Feuer, Luft, Erde und Wasser orientiert, hat mir Joy Durani erklärt.
3: Also für uns war so zuerst dieser Fluss, eben das Wasser ist ja sehr präsent, dann eben dieser Brand in dem Minoritenkloster und dann diese Festung da oben vom St. Martin-Turm. Das waren dann schon mal so ein drittes Element, so die Erde. Und dann ja die Kirchen, die halt ja sehr präsent sind, dieses Luft und Licht.
2: Das macht eine total geheimnisvolle Stimmung und man erlebt Oberwesel so einfach nochmal anders.
0: Aber nicht nur Oberwesel macht mit, es wird auch woanders ab heute Abend heller.
2: Ja, genau. Unter anderem wird in Koblenz das Kaiserin-Augusta-Denkmal beleuchtet oder auch die Burg Rheinfels in St. Goa.
1: Das Rheinleuchten läuft noch bis zum Sonntag. Tickets für Oberwesel gibt es nur online.
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4: Es wird gleich 9:30.
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4: Aus unserer Nachrichtenredaktion, Lisa Kupper.
6: Guten Morgen. Der Bundestag beschäftigt sich heute erstmals mit der von der schwarz-roten Koalition geplanten Einkommenssteuerreform. Sie sieht unter anderem vor, kleine und mittlere Einkommen und besonders auch Familien zu entlasten, zum Beispiel durch die Erhöhung des Grundfreibetrags und des Kindergeldes. Zur Gegenfinanzierung soll unter anderem der Reichensteuersatz für sehr hohe Einkommen früher greifen. Bundespräsident Steinmeier ist zu einem zweitägigen Staatsbesuch in Frankreich. Zum Auftakt wird er in Paris von Präsident Macron mit militärischen Ehren empfangen. Geplant sind Gespräche im Élysée-Palast und ein Staatsbankett. Morgen reisen beide gemeinsam nach Bordeaux. Dort stehen die Themen Raumfahrt und Verteidigung im Mittelpunkt. Im Vorfeld des Treffens machte Steinmeier klar, Europa müsse geeint und selbstbewusst für Frieden und Demokratie eintreten. Wer Produkte in Europa verkauft, muss auch in Europa rechtlich zur Verantwortung gezogen werden. Das fordern mehrere Verbände, zum Beispiel bei Fälschungen oder wenn die Produkte gesundheitsgefährdend sind. Aus der SWR-Wirtschaftsredaktion Petra Thiele.
7: Es brauche mehr Prüfpflichten für Online-Plattformen und einen verantwortlichen Akteur in Europa, der im Schadensfall haftet, so die deutschen Verbraucherschützer, Hersteller und Handelsverbände. Sie fordern, dass Händler und Hersteller ohne EU-Sitz einen registrierten Bevollmächtigten in Europa benennen müssen, der für den rechtlich einwandfreien Zustand der Produkte einsteht. Wer sich nicht an die Regeln halte, müsse auch harte Konsequenzen zu spüren bekommen, die auch in der Praxis durchsetzbar sind, so der Chef des Handelsverbandes Deutschland, Stefan Gent.
6: Das Wichtigste aus Rheinland-Pfalz. In Nordrhein-Westfalen und Rheinland-Pfalz laufen seit dem frühen Morgen Polizeieinsätze, zum Teil mit SEK-Einheiten. Es geht laut Staatsanwaltschaft Köln um den Verdacht des organisierten Waffen- und Drogenhandels. Einsätze gebe es unter anderem im Großraum Köln-Mülheim. Zu den Durchsuchungen in Rheinland-Pfalz äußerten sich die Behörden nicht näher. Das Mainzer Oktoberfest kann in seiner geplanten Form nicht stattfinden. Das hat die Stadt gegenüber dem SWR noch einmal klargestellt. Was mit den tausenden Tickets passiert, die im Vorfeld dafür verkauft wurden, ist noch nicht klar. SWR-Reporter Marco Schüler, warum nicht?
8: Das liegt daran, dass der Veranstalter und die Stadt weiterhin nach einer Lösung suchen, in welcher Form das Fest vielleicht doch noch stattfinden kann. Die Verbraucherzentrale in Mainz hat mir gesagt, keine Sorge. Der Erstattungsanspruch hängt grundsätzlich nicht davon ab, ob der Veranstalter schuld an der Absage ist. Laut der Verbraucherzentrale hat man in solchen Fällen immer einen Anspruch auf Rückerstattung. Und auch wenn das Oktoberfest jetzt noch verlegt werden würde und die Tickets somit weiterhin gültig wären, müsste man dem erst zustimmen. Wenn man das nicht möchte, kann man das Geld vom Veranstalter trotzdem zurückverlangen.
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9: Es war eins Rheinland-Pfalz mit dem aktuellsten Verkehrsservice im Land. A3 Köln Richtung Frankfurt zwischen Idstein und Raststätte Medenbach West. Da ist wegen Bergungsarbeiten nur eine Spur frei, 10 Kilometer Stau. Es dauert 2 Stunden länger. Umleitung über die U61, U57, U59. A60 Mainz Richtung Rüsselsheim, zwischen Bischofsheim und Rüsselsheimer Dreieck 4 Kilometer Stau. A643 Mainz-Wiesbaden, zwischen Mainz-Gonsenheim und Schiersteiner Kreuz 3 Kilometer streckenweise stockender Verkehr. Die B37 ist in Ludwigshafen zwischen der A650 und der Heinigstraße in beiden Richtungen wegen einer Baustelle gesperrt bis 15 Uhr. Und die B421 Down Richtung Stadt Kill ist zwischen Birgel und Jünkerath gesperrt. Da ist ein Baum umgestürzt. Gute Fahrt unterwegs.
4: Trüb und regnerisch am Vormittag und auch über Mittag. Zum Teil regnet es kräftig und über einen längeren Zeitraum. Zum Nachmittag machen die Wolken ein bisschen Platz für die Sonne. Danach wieder einzelne Schauer und es wird heute recht windig dazu. Bei 12 Grad im Westerwald bis 17 Grad in der Vorderpfalz. Der SWR1 Rheinland-Pfalz-Wettertrend. Morgen in der Pfalz noch Sonne, dann wieder dichte Wolken, später zeitweise Regen. Herbstlich kühl mit 9 bis 15 Grad. Am Wochenende windig, Sonne, Wolken und einzelne Schauer.
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4: Guten Morgen.
9: Schön, dass ihr dabei seid.
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0: Es war eins Rheinland-Pfalz mit dem aktuellsten Verkehrsservice im Land. Vorsicht bitte auf der A67 Mannheim-Darmstadt zwischen Viernheimer-Dreieck und Lorsch. Da liegen mehrere Metallstangen auf der Fahrbahn. Da bitte aufpassen.
1: Es regnet und fühlt sich jetzt auch mal endlich so 100% nach Herbst an, wenn der Tag so beginnt, oder?
0: Ja, die einen freuen sich für eine Handbreit mehr Wasser unterm Kiel für den Garten, für die Pflanzen draußen zum Beispiel. Für die anderen ist es leidig, wenn sie morgens durch dieses Schmuddelwetter zum Beispiel zur Arbeit müssen.
1: Tja, aber nicht mit uns, mit unserem Schirmherrn, mit SWR1 Rheinland-Pfalz-Reporter Jens Alinia. Der war nämlich heute früh mit Schirmscharm und Mikrofon im Nassen in Mainz unterwegs.
2: Regentropfen, die an den Schirm klopfen. Das ist ein richtig nasser Morgen hier in der Mainzer City. Aber wir hatten ja so eine lange Trockenphase, da haben viele den Regenschirm vergessen. Jetzt schauen wir mal, bei wem wir die Schirmherrschaft übernehmen können. Ich gebe dir einen Regenschirm.
3: Ach so, ich danke Ihnen.
2: Du bist der?
3: Wallon.
2: Alles klar, auf dem Weg, wohin geht's?
3: Arbeite. Ich muss ausliefern, Medikamente.
2: Ah, schaffe. Medikamente ausliefern.
3: Genau.
2: Stört dich der Regen?
3: Nö, ich liebe Regen. Der macht mir Spaß und alles gut.
2: Singing in the Rain. Bis dann, danke. Ciao. Und schon wieder ein neuer Fall für den SWR1-Schirmherr. Diesmal bei der Susanne auf dem Weg zu ihrer oralchirurgischen Praxis.
4: Ich habe einen Schirm in der Tasche. Ich war nur zu faul, um ihn aufzuspannen.
2: Aber hier ist ein noch besserer, der SWR1-Schirm.
4: Danke.
2: Wo musst du denn hin?
4: Ich muss hier in die Weißliliengasse.
2: Jetzt hast du endlich mal ein Dach über dem Kopf.
4: Ja, genau. Ja, ist trocken.
2: Hier übernehmen wir jetzt die Schirmherrschaft für die...
5: Tanja, ich arbeite mit Kindern zusammen.
2: Okay, und da genau gehen wir jetzt hin, durch die Mainzer Innenstadt. Und der Regen prasselt immer noch richtig auf den Schirm.
5: Das ist richtig. Die Bäume brauchen das auf jeden Fall. Also das mit dem SWR 1, mit Regenschirm, fand ich sehr gut und eine sehr nette Idee.
2: Hier ist der SWR 1 Schirmherr.
6: Zur Arbeit muss ich.
2: Ist das noch weit?
6: Nee, das sind noch 150 Meter.
2: Wir sorgen dafür, dass du trocken zur Arbeit kommst.
6: Oh, das ist nett. Okay, dann musst du mit mir jetzt gleich da raufgehen. Ich habe auch einen Garten, der ist ganz trocken und Regen ist gut.
2: Den bekommen wir jetzt im Moment reichlich. Und gleich ist der Christian an seinem Arbeitsplatz. Was machst du denn?
6: Erstmal die Hose trocknen.
2: Bei mir auch. Alles klar, hier in die Walpotenstraße.
6: Und beim SWR 1 Regenschirm fand ich richtig gut.
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0: Bryan Adams für euren Donnerstagmorgen. Gleich 10 vor 10 ist es. Bundespräsident Frank-Walter Steinmeier, der ist ja gerade auf Abschiedstour. Seine Amtszeit geht so langsam zu Ende. Ende Januar 2027 ist Bundespräsidentenwahl. Und seit gestern ist er auf Staatsbesuch in Paris.
1: Und mitgenommen hat er unter anderem auch unseren Lieblingsfranzosen, den Kabarettisten Emmanuel Peter Falvy. Den kennen wir besser als Alphonse. Und heute Morgen hat er uns hier schon in SWR1 Rheinland-Pfalz erzählt, wie besonders das für ihn ist, Teil dieser Reise sein zu dürfen.
2: Bei meiner Familiengeschichte. Also meine Großmutter war Auschwitz-Überlebende. War alles andere als selbstverständlich, dass ich nicht nur in Deutschland bin, sondern verstehe, das ist mein Platz, das ist mein Leben, das ist mein Land. Das alles ist schon sehr, sehr viel. Und dass der Bundespräsident von Deutschland mir sagt, hätten Sie Lust mitzukommen? Das ist einfach schwer mit Worten zu sagen, aber es ist etwas, was mein Herz im Moment sehr, sehr vibrieren lässt.
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17: 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Gute Zeit.
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18: Um 10 Uhr mit Thomas Bertsch. Guten Tag. Weltweit schrumpft die Zahl der Wildtiere. Kaiserslautern testet, ob künstliche Intelligenz den Verkehr flüssiger macht. Das Wetter in Rheinland-Pfalz heute zeitweise nass und windig bei höchstens 12 bis 17 Grad. Die Bestände von Wildtieren wie etwa Krokodilen, Haien und Rochen stehen weltweit unter Druck. Das geht aus einem Bericht der Organisation WWF hervor. SWR-Umweltredakteurin Janina Schreiber.
19: Die erfassten Populationen von Säugetieren, Vögeln, Fischen, Reptilien und Amphibien sind seit 1970 im Durchschnitt um mehr als 70% geschrumpft. Am stärksten betrifft das Wildtierbestände in Flüssen, Seen und anderen Süßwasserlebensräumen, zum Beispiel die von Krokodilen und Flusspferden. Dabei zerstöre der Mensch die Lebensräume der Wildtiere, so der WWF. Wälder werden abgeholzt, um darauf Lebens- und Futtermittel anzubauen. Gewässer würden verschmutzt und eingeengt.
18: Der Bundestag beschäftigt sich heute zum ersten Mal mit der Reform der Einkommensteuer. Der Entwurf von Finanzminister Klingbeil sieht unter anderem vor, kleine und mittlere Einkommen und besonders auch Familien zu entlasten. Die Pläne gehen manchen Unionspolitikern nicht weit genug. 2,5 Wochen nach der Wahl zum Berliner Abgeordnetenhaus können nach Medienberichten rot-grün-rote Sondierungsgespräche beginnen. Linke, Grüne und SPD verständigten sich demnach darauf, im Fall antisemitischer Vorfälle einzugreifen. Damit räumten sie ein zentrales Hindernis für den Beginn von Sondierungen beiseite. Die Spitzen der drei Parteien wollen im Lauf des Tages offiziell über den Stand der Vorgespräche informieren. Und jetzt Nachrichten aus Rheinland-Pfalz. Ein Pilotprojekt mit künstlicher Intelligenz soll den Verkehr in Kaiserslautern flüssiger machen. Fachleute aus ganz Deutschland haben sich dazu bei einem Workshop im Fraunhofer-Institut ausgetauscht. Manuel Steinbrenner, Beigeordneter der Stadt für Bau und Umwelt, sagte dem SWR:
7: Wir wissen, dass wir immer mehr Verkehr haben. Das ist ein Trend, der weitergeht. Dazu kommt, dass wir immer mehr Baustellen haben und auch haben müssen. Wir haben kaputte Straßen, die wir sanieren müssen. Wir wollen die Infrastruktur ausbauen. Das führt zu zusätzlichen Problemen. Und durch das, was hier erprobt wird von den Teilnehmenden des Workshops, aber auch von der Stadtverwaltung Kaiserslautern, können wir Angebote schaffen, um die Situation zu verbessern und einen flüssigeren Verkehrsfluss zu ermöglichen.
18: Ziel sei es, bis zum Ende des Jahres 44 Ampeln in Kaiserslautern mit Hilfe von künstlicher Intelligenz zu steuern. In Speyer starten heute die sogenannten Schum-Kulturtage. Bis Mitte November gibt es verschiedene Angebote rund um jüdisches Leben und Kultur. Dazu gehören Ausstellungen, Konzerte und Lesungen sowie ein Kochkurs mit dem Landesrabbiner. 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
21: Schönen guten Morgen. Wir haben die A3 Köln Richtung Frankfurt zwischen Bad Camberg und Raststätte Medenbach Best. 12 Kilometer Stau wegen Bergungsarbeiten. Da ist eine Umleitung für euch eingerichtet, die U61, U57 und die U59. Die A643, Mainz Richtung Wiesbaden zwischen Mainz-Gonsenheim mit dem Schiersteiner Kreuz, 3 Kilometer stockender Verkehr. Die A671, Mainz Richtung Wiesbaden zwischen Main-Spitz-Dreieck und Hochheim-Süd 1 Kilometer Stau. Und die B37, die ist in Ludwigshafen zwischen der A650 und der Heinrichstraße in beiden Richtungen wegen einer Baustelle bis voraussichtlich 15 Uhr gesperrt. Und dann haben wir noch die B417 Wiesbaden-Dietz, die ist zwischen B54 Fischzucht und dem Abzweig nach Wehen auch nach einem Unfall in beiden Richtungen gesperrt. Allen unterwegs gute und sichere Fahrt.
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20: Wolken und Regen, am Nachmittag auch wieder stellenweise Sonne bis 17 Grad. Der SWR1-Wetter-Trend. Morgen ist es auch so wechselhaft und kühl.
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20: Mit Birgit Steinbusch. Man kann den Herbst ja auch hören. Kettensägen und Laubbläser. Seit dem 1. Oktober kann man ja wieder richtig ran an die Gehölze. Aber die Frage ist, sollte man überhaupt? Nicht unbedingt, sagt unsere Gartenexpertin Nathalie Bauer. Hören wir gleich.
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0: Aktuelles aus unserer Verkehrsredaktion von dir, Uschi.
1: Fahrt bitte vorsichtig auf der A5 Frankfurt Richtung Karlsruhe. Zwischen Bruchsal und Karlsruhe Nord steht ein defekter LKW, unterliegen auch Reifenteile auf der Straße.

0: Dick Brave and the Backbeats, Take Good Care of My Baby, am Donnerstag, SWR 1 Rheinland-Pfalz. Und der Herbst, muss man sagen, ist vor allem laut. Überall wird gesägt, geschnitten und dann wird alles ja zusammengeblasen. Der 1. Oktober ist auch wirklich immer wie so ein Startschuss. Stichwort Artenschutz. Wenn nicht gerade Tiere bei euch brüten oder leben, könnt ihr richtig ran ans Gehölz. SWR1 Gartenexpertin Nathalie Bauer aus Mannheim im Donnersbergkreis. Sträucher, Hecken, Bäume. Was sollte man jetzt im Herbst so richtig runterschneiden?
1: Ja, also vor jedem Schnitt müsst ihr euch fragen, was mache ich hier überhaupt? Also warum will ich jetzt schneiden? Möchte ich kranke Äste entfernen? Möchte ich verjüngen? Möchte ich die Größe von dem Gehölz begrenzen? Oder ist das Gehölz so ein bisschen blühfaul geworden und ich möchte die Blüte fördern? Das sind alles, ich sage jetzt mal, Schnittmaßnahmen, die sind absolut legitim. Wenn es sonst keinen Grund gibt, Schere einfach stecken lassen. Ansonsten, wichtiger Tipp, alles, was im Frühjahr blüht, also mir geht es jetzt um die Blühgehölze, Forsythie, Deutzie, Bauernjasmin. Wenn ihr die jetzt schneidet, schneidet ihr euch die Blüten weg. Denn die Blütenknospen sind jetzt bereits angelegt und an den Ästen dran. Und wenn ihr jetzt schneidet, habt ihr im nächsten Jahr keine Blüte.
0: Du bist ja eher die Praktische, ja, also gerne mit Pflanzen ohne viel Gedöns. Bei welchen muss man gar nicht so viel machen?
1: Also meine Strategie ist immer so wenig Schnitt wie nur irgendwie möglich, weil weniger Arbeit und weniger Eintrittspforte für Krankheiten. Aber die Grundvoraussetzung ist, und das wird wirklich sehr, sehr oft falsch gemacht, ist die Endgröße des Strauches zu beachten. Wenn der Platzbedarf nicht passt, also wenn man einen zu großen Strauch oder Baum für zu wenig Platz kauft, dann hat man sich damit wirklich eine lebenslange Schnittaufgabe gekauft. Das ist weder für den Strauch gut noch für den Gartenbesitzer. Vor allem, weil mich auch viele fragen, ja, kann man den klein halten? Man kann sehr vieles klein halten, nur wird es niemals so aussehen wie auf den schönen Verkaufsbildern. Das muss man wissen. Und dann mag ich einfach Gehölze, die man gar nicht schneiden muss, sondern die von alleine malerisch wachsen und jeder Schnitt würde das zerstören, wie zum Beispiel Zaubernuss, Blumenhartriegel, Magnolien, japanische Ahorne, auch Felsenbirnen, die muss man nicht schneiden.
0: Nathalie Bauer aus Mannheim im Donnersbergkreis über Schnitte im Herbst. Und wir sollten uns immer wieder die Frage stellen, was mache ich hier überhaupt, oder Nathalie?
1: Genau, die ist eine sehr wichtige Frage in unserer heutigen Zeit.
0: Die geht immer. Dankeschön, tschüss.
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0: Die Wings, Mal auf Kintyre, und es gibt Dringendes aus unserer Verkehrsredaktion. Uschi, bitte.
1: Fahrt bitte unbedingt vorsichtig auf der A5 Karlsruhe Richtung Frankfurt. Zwischen Karlsruhe Nord und Bruchsal ist eine ungesicherte Unfallstelle auf der linken Spur und da besteht Gefahr durch Aquaplaning.
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0: Es ist 10.30 Uhr.
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0: Die Nachrichten mit Thomas Bertsch.
6: Guten Tag. Historiker der Universität Trier legen heute ihren vierten und letzten Zwischenbericht zu sexuellem Missbrauch im Bistum Trier vor. Diesmal beleuchten die Forscher die Nachkriegszeit zwischen 1946 und 1966, also die Amtszeiten der Bischöfe Franz Rudolf Bornewasser und Matthias Wehr. Die Studie soll aufdecken, was die Bischöfe über sexuellen Missbrauch im Bistum wussten und wie sie damit umgingen. Bekannte Gebäude und Denkmäler einmal ganz anders erleben, das können Besucherinnen und Besucher ab heute in Oberwesel am Mittelrhein, und zwar beim Lichtkunstfestival Rheinleuchten, SWR-Reporterin Sarah Mauer.
7: Ab Einbruch der Dunkelheit können die Besucher einem Lichtparcours durch die Stadt folgen. Er beginnt an der Liebfrauenkirche und führt vorbei am Minoritenkloster, dem Stadtmauergarten und der Kirche St. Martin. Das Konzept hinter den Lichtinstallationen ist angelehnt an die Elemente Luft, Feuer, Wasser und Erde. Neben Oberwesel nehmen auch andere Kommunen an Rheinleuchten teil. In Koblenz wird beispielsweise das Kaiserin-Augusta-Denkmal angestrahlt, in St. Goar die Rheinfels. Das Lichtkunstfestival läuft noch bis Sonntag. Tickets für Oberwesel gibt es nur online.
6: Und jetzt Neues aus Deutschland und der Welt. Daimler Truck hat im dritten Quartal deutlich mehr Lkw verkauft. In den drei Monaten setzte der DAX-Konzern nach eigenen Angaben insgesamt mehr als 91.000 Fahrzeuge ab. Das ist ein Plus von 26% im Vergleich zum selben Vorjahreszeitraum. Vor allem in der Region Nordamerika legten die Verkäufe zu. Weltweit nehmen viele Wildtierbestände dramatisch ab. Das geht aus einem Bericht der Umweltorganisation WWF hervor. Demnach gibt es vor allem in Flüssen, Seen und anderen Süßwassererlebensräumen weniger Tiere. Der Bericht spricht von einem Rückgang der Population von durchschnittlich 85% seit dem Jahr 1970. Verantwortlich dafür sei der Mensch, der den Tieren die Lebensräume nehme. 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
1: So, ich muss gerade noch was aktualisieren. Geht los mit der A3 Köln Richtung Frankfurt. Zwischen Itzstein und Niedernhausen noch 9 Kilometer Stau, aber die Unfallstelle ist geräumt. Das sollte sich dann hoffentlich bald verkürzen. Dann haben wir die A5 Karlsruhe Richtung Frankfurt. Zwischen Karlsruhe Nord und Bruchsal gab es ja den Unfall auf der linken Spur. 3 Kilometer Stau und da besteht Gefahr durch Aquaplaning. Die A643 Mainz Richtung Wiesbaden. Zwischen Mainz-Mombach und dem Schiersteiner Kreuz 2 Kilometer stockender Verkehr. Dann haben wir die B37, die ist in Ludwigshafen zwischen der A650 und der Heinrichstraße in beiden Richtungen wegen einer Baustelle bis voraussichtlich 15 Uhr gesperrt. Und dann haben wir noch eine amtliche Gefahreninformation für Bärenbach und Sooren. Durch einen Großbrand kommt es zu Rauchs- und Geruchsbelästigungen. Es besteht aber keine Gefahr. Allen unterwegs gute und sichere Fahrt.
0: Da ist jetzt mal Bewegung im Herbst. Wolken, Wind, Regen, heute Nachmittag bei einigen auch kurz Sonne bis 17 Grad. Und der SWR1 Wettertrend, morgen weiter so gemischt, nass und windig, um die 15 Grad. 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Und vielleicht ist jetzt bei einigen so die Zeit für another cup of coffee. Mike and the Mechanics.
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0: Roxette und Joyride, SWR 1 Rheinland-Pfalz. Ja, jetzt dreht man vielleicht doch langsam mal die Heizung auf, oder? Mit ein paar Kniffen lässt sich besser heizen und damit Geld sparen. Wir sprechen mit Stefanie Geißler aus unserer Wirtschaftsredaktion. Gehen wir mit dir mal durch die Wohnung und fangen bei den Heizkörpern an. Was lässt sich da optimieren?
1: Also der Klassiker ist natürlich erstmal entlüften. Das heißt, wenn die Heizkörper gluckern oder wenn sie unterschiedlich warm werden, dann liegt das oft an Luftbläschen im Heizwasser. Dann sollte man einfach zum Entlüftungsschlüssel greifen, sonst wird nämlich die Wärme nicht optimal in die Wohnung abgegeben. Da lässt sich also schon mal einiges an Energie sparen. Dann, vielleicht kennen Sie das, die Heizkörper werden im Sommer oft zur Ablagefläche. Da sollte man alles abräumen, bevor man heizt. Also Zeitschriften, Bücher, Geschirrtüchle und das ganze Zeugs. Bitte einmal abräumen, das sollte weg. Möbel außerdem ein Stückchen abrücken, da geht nämlich auch viel Wärme verloren. Und zuletzt Heizkörper nie ganz abdrehen, immer so auf ungefähr 18 Grad lassen, denn morgens wieder komplett hochheizen das Zimmer, das ist nicht effizient.
0: Dann weiter zur Haustür, die kann ja auch richtig ein Energiefresser sein.
1: Ja, absolut. Vor allem, wenn sie schon ein bisschen älter ist, dann kann es da ziemlich ziehen. Sie kennt vielleicht diese langgezogenen Kissen, die gibt's auch in Dackelform. Die lassen sich übrigens mit einem Klettband unten an der Tür befestigen. Dann ist das nicht jedes Mal so nervig, wenn man die Tür öffnet. Und auch die Fenster lassen sich natürlich optimieren. Keine Sorge, muss man nicht gleich austauschen. Ich wohne zum Beispiel in einem alten Haus mit älteren Fenstern und ich habe mir neulich so ein Isolierband geholt für wenig Geld im Baumarkt. Das einfach auf den Falz kleben, das hilft schon mal ein bisschen, was die Zugluft angeht. Und netter Nebeneffekt, man kriegt nachts keinen Zug und erkältet sich nicht.
0: Ah, der Dackel an der Haustür kommt an die Leine. Jetzt gehen wir zum Schluss noch die Treppe runter in den Heizungskeller. Was gibt's da?
1: Da gibt's tatsächlich echt Potenzial zum Energiesparen. Als Kind hieß bei uns der Heizungskeller der warme Keller. Achtung aber, wenn der zu warm ist, dann stimmt was nicht. Dann kann man zum Beispiel die Rohre dämmen oder auch die Armaturen. Das kann man auch professionell machen lassen. Dann kostet das so 200 bis 400 Euro und lohnt sich tatsächlich enorm, sagt die Verbraucherzentrale. Sonst geht nämlich zu viel Wärme schon unten im Heizungskeller verloren. Das will man nicht. Außerdem, sobald die Kinder aus dem Haus sind, dann könnte man den großen gegen einen kleinen Boiler tauschen. Schauen wir noch auf die Heizungspumpe. Hier am besten mal den Profi fragen, ob die Drehzahl zu hoch eingestellt ist. Und der soll dann bitte auch gleich schauen, ob es Sinn macht, die Heizkurve flacher einzustellen. Zuletzt noch die Kellerdecke. Die kann man auch dämmen. Das kriegt man übrigens selber hin mit Dämmplatten aus dem Baumarkt. Das ist nämlich, anders als so eine Außenwand, bauphysikalisch oft unkritisch.
0: Wir haben heute gut zu tun. Sparsam heizen. Stefanie Geißler aus unserer Wirtschaftsredaktion.
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21: Und in der nächsten Stunde

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1: Um 11 Uhr mit Thomas Bertsch. Guten Tag. Die Ölpreise ziehen weltweit wieder an. In Oberwesel beginnt das Lichtkunstfestival Rheinleuchten. Das Wetter in Rheinland-Pfalz heute zeitweise nass und windig bei höchstens 12 bis 17 Grad. An den internationalen Ölmärkten steigen die Preise. Ein Fass der wichtigen Sorte Brent kostet wieder deutlich mehr als 100 US-Dollar. Wirtschaftsredakteurin Antje Erhardt über die Gründe.
2: Das Angebot wird wieder knapper. Zwar fahren mehr Öltanker durch die Straße von Hormus, aber derzeit müssen Produzenten im Golf von Mexiko ihre Produktion drosseln. Ein Tropensturm zieht heran, sodass vorläufig gut 500.000 Fass Öl pro Tag weniger gefördert werden können. Das ist ein Viertel der regionalen Produktion. Tanken bleibt in Deutschland teuer. Auch der zweite Tankrabatt wird nicht vollständig an die Kunden weitergegeben, ermittelte das IFO-Institut.
1: Bundesfinanzminister Klingbeil hat im Bundestag für die geplante Einkommensteuerreform der schwarz-roten Koalition geworben. Sie setze im Rahmen des Möglichen die richtigen Schwerpunkte, so der SPD-Politiker. Die AfD kritisierte das Gesetz als Etikettenschwindel. Die vorgesehene Entlastung reiche noch nicht einmal aus, um die kalte Progression, also die Zunahme des Steuersatzes bei wachsender Bemessungsgrundlage, auszugleichen. Die Linke forderte, reiche Menschen sollten noch stärker besteuert werden. Weltweit nehmen viele Wildtierbestände dramatisch ab. Das geht aus einem Bericht der Umweltorganisation WWF hervor. Demnach gibt es vor allem in Flüssen, Seen und anderen Süßwasserlebensräumen weniger Tiere. Der Bericht spricht von einem Rückgang der Populationen von durchschnittlich 85% seit 1970. Verantwortlich dafür sei der Mensch, der den Tieren die Lebensräume nehme. Und jetzt Nachrichten aus Rheinland-Pfalz. In Speyer beginnen heute die 14. Kommunaltage zur Verkehrswende. Verantwortlich für die Veranstaltung ist die Deutsche Universität für Verwaltungswissenschaften Speyer. Es geht um aktuelle Reformen, Probleme und Herausforderungen der Verkehrswende auf kommunaler Ebene. Das teilt der Städte- und Gemeindebund mit. Eröffnen wird die Tagung Landesverkehrsminister Schwickart. In Oberwesel am Mittelrhein startet heute das Lichtkunstfestival Rheinleuchten. Dabei werden bekannte Gebäude und Denkmäler bis Sonntag bunt angestrahlt und in Szene gesetzt. Ein Lichtparcours führt vorbei am Minoritenkloster, dem Stadtmauergarten und der Kirche St. Martin. Auch andere Kommunen machen beim Rheinleuchten mit. In Koblenz wird beispielsweise das Kaiserin-Augusta-Denkmal angestrahlt, in St. Goar die Burg Rheinfels. Mehr Nachrichten auf swraktuell.de.
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4: Und sie startet auf der A5 Karlsruhe Richtung Frankfurt. Zwischen Karlsruhe Nord und Bruchsal 6 Kilometer Stau nach dem Unfall, heißt für euch 20 Minuten plus. Nochmal die A5 Karlsruhe Richtung Frankfurt, diesmal zwischen Kreuz Heidelberg und Ladenburg. Da läuft die Grünpflege und es sind 3 Kilometer Stau. Die B37 ist in Ludwigshafen zwischen der A650 und der Heinigstraße in beiden Richtungen wegen einer Baustelle bis etwa 15 Uhr gesperrt. Dann haben wir die Südtangente in Karlsruhe zwischen Knielingen und Bulacher Kreuz, 4 Kilometer Stau. Die Unfallstelle ist aber geräumt, das sollte sich hoffentlich bald auflösen. Und nochmal die amtliche Gefahreninformation für Bärenbach und Sooren. Durch einen Großbrand kommt es zu Rauchs- und Geruchsbelästigungen, es besteht aber keine Gefahr. Allen unterwegs gute und sichere Fahrt.
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3: Ist ja ein völlig anderer Herbst heute. Regen, Wind, später aber stellenweise auch wieder kurz Sonne. Und es ist kälter geworden, maximal 17 Grad. Der SWR1-Wetter-Trend, morgen noch etwas frischer. Das Drumherum bleibt so wechselhaft. Windig, nass und auch mal sonnig.
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3: Mit Birgit Steinbusch. Einen schönen Donnerstag.

0: 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Mit all euren Herbstbildern in unserer Fotogalerie ist ja jeder Tag im Grunde bunt und sogar sonnig, wie auf dem Schnappschuss von Thomas Bär aus Mülheim-Kärlich. Herr Bär, was Sie uns geschickt haben, sieht aus wie eine kleine Sonnenblume, ja, ist aber ein ganz altes Gemüse. Topinambur.
1: Das ist richtig. Und die Quelle war auch ein Gemüsebauer aus der Pfalz, den ich kennengelernt habe im Westerwald. Der hatte die in seinem Rabatt. Und das Problem bei dieser Pflanze ist, die vermehrt sich unheimlich schnell. Man wird kaum noch Herr nachher. Da hat er die rausgeschmissen, habe ich mir so 2-3 Knollen mit nach Hause geholt. Und hier, wo ich wohne, sind so Blumenrabatte. Da habe ich die reingesetzt. Zum Segen für mich und zum Fluch von meiner Frau, weil die sich so vermehrt.
0: Ist das tatsächlich so?
1: Problematisch sieht, aber ich liebe die Pflanze wegen ihrer tollen Blüte. Und jetzt gerade im Herbst, dieses Jahr besonders, ist die gut gediehen und freut mich immer, wenn die so spät blüht.
0: Also das heißt, Ihr Beet am Haus ist jetzt gerade voll mit Topinambur und leuchtet gelb.
1: Genau. Das sind einzelne Pflanzen, wie gesagt, ich darf nicht zu viel machen, das sind ja noch ein paar andere Blumen, Rosen und so weiter. Und die höchste, also ich bin immer so ein bisschen Spezialist, ich gieße die dann noch reichlich im Sommer und die eine ist jetzt über 4 Meter hoch gewachsen und die strahlt dann natürlich gegen den blauen Himmel, das sieht immer toll aus.
0: 4 Meter hoch, aber es ist ja ein Gemüse, haben Sie es mal probiert?
1: Ich habe die Knollen unten raus, die muss man dann rausholen und da habe ich auch schon mal welche probiert, aber ist nicht unbedingt mein Geschmack, die schmeckt eher wie so eine Süßkartoffel. Und ich weiß, dass die Knolle auch eine besondere Stärke hat, die Diabetiker gut vertragen. Und da wird auch ein Schnaps ausgebrannt, den auch ein Diabetiker ohne Probleme trinken kann.
0: Das ist ja schön, dass Diabetiker den gut vertragen. Und den können viele bei dem Wetter heute wahrscheinlich auch vertragen, ja, den Schnaps. Thomas Bär aus Mülheim-Kärlich mit seinem blühenden Topinambur. Dankeschön und noch einen schönen Tag und gute Besserung, so angeschlagen wie Sie sind.
1: Alles klar, vielen Dank und viel Spaß noch. Tschüss.
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0: Uschi, du hast Neues?
1: Ich sollte mein Mikro anmachen. Da kam nämlich gerade noch eine zweite Gefahrenstelle rein. Bitte einmal vorsichtig fahren auf der A3 Frankfurt Richtung Köln zwischen Ransbach, Baumbach und Dierdorf eine ungesicherte Unfallstelle und auf der A48 Koblenz Richtung Dreieck Vulkaneifel zwischen Kaisersesch und Laubach ein defekter PKW und Gegenstände.
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5: Es ist gleich 11.30 Uhr.
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5: Die Nachrichten mit Thomas Bertsch.
7: Guten Tag. Der Nutzfahrzeughersteller Daimler Truck mit seinem Werk im pfälzischen Wörth verkauft wieder deutlich mehr Lkw. Im Zeitraum zwischen Juli und September hat der Konzern gut 91.000 Fahrzeuge an die Kundschaft gebracht. Ein Viertel mehr als noch im selben Vorjahreszeitraum. Aus der SWR Wirtschaftsredaktion Michael Herr.
8: Die guten Zahlen haben aber zum Teil mit den besonderen Geschäftsbedingungen im Vorjahr zu tun. Besonders stark steigern konnten die Schwaben ihre Verkäufe nämlich in ihrem wichtigsten Markt Nordamerika. Hier waren die Absatzzahlen im Vorjahr eingebrochen, als Folge des von US-Präsident Trump losgetretenen Zollstreits. Diese kritische Phase im Nordamerika-Geschäft hat Daimler Truck nun offenbar hinter sich. Mehr Fahrzeuge verkauft hat auch die in Europa und Südamerika starke Lkw-Marke Mercedes-Benz Trucks.
7: In Speyer starten heute die sogenannten Schum-Kulturtage. Bis Mitte November gibt es verschiedene Angebote rund um jüdisches Leben und Kultur. Dazu gehören Ausstellungen, Konzerte und Lesungen sowie ein Kochkurs mit dem Landesrabbiner. Und jetzt Neues aus Deutschland und der Welt. Der Bundestag hat in erster Lesung über die geplante Reform der Einkommensteuer beraten. Der Gesetzentwurf von Finanzminister Klingbeil sieht Entlastungen vor, die ab 2028 jährlich 10 Milliarden Euro ausmachen sollen. Mehrere Unionspolitiker, aber auch Vertreter der Opposition fordern weitergehende Entlastung. An den internationalen Ölmärkten steigen die Preise. Ein Fass der wichtigen Sorte Brent kostet wieder deutlich mehr als 100 US-Dollar. Das Angebot wird nach Einschätzung von Analysten knapper. Zwar fahren mehr Öltanker durch die Straße von Hormuz, aber derzeit müssten Produzenten im Golf von Mexiko ihre Produktion wegen eines heranziehenden Tropensturms drosseln. 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
9: Hallo auf die Straßen. Wir haben die A5 Karlsruhe Richtung Frankfurt. Einmal zwischen Karlsruhe Nord und Bruchsalen 9 Kilometer stockender Verkehr nach dem Unfall. Und nochmal zwischen Dossenheim und Ladenburg 2 Kilometer Stau. Da läuft die Grünpflege. Die B37, die ist in Ludwigshafen zwischen der A650 und der Heinigstraße in beiden Richtungen wegen einer Baustelle bis etwa 15 Uhr gesperrt. Und die Südtangente in Karlsruhe zwischen Knielingen und Bulacher Kreuz 4 Kilometer Stau nach dem Unfall. Allen unterwegs gute und sichere Fahrt.
5: Ein bunter Herbsttag, Schauer, Wolken, Wind, Sonne, bis 17 Grad heute. Und der SWR1-Wettertrend morgen weiter so. Nass, windig, manchmal sonnig, Höchstwerte um 15 Grad. 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

0: Wham, The Edge of Heaven und Uschi, du hast Neues aus unserer Verkehrsredaktion.
1: Es gibt eine neue Gefahrenstelle auf der A8 Stuttgart Richtung Karlsruhe. So rum zwischen Karlsbad und dem Dreieck Karlsruhe gab es einen Unfall auf der rechten Spur und da läuft auch Kraftstoff aus.

0: Uschi, du noch mal.
1: Jawohl, wir haben eine Leiter und zwar auf der A3 Frankfurt Richtung Köln zwischen Bad Camberg und Limburg Süd. Vorsichtig fahren, da liegt das Teil auf der Straße.
0: 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Ab morgen dürfen dann alle auf die Frankfurter Buchmesse. Heute noch mal nur Fachpublikum. Und es wird ja immer wieder über die schwierige Lage am Buchmarkt gesprochen. Christoph Mautes aus unserer Wirtschaftsredaktion. Wie siehst du das für Rheinland-Pfalz?
2: Also man merkt schon mit Blick auf die Zahlen, dass der Buchmarkt seine Probleme hat. Seit 2020 musste hier im Land jede 10. Buchhandlung schließen. Das ist schon eine ziemliche Hausnummer. Man muss aber auch sagen, der Markt für Bücher ist ungebrochen da und es wird auch trotzdem immer weiter Geld investiert in diesen Bereich.
0: In Mainz wird ja demnächst eine große neue Thalia-Filiale eröffnet. Ist der größte Buchhändler in Deutschland.
2: Ganz genau, direkt neben dem Dom. Absolute Premiumlage auf 1200 Quadratmetern. Ich durfte gestern schon mal vorab rein und mit den Verantwortlichen sprechen und die haben absolut keine Zweifel, dass sich das lohnt. Wo man sich so ein bisschen Gedanken macht, und das ist in der ganzen Branche der Fall, ist die jüngere Generation, denn sowohl Umfragen als auch der Absatz in diesen Altersgruppen zeigen, da steht Lesen nicht mehr ganz so hoch im Kurs. Genau da will man aber im neuen Laden einen Schwerpunkt setzen in Sachen Kinder- und Jugendliteratur, ganz bewusst.
0: Jetzt gibt's ja drumherum da noch etliche kleine Buchläden. Leiden die darunter, wenn jetzt so ein großer eine Filiale aufmacht?
2: Habe ich mit mehreren drüber gesprochen und die sagen eigentlich alle, nö, weil die fahren ganz andere Konzepte und bedienen eine andere Kundschaft. Man muss aber auch sagen, die sich da langfristig halten als kleine Buchläden, die sind oft unglaublich umtriebig. Die machen Veranstaltungen, die arbeiten mit Initiativen zusammen, die sind aktiv in ihrem unmittelbaren Umfeld. Also die bauen auch richtige Beziehungen zu Menschen auf und setzen vor allem aufs Individuelle. Das sagt mir zum Beispiel Helena Bose von der Buchhandlung Cadabela in Mainz.
3: Wir lesen alle vier, die wir hier arbeiten, sehr unterschiedlich. Ja? Und was wir dann lesen, lesen wir mit Herzblut und das können wir dann auch weiterempfehlen. Also immer ein bisschen was machen, was vielleicht auch anders ist.
2: Und damit fahren sie wohl gut. Sorgen um ihren Laden machen sie sich jedenfalls aktuell keine.
0: Der Buchhandel in Rheinland-Pfalz hält sich wacker, sagt Christoph Mautes aus unserer Wirtschaftsredaktion.
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1: Und unsere Duelle drehen sich diese Woche immer ums Wetter. Ihr habt in unserem WhatsApp-Kanal abgestimmt und entschieden. Unsere Auswahl heute: Don Henley, Boys of Summer. Oder Crowded House, Weather With You. Und ihr wollt da das, wo noch so ein bisschen Sommer drin ist, ja. Boys of Summer, Don Henley in SWR 1 Rheinland-Pfalz.

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11: Und nächste Stunde bei uns, Mr. Big. 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
1: Um 12 Uhr mit Thomas Bertsch. Guten Tag. Der Deutsche Bundestag debattiert in erster Lesung über die Reform der Einkommensteuer. Für Besucher des Pfälzerwaldes gibt es ein neues Willkommensportal. Das Wetter in Rheinland-Pfalz, heute zeitweise nass und windig bei höchstens 12 bis 17 Grad. Im Bundestag hat Finanzminister Klingbeil für die geplante Reform der Einkommensteuer geworben. Diese setze im Rahmen des Möglichen die richtigen Schwerpunkte, indem sie Menschen mit kleinen und mittleren Einkommen entlaste, sagte der SPD-Politiker.
2: Damit das alles bezahlt werden kann, nehmen wir die sehr hohen Einkommen in unserem Land stärker in die Verantwortung. Liebe Kolleginnen und Kollegen, das macht unser Steuersystem, aber auch unser Land gerechter. Die Reichensteuer wird etwas früher greifen. Außerdem führen wir eine Steuer für die Superreichen in unserem Land, für die allerhöchsten Einkommen ein, die mehr als 280.000 Euro im Jahr haben. Also ganz oben trägt mehr dazu bei, dass in der Mitte unseres Landes entlastet wird. Ich finde, liebe Kolleginnen und Kollegen, das ist fair.
1: Finanzminister Klingbeil. Die AfD kritisiert seine Pläne. Sie spricht von einem Etikettenschwindel und fordert mehr Entlastungen als die geplanten 10 Milliarden Euro pro Jahr. Weitere Reaktionen von unserem Hauptstadtkorrespondenten Mario Kubina.
3: Eine Summe, die man nicht kleinreden sollte, findet die Union. Aber auch CDU und CSU wollen eigentlich mehr. Grüne und Linke sehen große Gerechtigkeitslücken im Steuersystem, die auch mit der geplanten Reform nicht geschlossen würden. Schwarz-Rot will unter anderem Kindergeld und Kinderfreibetrag erhöhen sowie Sonn- und Feiertagszuschläge weniger stark besteuern. Die Pläne gehen jetzt in die zuständigen Bundestagsausschüsse. Da wird sich zeigen, ob doch noch mehr Entlastungen möglich sind.
1: Die Vorgespräche zwischen Linken, Grünen und SPD für eine mögliche Berliner Landesregierung haben einen Durchbruch gebracht. Das hat der RBB aus Verhandlungskreisen erfahren. Kirstin Buchmann mit Einzelheiten.
4: 2,5 Wochen nach der Wahl zum Berliner Abgeordnetenhaus dürfte damit der Weg für rot-grün-rote Sondierungsgespräche zur Regierungsbildung frei sein. Linke, Grüne und SPD verständigten sich nach Informationen aus Parteikreisen auf ein Handlungspaket, das im Fall antisemitischer Vorfälle greifen soll. Wie der RBB erfuhr, ging es in den Gesprächen auch um den Umgang mit Mitgliedern der neuen Linksfraktion, die das Existenzrecht Israels in Frage gestellt hatten. Hier hatten Grüne und SPD in den Vorsondierungen auf Konsequenzen gedrungen. Im Raum steht, dass die Linke zum Mittel des Fraktionsausschlusses greift.
1: An den internationalen Ölmärkten steigen die Preise. Ein Fass der wichtigen Sorte Brent kostet wieder deutlich mehr als 100 US-Dollar. Grund ist laut Analysten auch ein drohender Tropensturm im Golf von Mexiko. Die Ölproduzenten hätten deshalb ihre Förderung gedrosselt. Und jetzt Neues aus Rheinland-Pfalz. Im Kreis Südliche Weinstraße eröffnet am Nachmittag im Beisein von Landesforstministerin Schneider ein Willkommensportal für den Pfälzerwald. Es steht an einem Waldparkplatz bei Leinsweiler. SWR-Reporter Marvin Kyrion.
5: Optisch ist es ein bisschen eine Mischung aus Infotafel und Unterstand. Es wurde ganz bewusst dahingestellt, weil von dort aus viele Wanderwege und Mountainbike-Trails in den Pfälzerwald führen, sagt das Forstministerium. Nach Angaben des Forstamts Annweiler, das mit am Projekt beteiligt war, soll das Eingangsportal in seiner Gestaltung an einen Baum erinnern. Außerdem wurde das für den Pfälzerwald typische Eichenholz eingearbeitet. Auf dem Portal stehen kurze Erstinformationen über die Umgebung.
1: In Speyer beginnen heute die 14. Kommunaltage zur Verkehrswende. Veranstalter ist die Deutsche Universität für Verwaltungswissenschaften. Ein Schwerpunkt sind die Perspektiven des automatisierten Fahrens. 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
7: Und er geht los auf der A3 Frankfurt Richtung Köln zwischen Dreieck Dernbach und Dierdorf. 5 Kilometer Stau nach dem Unfall. A5 Karlsruhe Richtung Frankfurt zwischen Karlsruhe Nord und Bruchsal. 7 Kilometer stockender Verkehr nach dem Unfall. Da braucht ihr eine Viertelstunde länger als sonst. A5 Karlsruhe Richtung Frankfurt nochmal zwischen Dossenheim und Ladenburg. 2 Kilometer Stau wegen der Grünpflege. Die A8 Stuttgart Richtung Karlsruhe zwischen Karlsbad und Dreieck Karlsruhe nach einem Unfall 4 Kilometer Stau. Dann haben wir noch die B37, die ist in Ludwigshafen zwischen der A650 und der Heinrichstraße in beiden Richtungen wegen einer Baustelle bis etwa 15 Uhr gesperrt. Und noch eine Meldung für Karlsruhe auf der Südtangente in Richtung Durlach zwischen Knielingen und Hollenseldstraße. 3 Kilometer Stau. Fahrt bitte vorsichtig und kommt gut an.
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6: Wolken und Regen, am Nachmittag auch wieder stellenweise Sonne bis 17 Grad und der SWR1-Wettertrend. Morgen auch so wechselhaft und kühl.
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6: Mit Birgit Steinbusch. Einen schönen Donnerstag.

0: kann man sich verlassen. SWR 1 Rheinland-Pfalz. Wetter geht immer. Zum Wetter hat jeder eine Meinung. Und an einem Tag wie heute, ja, ist das hier auch Top-Thema im Studio-Feedback. Anke Müller, was kommt da alles so?
1: Ja, da sind erstmal die Begeisterten. Birgit zum Beispiel schreibt uns aus Griechenland. Dort wartet man sehnsüchtig auf Regen. Sie wünscht sich Singing in the Rain, denn Regen sei schließlich ein Segen. Dann gibt's die Pragmatiker. Eine Hörerin freut sich, weil bei Regen endlich die Rasenmäher schweigen. Und Tanja hat einen ganz anderen Grund. Sie schreibt, endlich gibt's wieder schöne Schlammpfützen, durch die man mit dem Quad fahren kann.
0: So viel Regenfreude, ja. Aber wenn ich hier so gucke, ich sehe schon auch lange Gesichter-Emojis.
1: Ja, da sind wir bei den Genervten. Also Christoph zum Beispiel kann die Floskel, die Natur braucht Regen, nicht mehr hören. Dann gibt's noch die, denen das Thema besonders am Herzen liegt. Ein Hörer hat uns ausführlich geschrieben, wie wichtig Regen für uns alle ist, für die Landwirtschaft, für Rhein und Mosel, für die Schifffahrt und die Industrie. Und er wünscht sich, dass wir im Programm auch deutlich machen, welche Bedeutung das Wasser für unser tägliches Leben hat. Also die einen freuen sich über volle Flüsse, die anderen über volle Schlammpfützen. Ja, und dann gibt's noch die, die gar nicht so viel über Regen reden wollen. Über den Regen kann man sich also offenbar wunderbar streiten.
0: Ja, Wetter geht immer. Anke Müller aus unserem Team, SWR 1 Rheinland-Pfalz.

0: Es ist 12.30 Uhr.
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0: Die Nachrichten mit Thomas Bertsch.
2: Guten Tag. Der Nutzfahrzeughersteller Daimler Truck mit seinem Werk im pfälzischen Wörth verkauft wieder deutlich mehr Lkw. Im Zeitraum zwischen Juli und September hat der Konzern gut 91.000 Fahrzeuge an die Kundschaft gebracht. Das ist ein Viertel mehr als im selben Vorjahreszeitraum. Bekannte Gebäude und Denkmäler einmal ganz anders erleben, das können Besucherinnen und Besucher ab heute in Oberwesel am Mittelrhein. Beim Lichtkunstfestival Rheinleuchten werden bekannte Orte in der Stadt bunt angestrahlt und in Szene gesetzt. SWR-Reporterin Sarah Maurer berichtet.
3: Ab Einbruch der Dunkelheit können die Besucher einem Lichtparcours durch die Stadt folgen. Er beginnt an der Liebfrauenkirche und führt vorbei am Minoritenkloster, dem Stadtmauergarten und der Kirche St. Martin. Das Konzept hinter den Lichtinstallationen ist angelehnt an die Elemente Luft, Feuer, Wasser und Erde. Neben Oberwesel nehmen auch andere Kommunen an Rheinleuchten teil. In Koblenz wird beispielsweise das Kaiserin-Augusta-Denkmal angestrahlt, in St. Goa die Rheinfels. Das Lichtkunstfestival läuft noch bis Sonntag. Tickets für Oberwesel gibt es nur online.
2: Und jetzt Neues aus Deutschland und der Welt. Der Bundestag hat in erster Lesung über die geplante Reform der Einkommensteuer beraten. Der Gesetzentwurf von Finanzminister Klingbeil sieht Entlastungen vor, die ab 2028 jährlich 10 Milliarden Euro ausmachen sollen. Mehrere Unionspolitiker, aber auch Vertreter der Opposition fordern weitergehende Entlastung. Beschäftigte fallen viel häufiger wegen psychischer Erkrankungen bei der Arbeit aus als noch vor 10 Jahren. Das geht aus Daten der AOK hervor. Demnach fielen statistisch pro 100 Versicherten im vergangenen Jahr mehr als 400 Krankheitstage an. Vor 10 Jahren waren es noch unter 250 Tage. Mehr Nachrichten finden Sie auch auf swraktuell.de.
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4: Und der geht los auf der A3 Frankfurt Richtung Köln zwischen Dreieck Dernbach und Dierdorf. Nach dem Unfall 6 Kilometer Stau. Da braucht ihr eine knappe halbe Stunde länger als sonst. Die A5 Karlsruhe Richtung Frankfurt zwischen Karlsruhe Nord und Bruchsal. 7 Kilometer stockender Verkehr und nochmal zwischen Dossenheim und Ladenburg, da sind es 2 Kilometer Stau wegen der Grünpflege. Dann haben wir die A65 Landau Richtung Ludwigshafen zwischen Neustadt-Weinstraße Süd und Neustadt-Weinstraße Nord, 3 Kilometer Stau wegen einer Baustelle. Die A8 Stuttgart Richtung Karlsruhe zwischen Karlsbad und Dreieck Karlsruhe laufen jetzt die Unfallaufnahme und die Reinigungsarbeiten, 3 Kilometer Stau. Und die B37, die ist in Ludwigshafen zwischen der A650 und der Heinrichstraße, immer noch in beiden Richtungen wegen einer Baustelle, so bis etwa 15 Uhr gesperrt. Allen unterwegs wünschen wir eine gute Fahrt.
0: Da ist ja jetzt mal Bewegung hier im Herbst. Wolken, Wind, Regen, heute Nachmittag bei einigen auch kurz Sonne, bis 17 Grad heute. Und der SWR1 Wettertrend, morgen ist es weiter so gemischt, nass und windig. Und dann um die 15 Grad maximal. 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

0: So schön, ganz selten bei uns. Bab, Wellenreiter, SWR1 Rheinland-Pfalz. Energie bleibt teuer in Deutschland. Das merken wir beim Tanken, beim Gas und auch beim Strom. Mal kostet der 20 Cent, mal 40 Cent pro Kilowattstunde. Die Lösung könnten dynamische Stromtarife sein. Strom, der sich nach dem aktuellen Börsenpreis richtet, sich dann alle 15 Minuten ändert. Levin Salamon aus der SWR1 Verbraucherredaktion. Bringt das was?
1: Das Problem, die meisten Haushalte können ihren Verbrauch nur begrenzt verschieben. Und die Verbraucherzentrale sagt auch, wer seinen Strom nicht einfach in günstigere Tageszeiten verlagern kann, also mittags um 2 duscht, hat von diesen Tarifen einfach nichts. Wer also seinen Alltag nicht nach den Strompreisen ausrichten kann, für den bleibt die Ersparnis häufig überschaubar.
0: Und für wen wäre die Ersparnis trotzdem da?
1: Vor allem für Haushalte mit einem hohen Stromverbrauch. Da reden wir nicht mehr über die Waschmaschine oder einen Fernseher, sondern über wirklich essentielle Stromversorgung. Denn hier fällt es stärker ins Gewicht, wenn Strom gezielt in günstigen Stunden genutzt wird. Ein Beispiel gibt Christina Wallraff von der Verbraucherzentrale.
2: Dynamische Stromtarife lohnen sich besonders für Haushalte, die einen hohen Verbrauch haben, zum Beispiel, weil sie ein E-Auto haben. Und die zweite Voraussetzung ist, dass die Haushalte flexibel sein müssen. Das heißt, sie müssen es auch schaffen, diesen hohen Stromverbrauch in die Zeiten der niedrigen Börsenpreise zu verlagern.
1: Je mehr Strom flexibel genutzt werden kann, desto größer wird also der mögliche finanzielle Vorteil.
0: Dynamische Stromtarife und für wen sie sich lohnen. Levin Salamon aus unserer Verbraucherredaktion, SWR1 Rheinland-Pfalz.

0: Neues aus unserer Verkehrsredaktion. Wir gehen zu Uschi.
1: Bitte vorsichtig fahren auf der A5 Frankfurt Richtung Karlsruhe. Zwischen Bruchsal und Karlsruhe Nord liegt ein Ast auf der mittleren Spur.
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0: Der Donnerstag, wir sind in der Woche der Nobelpreise. Gleich ab 13 Uhr erfahren wir dann aus Stockholm, wer den Literatur-Nobelpreis verliehen bekommt. Vorher haben wir hier noch einen ganz anderen Nobelpreis.
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2: Die Nobelpreise des Alltags, wir verleihen welche. Der Preis für Selbstbeherrschung geht an alle Eltern, die ihrem Kind 10 Minuten beim Schuhe anziehen zuschauen, ohne irgendwann zu sagen,
3: oh komm, dann mach ich das jetzt.
2: Der Preis für Völkerverständigung geht an Menschen, die es schaffen, mit ihren Schwiegereltern eine komplette Woche Urlaub zu machen und hinterher immer noch in derselben Familien-WhatsApp-Gruppe zu bleiben. Der Alltags-Nobelpreis für Literatur geht an Kevin für seine charmante und präzise formulierte Rückfrage bei Kleinanzeigen.
3: Was letzte Preis?
2: Und der Alltags-Friedens-Nobelpreis geht an das Paar, das gemeinsam ein Möbelstück aufbaut und es schafft, kein einziges Mal zu sagen,
4: oh, wie kann man nur so blöd sein?
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21: So geht der Donnerstag bei uns weiter mit Foreigner. Waiting for a Girl Like You und Rod Stewart. Rhythm of My Heart.
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22: Um 13 Uhr mit Thomas Bertsch. Guten Tag. Der Bundestag debattiert in erster Lesung über die Reform der Einkommensteuer. Ein neues Willkommensportal bei Leinsweiler bietet Infos für die Besucher des Pfälzerwalds. Das Wetter in Rheinland-Pfalz heute zeitweise nass und windig, höchstens 12 bis 17 Grad. Der Bundestag hat in erster Lesung über die geplante Reform der Einkommensteuer debattiert. Die Pläne von Finanzminister Klingbeil sind umstritten. Aus Berlin der Bericht von Chris Berdrow.
23: Der Finanzminister und Vizekanzler Lars Klingbeil macht zu Beginn seiner Rede noch einmal klar, wen die Bundesregierung mit ihrer Steuerreform entlasten will. Es ist die sogenannte Mitte der Gesellschaft. 600 Euro pro Jahr sind mehr drin, so rechnet es Klingbeil vor, für eine Familie mit mittlerem Einkommen und 2 Kindern. Für den Staat summieren sich diese Entlastungen ab 2028 auf 10 Milliarden Euro. Das sei der Rahmen des Möglichen gewesen. Die Opposition kritisiert den Finanzminister scharf. Kai Gottschalk von der AfD wirft der Regierung unter anderem vor, dass sie bislang darauf verzichten will, die sogenannte kalte Progression auszugleichen.
22: Die Bundesregierung erwartet für das laufende Jahr ein Wachstum von 1,3%. Als Gründe nennt das Wirtschaftsministerium vor allem Exporte sowie staatliche Investitionen, aber auch höhere Verteidigungsausgaben. Im Frühjahr war die Regierung noch von 0,5% Wirtschaftswachstum ausgegangen. In der ostukrainischen Stadt Kramatorsk hat Russland zwei Busse angegriffen. Nach Behördenangaben wurden dabei mindestens 30 Menschen getötet. Aus Kiew berichtet Nils Bula.
0: Russland habe einmal mehr dort zugeschlagen, wo es definitiv kein militärisches Ziel gäbe. Im alltäglichen Leben der Menschen, hieß es in einer Erklärung des Stadtrates von Kramatorsk. Nach dem Angriff auf die beiden Busse wurde der gesamte öffentliche Nahverkehr der Stadt zeitweise eingestellt. Gezielte russische Angriffe auf Zivilisten sind in frontnahen Gebieten keine Seltenheit. Auch andere Teile des Landes greift Russland weiter an. In Teilen Kiews fiel deshalb die Wasserversorgung aus.
22: Und jetzt Neues aus Rheinland-Pfalz. Nach der Absage des Mainzer Oktoberfests hat der Veranstalter angekündigt, bereits gekaufte Tickets schnellstmöglich zu erstatten. Er arbeite mit Hochdruck an einer raschen Lösung, heißt es auf seiner Facebook-Seite. Demnach gilt das aber nur für die Karten von heute bis Sonntag. Was mit Tickets für das zweite Festwochenende in der kommenden Woche ist, bleibt bisher unklar. Grund für die Absage waren fehlende Unterlagen zur Sicherheit. Im Kreis Südliche Weinstraße eröffnet am Nachmittag ein Willkommensportal für den Pfälzer Wald. Es steht an einem Waldparkplatz bei Leinsweiler und richtet sich mit seinen Infotafeln vor allem an Wanderer und Mountainbiker. 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
2: Hallo auf die Straßen. Gibt eine neue Gefahrenstelle auf der B327 Koblenz Richtung Hermeskeil. Auf Höhe der A61 Anschlussstelle Koblenz-Wald-Esch liegen Holzteile auf der Fahrbahn. A3 Frankfurt Richtung Köln. Zwischen Dreieck Dernbach und Dierdorf nach dem Unfall 6 Kilometer Stau. Da braucht ihr eine Stunde mehr als sonst. Die A5 Karlsruhe Richtung Frankfurt. Zwischen Dossenheim und Ladenburg läuft die Grünpflege dort 3 Kilometer Stau. A65 Landau Richtung Ludwigshafen zwischen Neustadt-Weinstraße Süd und Neustadt-Weinstraße Nord 2 Kilometer Stau wegen der Baustelle. A8 Stuttgart Richtung Karlsruhe zwischen Karlsbad und Reihe Karlsruhe laufen Reinigungsarbeiten, dort sind es 3 Kilometer Stau. Und die B37 haben wir noch, die ist in Ludwigshafen zwischen der A650 und der Heinrichstraße in beiden Richtungen wegen einer Baustelle noch bis etwa 15 Uhr gesperrt. Allen unterwegs, gute Fahrt!
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1: Das ist ja ein völlig anderer Herbst heute, ja, als wir ihn die letzten Tage erlebt haben. Regen, Wind, später vielleicht stellenweise noch mal kurz Sonne. Und es ist deutlich kälter geworden, maximal 17 Grad heute. Der SWR1-Wetter-Trend, morgen noch etwas frischer, so bis 15 Grad. Und drumherum bleibt es so wechselhaft, windig, nass und auch mal sonnig.
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1: Mit Birgit Steinbusch. Die Steuerreform unter bestimmten Bedingungen, 600 Euro Ersparnis im Jahr für eine Familie, das haben wir gerade so in den Nachrichten gehört. Heute wurde im Bundestag zum ersten Mal über die Pläne diskutiert. Wir sprechen da gleich mal drüber.
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SWR1 Rheinland-Pfalz in der Woche der Nobelpreise. Und jetzt wissen wir auch, wer den Literaturnobelpreis bekommt. Er geht an die Kanadierin Anne Carson.

0: 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Die Bundesregierung plant ja viele Reformen. Heute hat sich der Bundestag zum ersten Mal mit der Einkommensteuer beschäftigt. Der Entwurf kommt von Finanzminister Lars Klingbeil, SPD. Und er hat angekündigt,
1: Busfahrer, um Polizeibeamte, um die Pflegekraft, um die Erzieherin, die sollen, nachdem das Leben in den letzten Jahren doch teurer geworden ist, jetzt auch entlastet werden und am Ende des Monats mehr Geld in der Tasche haben.
0: Lissi Kaufmann, SWR1-Korrespondentin in Berlin. Die Berufsgruppen, die er da nennt, verdienen im Schnitt ja zwischen 3.000 und 4.500 Euro. Wie sollen sie entlastet werden?
2: Ja, da gibt's mehrere Stellschrauben. Das eine ist zum Beispiel der Grundfreibetrag, also der Betrag, der steuerfrei verdient werden darf. Der soll größer werden. Das entlastet also. Das Kindergeld soll angehoben werden und auch der pauschale Betrag, den man immer automatisch von der Steuer absetzen kann, der soll auch erhöht werden. Und Glück hätten dann auch alle, die so ganz knapp den Spitzensteuersatz zahlen. Im Moment tun das Menschen, die unter 70.000 Euro im Jahr verdienen. Und dieser Spitzensteuersatz, der soll auch angehoben werden auf 70.600 Euro im Jahr. Also erst dann wird der Spitzensteuersatz fällig.
0: Und was ist für andere Einkommensgruppen geplant?
2: Also muss man eher sagen, was ist da nicht geplant? Wer nämlich über 250.000 Euro im Jahr verdient, für den soll dann die Reichensteuer fällig werden. Die soll also früher greifen als bisher. Es soll da auch eine neue Abstufung geben. Jetzt kann man sagen, gut, wer mehr verdient, soll auch mehr zahlen. Aber die Wirtschaft und auch Ökonomen, die sagen, da sind auch Personenunternehmen betroffen. Also solche Unternehmen, die dann auch Einkommensteuer zahlen müssen. Und die, so die Befürchtung, investieren dann weniger. Das ist wiederum das falsche Signal in Zeiten von einer schwächelnden Wirtschaft, da braucht man eher gerade mehr Investitionen.
0: Wirtschaftsexperten sagen, das ist jetzt eher ein Reförmchen als eine Reform. Auch der Union ist es ja zu wenig. Wird da nochmal dran geschraubt?
2: Da will man im Parlament noch dran schrauben. Es geht da vor allen Dingen um den Ausgleich der kalten Progression. Der wurde in den vergangenen Jahren ja immer stattgegeben von den Finanzministern. Um was geht's da? In Zeiten von der Inflation bekommt ein Arbeitnehmer ein bisschen mehr Gehalt, um diese Inflation, die steigenden Preise auszugleichen. Aber dann passiert Folgendes. Er zahlt einen anderen, einen höheren Steuersatz. Und das bedeutet, er hat gar nicht mehr Kaufkraft. Also die sinkt eher weiter, obwohl er ein bisschen mehr verdient. Und das wollte man ausgleichen, bisher immer in den vergangenen Jahren. Jetzt sagt Lars Klingbeil, kein Geld dafür da. Und da sagt die Union, da sprechen wir nochmal mit der SPD im Parlament, ob wir da vielleicht doch noch im Haushalt das Geld zusammenkratzen können, damit wir das machen können.
0: Aus Berlin, SWR1-Korrespondentin Lissi Kaufmann. Im Bundestag wurde zum ersten Mal über neue Pläne für die Einkommensteuer diskutiert. 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

0: Die 80er Foreigner Waiting for a Girl Like You und es ist gleich 13:30.
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0: Die Nachrichten mit Thomas Bertsch.
2: Guten Tag. Zum ersten Mal ist in der Südwestpfalz ein kommunaler Gesundheitsbericht veröffentlicht worden. Er soll unter anderem dazu beitragen, gesundheitliche Entwicklungen in der Region sichtbar zu machen. SWR-Reporterin Sina Weber.
3: Im Mittelpunkt stehen vier Bereiche: die Bevölkerungsentwicklung und soziale Situation der Menschen, Umweltbedingungen, die sich auf die Gesundheit auswirken können, der Gesundheitszustand der Menschen und die gesundheitliche Versorgung. Über diese Daten wollen Experten auf einer regionalen Gesundheitskonferenz im kommenden Jahr in der Südwestpfalz diskutieren. Vertreter unter anderem aus Politik, Gesundheitswesen, Beratungsstellen und Krankenkassen wollen herausfinden, vor welchen gesundheitlichen Herausforderungen die Region langfristig steht und wie die Kommunen diese bewältigen können.
2: Nach dem tödlichen Brand in einem Mehrfamilienhaus in Bad Dürkheim ist die Ursache weiter unklar. Laut Polizei steht noch nicht fest, wann ein Gutachter das Gebäude betreten kann. Das soll heute mit der Staatsanwaltschaft geklärt werden. Bei dem Brand gestern Mittag war eine 78 Jahre alte Bewohnerin tot in ihrer Kellerwohnung gefunden worden. Warum sie nicht mehr flüchten konnte, ist unklar. Der Sachschaden wird auf rund 800.000 Euro geschätzt. Das Haus mit 3 Wohnungen ist derzeit nicht bewohnbar. Und jetzt das Wichtigste aus Deutschland und der Welt. Die Bundesregierung erwartet für das laufende Jahr ein Wirtschaftswachstum von 1,3% und nochmal 1,1% im kommenden Jahr. Das ist die Herbstprognose des Wirtschaftsministeriums. Die deutsche Wirtschaft sei widerstandsfähiger als erwartet und befinde sich auf Wachstumskurs, hieß es zur Begründung. Der Literaturnobelpreis geht in diesem Jahr an die kanadische Dichterin und Essayistin Anne Carson. Die schwedische Akademie in Stockholm teilte mit, durch deren verspielte Dialoge in klassischer Tradition seien neue Formen für Gegenwartsliteratur entstanden. 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
0: Der aktuellste Verkehrsservice im Land, A3 Frankfurt Richtung Köln, zwischen Dreieck Dernbach und Dierdorf 6 Kilometer Stau, 45 Minuten plus. A5 Karlsruhe Richtung Frankfurt zwischen Dossenheim und Ladenburg 3 Kilometer Stau. A65 Landau Richtung Ludwigshafen zwischen Neustadt-Weinstraße Süd und Neustadt-Weinstraße Nord 3 Kilometer Stau. Die A672 Darmstadt Richtung Griesheim ist zwischen Darmstadt-West und Dreieck Darmstadt gesperrt. Da wird die Straße gereinigt. A8 Stuttgart Richtung Karlsruhe zwischen Karlsbad und Dreieck Karlsruhe. Auch Reinigungsarbeiten. 3 Kilometer Stau, 15 Minuten drauf. Das war's. Gute Fahrt. Das ist ein bunter Herbsttag. Viel Abwechslung, Schauer, Wolken, Wind, Sonne, bis 17 Grad heute. Und der SWR1-Wetter-Trend, morgen weiter so nass, windig, manchmal sonnig, Höchstwerte um 15 Grad. 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

0: 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Überraschung, auf einmal wieder Regen und wieder richtig viel Regen. Deshalb hatten wir heute Morgen einen Schirmherr für euch alle im Einsatz. Jens Alinja war unterwegs, um zu helfen.
1: Regentropfen, die an den Schirm klopfen. Das ist ein richtig nasser Morgen hier in der Mainzer City. Aber wir hatten ja so eine lange Trockenphase, da haben viele den Regenschirm vergessen. Jetzt schauen wir mal, bei wem wir die Schirmherrschaft übernehmen können. Ich gebe dir einen Regenschirm.
2: Ach so, ich danke Ihnen.
1: Du bist der?
2: Wallon.
1: Alles klar, auf dem Weg, wohin geht's?
2: Arbeite, ich muss ausliefern, Medikamente.
1: Ah, schaffe. Medikamente ausliefern.
2: Genau.
1: Stört dich der Regen?
2: Nö, ich liebe Regen. Alles gut.
1: Singing in the Rain. Und schon wieder ein neuer Fall für den SWR1-Schirmherr. Diesmal bei der Susanne, auf dem Weg zu ihrer oralchirurgischen Praxis.
3: Ich habe einen Schirm in der Tasche. Ich war nur zu faul, um ihn aufzuspannen.
1: Aber hier ist ein noch besserer, der SWR1-Schirm.
3: Danke.
1: Wo musst du denn hin?
3: Ich muss hier in die Weiß-Lilien-Gasse.
1: Jetzt hat sie endlich mal ein Dach über dem Kopf.
3: Ja, genau. Ja, ist trocken.
1: Hier übernehmen wir jetzt die Schirmherrschaft für die
4: Tanja. Ich arbeite mit Kindern zusammen.
1: Okay, und da genau gehen wir jetzt hin, durch die Mainzer Innenstadt, und der Regen prasselt immer noch.
4: Das ist richtig. Die Bäume brauchen das auf jeden Fall. Also das mit dem SWR 1 Regenschirm fand ich sehr gut und eine sehr nette Idee.
1: Hier ist der SWR1-Schirmherr.
5: Zur Arbeit muss ich.
1: Ist das noch weit?
5: Nee, das sind noch 150 Meter.
1: Wir sorgen dafür, dass du trocken zur Arbeit kommst.
5: Oh, das ist nett. Okay, dann musst du mit mir jetzt gleich darauf gehen.
1: Und gleich ist der Christian an seinem Arbeitsplatz. Was machst du denn?
5: Erstmal die Hose trocknen.
1: Bei mir auch.
5: Und beim SWR1-Regenschirm fand ich richtig gut.
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Und das ist die Nachricht, auf die Aerosmith-Fans gewartet haben. Die Band kommt zurück. Demnächst 2 Konzerte zu Hause in den USA. In der berühmten Hollywood Bowl in Los Angeles. Das wird gigantisch. Und dass es diese Konzerte gibt, das ist schon was Besonderes. Sänger Steven Tyler hatte vor 3 Jahren wirklich eine schlimme Kehlkopfverletzung. Und Aerosmith haben damals gesagt, wir verabschieden uns von der Livebühne, weil unser Sänger sich nicht mehr ganz erholen wird. Aber es ist alles anders gekommen. Glücklicherweise, Steven Tyler kann wieder singen. Und hier sind sie jetzt bei uns. Aerosmith mit Crazy. 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
13: Das war SWR 1 Rheinland-Pfalz mit Birgit Steinbusch und gleich geht's dann bei uns weiter mit Sina Grustart. Viel Spaß!

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1: Um 14 Uhr mit Thomas Bertsch. Guten Tag. Der Literaturnobelpreis geht nach Kanada. Die Lorelei gibt es jetzt auch als Plastikspielfigur. Das Wetter in Rheinland-Pfalz. Heute zeitweise nass und windig bei höchstens 12 bis 17 Grad. Den Nobelpreis für Literatur erhält in diesem Jahr die kanadische Dichterin und Autorin Anne Carson. Das hat die Schwedische Akademie in Stockholm mitgeteilt. Von dort berichtet Christian Stichler.
2: Carson werde für ihr kühnes und erfinderisches Werk ausgezeichnet, das in einem spielerischen Dialog mit der klassischen Tradition neue Formen für die zeitgenössische Literatur geschaffen hat. So die Begründung der Schwedischen Akademie. Außerdem hat Carson viele Werke der klassischen griechischen Literatur übersetzt. Mit ihrem Essay Eros, The Bittersweet legte Carson 1986 die Grundlage für ihr späteres Werk. Zuletzt ist von ihr auf Deutsch der Band Red erschienen, in dem zwei ihrer bekanntesten Romane in Versen vereint sind.
1: Das italienische Parlament hat die umstrittene Wahlrechtsreform gebilligt. Künftig soll jedes Parteienbündnis, das mehr als 42% der Stimmen auf sich versammeln kann, automatisch die Mehrheit im Parlament erhalten. Dafür bekommt es dann zusätzliche Sitze. In Deutschland fahren immer mehr Menschen mit dem Bus oder der Bahn. Laut Statistischem Bundesamt waren es im vergangenen Jahr jeweils 2% mehr als noch im Jahr zuvor. Einzelheiten von Gabi Beck.
3: Danach nutzten 2,8 Milliarden Menschen die Eisenbahn, 5,5 Milliarden fuhren mit dem Bus. Nur bei den Straßenbahnen ist die Zahl mit 3,9 Milliarden Fahrgästen gleich geblieben. Im Vergleich zu 2015 reisten 10% mehr Fahrgäste mit der Eisenbahn. Im Liniennahverkehr mit Bussen gab es nur ein kleines Plus von 1%.
1: Und jetzt Nachrichten aus Rheinland-Pfalz. Ermittler sind auch im Land gegen ein mutmaßliches bundesweit tätiges Geldwäschenetzwerk vorgegangen. Bei einer Razzia in mehreren Bundesländern wurden gestern 4 Beschuldigte festgenommen. Das haben Generalstaatsanwaltschaft und das Zollverhandlungsamt in Stuttgart mitgeteilt. Einsatzkräfte waren an rund 30 Orten im Einsatz und beschlagnahmten unter anderem Bargeld und Schusswaffen. Hauptbeschuldigte ist eine 72 Jahre alte Frau aus dem Raum Stuttgart. Sie soll mit 3 mutmaßlichen Mittätern unter anderem Logistik für Drogenimporte aus dem Ausland organisiert haben. Der rheinland-pfälzische Tourismusminister Ebling hat am Vormittag in Bornich eine neue Playmobil-Sonderfigur vorgestellt, die Lorelei. Sie hat langes blondes Haar, trägt ein blaues Kleid und hat den berühmten goldenen Kamm in der Hand. Die Playmobil-Figur soll helfen, das Mittelrheintal und die Lorelei-Legende noch bekannter zu machen. 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
4: Und da hat Uschi Mattes für uns den Überblick heute.
5: Geht los auf der A3 Frankfurt Richtung Köln. Zwischen Dreieck Dernbach und Dierdorf nach dem Unfall 4 Kilometer Stau heißt für euch 20 Minuten plus. Die A48 Koblenz Richtung Dreieck Vulkaneifel. Zwischen Koblenz Nord und dem Kreuz Koblenz 3 Kilometer stockender Verkehr. A5 Karlsruhe Richtung Frankfurt. Zwischen Dossenheim und Ladenburg wegen der Grünpflege 3 Kilometer Stau. Die A65 Landau Richtung Ludwigshafen. Zwischen Neustadt-Weinstraße Süd und Neustadt-Weinstraße Nord 2 Kilometer Stau wegen einer Baustelle. Dann haben wir die A672 Darmstadt Richtung Griesheim. Die ist zwischen Darmstadt-West und dem Dreieck Darmstadt wegen Reinigungsarbeiten gesperrt. Wenn ihr euch auskennt, werdet ihr gebeten, das Gebiet zu meiden. Dann haben wir noch die A8 Stuttgart Richtung Karlsruhe. Zwischen Karlsbad und dem Dreieck Karlsruhe laufen Reinigungsarbeiten. 4 Kilometer Stau, da ist es eine Viertelstunde plus. Und die B37 ist in Ludwigshafen zwischen der A650 und der Heinigstraße in beiden Richtungen noch wegen einer Baustelle bis etwa 15 Uhr gesperrt. Allen unterwegs gute und sichere Fahrt.
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4: Ja, da schauen wir mal drauf. Gestern waren es noch richtig schöne Sommergefühle, ne? Heute ist dann wirklich der Herbst da. Grauer Himmel, ab und zu noch etwas Regen, aber auch längere trockene Phasen. Jetzt im Laufe des Nachmittags auch manchmal wieder ein bisschen Sonne da. Die Temperaturen liegen zwischen 10 Grad im Westerwald und 15 Grad in der Vorderpfalz. Der SWR1 Rheinland-Pfalz-Wettertrend. Wenn wir so auf morgen schauen in der Pfalz, ist es am Anfang so sonnig, dann wieder dichtere Wolken, anschließend wieder Regen. Und es bleibt herbstlich kühl mit höchstens 9 bis 15 Grad dann.
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4: mit Sina Grustert. Ja, wir verbringen heute zusammen den Donnerstagnachmittag. Ich freue mich.
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0: ist doch einfach sein schönster Song. Robbie Williams mit Angels hier in SWR 1 Rheinland-Pfalz. Und da gibt's was Neues aus der Verkehrsredaktion. Uschi Mattes.
1: Bitte vorsichtig fahren auf der A8 Karlsruhe Richtung Stuttgart. Zwischen Karlsbad und Pforzheim West steht ein brennendes Fahrzeug.

0: So gemütlich gehen wir hier rein in den Donnerstagnachmittag.
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0: Ja, und heute schauen wir uns den Namen von Beate Serbinet an. Aus Hirschstall kommt sie. Beate, du weißt schon mal, dass deine Vorfahren wohl aus der französischen Schweiz kamen. Hast du noch mehr Infos und Vermutungen?
2: Nee, gar nicht. Also, was ich gehört habe, ist, dass der Name wohl von den Hugenotten kommt. Mhm. Und dass die Vorfahren aus der französischen Schweiz kamen, die dann über Belgien nach Deutschland kamen. Aber mehr weiß ich tatsächlich nicht.
0: Ja, dafür haben wir ja unseren Namensforscher zum Glück. Professor Udolf, was sagen Sie denn zu Serbinet?
3: Ich bin ein übler Typ und glaube kein Wort von dem, was ich eben gehört habe.
2: Was?
3: Frau Serbinet, es sieht nach einer wunderschönen Familiengeschichte aus, ne? Eine Familiensaga. Was wissen Sie denn konkret, wirklich genau, wo Ihre Vorfahren herkommen?
2: Dass drei junge Männer, die von Belgien, das war ein Serbinet, ein Babylon und ein Defosé, das waren drei junge Männer, die kamen wohl aufgrund von Arbeitssuche nach Schönau in das damalige Gienandwerk.
3: Okay.
2: Und von da an hat sich der Name Serbinet hier in Hirschstall wohl angesiedelt.
3: Ja. Jetzt sage ich mal das, was ich rausgefunden habe.
2: Okay.
3: Unter 35 Millionen Telefonteilnehmern in Deutschland haben wir Ihren Namen 15 Mal. Mhm. Und diese 15 verteilen sich eigentlich alle in der Südpfalz. Eindeutig erkennbar, dass hier eine gewisse Nähe zu Frankreich vorhanden ist. Und das ist sehr wichtig. Jetzt, wenn man jetzt in die französischen Register guckt, da können wir wunderschön reingucken, welche Familiennamen gibt es in Frankreich und wie sind die gestreut, dann finden wir den Namen in Frankreich 24 Mal und alle aus dem Elsass. Zuwanderung von irgendwoher kann ich nicht nachweisen, auch aus Belgien nicht. Und auch die Hugenotten-These müssen wir ablehnen. Ich glaube an den französischen Namen. Ja, da bin ich ziemlich sicher. Das bedeutet, dass wir uns überlegen müssen, woher kommt der Name. Ich habe hier zwei Möglichkeiten gefunden. Einmal, erstens, lateinisch, Serbus, das ist der Diener, der etwas bringt und der seinem Herrn dient. Und wir haben einen Hinweis auf Serben. Aber daran glaube ich überhaupt nicht. Ich bin ziemlich sicher, Ihr Name geht auf das lateinische Wort Serbus, Servus für den Diener zurück. Und Ihr Vorfahre hat diesen Beruf in irgendeiner Art und Weise ausgeübt.
2: Okay, ja.
3: Ja?
0: Also Serbinet wie der Diener.
3: Ja, das würde ich sagen.
0: Vielen, vielen Dank, Beate. Dir einen schönen Tag. Und verteil das mal schön in der Familie. Kannst jetzt auf jeder Familienfeier einmal glänzen.
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0: 14.30 Uhr haben wir jetzt hier.
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2: Guten Tag. Im Kreis Südliche Weinstraße eröffnet in diesen Minuten ein Willkommensportal für den Pfälzerwald. Es steht an einem Waldparkplatz bei Leinsweiler. SWR-Reporter Marvin Kyrion berichtet.
3: Optisch ist es ein bisschen eine Mischung aus Infotafel und Unterstand. Es wurde ganz bewusst dahingestellt, weil von dort aus viele Wanderwege und Mountainbike-Trails in den Pfälzerwald führen, sagt das Forstministerium. Nach Angaben des Forstamts Annweiler, das mit am Projekt beteiligt war, soll das Eingangsportal in seiner Gestaltung an einen Baum erinnern. Außerdem wurde das für den Pfälzerwald typische Eichenholz eingearbeitet. Auf dem Portal stehen kurze Erstinformationen über die Umgebung.
2: Die Staatsanwaltschaft Kaiserslautern hat die Ermittlungen nach der mutmaßlichen Brandstiftung an einem Kältezelt für Obdachlose eingestellt. Im Februar war ein Mann noch vor Ort festgenommen worden. Gegen ihn wurde wegen versuchten Mordes ermittelt. Der Mann hatte die Brandstiftung immer abgestritten. Die Ermittlungen ergaben aber auch keine Hinweise auf ihn. Das abgebrannte Zelt stand auf dem Gelände einer katholischen Kirchengemeinde. Der Fall hatte überregional für Schlagzeilen gesorgt. Und jetzt Neues aus Deutschland und der Welt. Der Bundestag hat in erster Lesung über die geplante Reform der Einkommensteuer beraten. Der Gesetzentwurf von Finanzminister Klingbeil sieht Entlastungen vor, die ab 2028 jährlich 10 Milliarden Euro insgesamt ausmachen sollen. Vertreter der Opposition fordern weitergehende Entlastungen. Der Literaturnobelpreis geht an die kanadische Dichterin und Essayistin Anne Carson. Das hat die Schwedische Akademie in Stockholm mitgeteilt. Und das Werk der 76-Jährigen als kühn und einfallsreich gelobt. Carson habe im spielerischen Dialog mit der klassischen Tradition neue Formen für die zeitgenössische Literatur geschaffen. 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
0: 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Uschi Mattes, was ist los auf den Straßen bei uns?
4: Wir haben eine neue Gefahrenstelle auf der A3 Frankfurt Richtung Köln. Am Mönchhof-Dreieck in der Überleitung zur A67 Richtung Darmstadt ist eine ungesicherte Unfallstelle auf der linken Spur. Da bitte besonders vorsichtig fahren. Dann die A3 Frankfurt Richtung Köln. Zwischen Dreieck Dernbach und Dierdorf gab es einen Unfall und es staut sich. Die A5 Karlsruhe Richtung Frankfurt. Zwischen Dossenheim und Ladenburg ist die rechte Spur gesperrt wegen der Grünpflege. 3 Kilometer Stau. A65 Landau Richtung Ludwigshafen. Zwischen Neustadt-Weinstraße Süd und Neustadt-Weinstraße Nord ist eine Baustelle. 2 Kilometer Stau. Die A672 Darmstadt Richtung Griesheim ist zwischen Darmstadt-West und Dreieck Darmstadt wegen Reinigungsarbeiten gesperrt. Wenn ihr euch auskennt, werdet ihr beten, das Gebiet zu meiden. Dann haben wir noch die A8 Stuttgart Richtung Karlsruhe. Zwischen Pforzheim-West und Dreieck Karlsruhe laufen Reinigungsarbeiten, 5 Kilometer stockender Verkehr. Die B37, die ist in Ludwigshafen zwischen der A650 und der Heinrichstraße in beiden Richtungen wegen einer Baustelle noch bis etwa 15 Uhr gesperrt. Und wenn ihr euch fragt, was sie da machen, die untersuchen den Asphalt ganz genau. Machen die sehr ordentlich. Und dann kommt noch eine Gefahrenstelle hinterher. Bitte vorsichtig fahren auf der B42 Wiesbaden Richtung Rüdesheim. Zwischen Hattenheim und Östrich liegt ein Müllsack auf der Fahrbahn. Fahrt vorsichtig und kommt gut an.
0: Das Wetter für uns in Rheinland-Pfalz. Gestern noch Sommergefühle. Ich war sogar noch mal im Badesee drinne. Heute ist dann aber wirklich der Herbst da. Grauer Himmel, ab und zu immer mal wieder Regen. Am Nachmittag mischt sich aber auch die Sonne mal wieder dazu. Und wir bekommen zwischen 10 und 15 Grad.
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0: 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Hallo. Die Brandmauer zur AfD, die steht auch in Rheinland-Pfalz wieder zur Debatte. Auslöser ist die Wahl in Sachsen-Anhalt. Wie reagiert die CDU Rheinland-Pfalz jetzt darauf, dass erstmals ein AfD-Politiker Präsident eines deutschen Landtags geworden ist? Darüber sprechen wir gleich hier.
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0: Asia hier in SWR1 Rheinland-Pfalz und wir schauen auf die Politik. Die Brandmauer zur AfD, die steht auch in Rheinland-Pfalz wieder zur Debatte. Auslöser ist die Wahl in Sachsen-Anhalt. Dort ist das erste Mal ein AfD-Politiker Präsident eines deutschen Landtags geworden. Der hat mehr Stimmen bekommen, als AfD und BSW zusammen haben. Möglicherweise haben also auch CDU-Abgeordnete für ihn abgestimmt. Sicher ist es wegen der geheimen Wahl aber nicht. Aber was bedeutet das denn für die CDU bei uns? Gerade dort, wo in Kreis- und Stadträten über ganz konkrete Sachfragen entschieden wird. Olaf Kapp aus unserer Landespolitik-Redaktion.
1: Ja, dieses Ereignis, was da am Dienstag passiert ist in Magdeburg, das haben natürlich auch die CDU-Mitglieder hier in Rheinland-Pfalz sehr aufmerksam verfolgt. Davon kann man ausgehen. Und das war eine Riesenüberraschung und möglicherweise haben ja auch CDU-Politiker diesen Landtagspräsidenten von der AfD mitgewählt. Das ist nicht klar, aber das hat natürlich auch hier eine Diskussion ausgelöst. Die Parteibasis schaut sich das an und denkt sich, mein Gott, was ist denn da passiert?
0: Mhm. Bekommt die Brandmauer auch in der CDU Rheinland-Pfalz Risse dadurch?
1: Ja, es sieht ja so aus. Ministerpräsident Gordon Schnieder von der CDU, der sagt ja ganz klar, die Brandmauer steht. Jetzt ist es aber so, wenn man auf kommunaler Ebene mit Politikern spricht, ich habe mich gestern länger mit Bettina Dickes von der CDU, die ist Landrätin in Bad Kreuznach, mit der habe ich mich unterhalten und die hat gesagt, die findet diese Brandmauer eigentlich gar nicht mehr so richtig angebracht. Sie möchte auf Kreisebene vernünftig mit AfD-Politikern zusammenarbeiten und sie hat mir gesagt, ja, das kriegt sie auch hin. Also das funktioniert auf Kreisebene offenbar ganz gut.
0: Wie geht die Debatte deiner Meinung nach weiter?
1: Ja, das wird jetzt sehr spannend. In ein paar Wochen wird ja möglicherweise in Magdeburg ein AfD-Ministerpräsident gewählt. Wenn da wieder im Raum steht, dass möglicherweise CDU-Politiker da ihn auch mittragen, dann geht die Debatte natürlich in die nächste Runde. Also es ist einfach so, das ist eine ziemlich schwierige Situation für die CDU, weil es gibt ja auch wenig Möglichkeiten von oben irgendwie zu sagen, ihr macht jetzt weiter Brandmauer und an der Basis machen die Politiker dann im Zweifel, was sie für richtig halten. Also da wird es eine neue Dynamik geben. Diese Brandmauer wird aus meiner Sicht auch hier in Rheinland-Pfalz immer löchriger.
0: Olaf Kapp aus der SWR-Landespolitik-Redaktion. Und wir machen es uns jetzt hier ganz gemütlich am gefühlt ersten richtigen Herbsttag. Dido in SWR1 Rheinland-Pfalz.

Need Love an eurem Donnerstagnachmittag hier in SWR1 Rheinland-Pfalz. Und das Wetter, das spaltet heute so ein bisschen. Ne? Die einen freuen sich total über den Regen, so wie Christian aus Königsfeld, hat er uns geschrieben. Und dann gibt es so Menschen wie mich, die gestern nochmal die Sonne wirklich voll ausgenutzt haben und in den Badesee gesprungen sind. Ja, war viel zu kalt, aber die Sonne danach war wirklich so, so schön. Das war nochmal richtig Sommergefühl. Horst endlich aus Worms, der hat auch noch eine Meinung zum Wetter. Herbst ist, wenn sich Männer anziehen, als wäre noch Sommer, Frauen sich anziehen, als wäre schon Winter. Ja, jetzt frage ich mich nur, was ist denn jetzt aber die Konsequenz für euch Männer im Sommer, wenn ihr jetzt euch erst anzieht wie im Sommer? Also nackig habe ich zum Glück ja noch keinen gesehen.

0: Billy Ocean ist das hier in SWR1 Rheinland-Pfalz.
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0: 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Ja, hallo, schön, dass ihr mit dabei seid. Wir sprechen nächste Stunde hier über die 34-jährige Michelle, die einen Cookie-Laden in Mainz aufgemacht hat. Außerdem geht die Jacke von Michael Jackson gerade für sehr viel Geld weg. Das und viel mehr gleich nach 15 Uhr hier.
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19: Um 15 Uhr mit Peter Martin Jakob. Guten Tag. Die deutsche Wirtschaft wächst stärker als erwartet. Die Polizisten in Rheinland-Pfalz bekommen neue Dienstausweise. Das Wetter im Land wechselhaft und windig, höchstens 10 bis 15 Grad. Die Bundesregierung rechnet mit einem stärkeren Wirtschaftswachstum. Wirtschaftsministerin Reiche sagte, man gehe nun von einem Wachstum von 1,3% in diesem Jahr aus. Aus Berlin berichtet Max Ulrich.
20: Zwei Drittel des aktuellen Wachstums entstehen durch Ausgaben des Staates, etwa in neue Brücken, Straßen oder auch Waffen für die Verteidigung. Dafür nimmt Deutschland große Schulden auf. Außerdem kaufen gerade viele Unternehmen weltweit energieintensive Güter aus Deutschland wie Stahl, Dünger oder Aluminium auf Vorrat. Das kurbelt die Exportwirtschaft an. Der private Konsum hingegen bleibt zurückhaltend, weil die Menschen angesichts der hohen Preise für Benzin oder Strom ihr Geld vorsichtig ausgeben.
19: Linke, Grüne und SPD in Berlin haben sich auf Sondierungsgespräche zur Regierungsbildung verständigt. Das teilten die drei Parteien mit. Knackpunkt für die Einigung war eine gemeinsame Erklärung zum Antisemitismus und zur organisierten Kriminalität. Unter anderem wird in der Erklärung der Schutz jüdischen Lebens und das Existenzrecht Israels festgehalten. Partei- und Fraktionsmitglieder, die gegen die beschlossenen Grundsätze verstoßen, sollen ausgeschlossen werden. Der Literaturnobelpreis geht an die kanadische Dichterin und Essayistin Anne Carson. Das hat die schwedische Akademie in Stockholm mitgeteilt und das Werk der 76-Jährigen als kühn und einfallsreich gelobt. Sie habe im spielerischen Dialog mit der klassischen Tradition neue Formen für die zeitgenössische Literatur geschaffen. Nachrichten aus Rheinland-Pfalz. Rheinland-Pfalz führt gemeinsam mit 9 weiteren Bundesländern einen neuen Polizeidienstausweis ein. Nach Angaben des Landeskriminalamts bietet er viel bessere Sicherheitsmerkmale und soll die Prüfung der Echtheit erleichtern. Die Einführung des neuen Dienstausweises steht auch im Zusammenhang mit Betrugsmaschen, bei denen sich Täter als Polizeibeamte ausgeben. Die WHU Otto Beisheim School of Management wird ihren Hauptstandort von Fallendar nach Düsseldorf verlegen. Dort hat die Wirtschaftshochschule schon einen Standort. Jessica Schwand mit den Einzelheiten.
8: Die Hochschule will nach eigenen Angaben der Stadt Düsseldorf in Verhandlungen über einen neuen Standort am Medienhafen gehen. Ziel sei es, den neuen Campus bis 2034 zu realisieren, wenn die WHU ihr 50-jähriges Bestehen feiert. Dann sollen alle Hochschulaktivitäten am Standort in Düsseldorf gebündelt werden. Und laut Hochschule wird dann Abschied von Fallendar genommen. Bis auf Weiteres soll der Campus aber in Fallendar und in Düsseldorf bestehen bleiben. Ein neuer Standort in Düsseldorf bietet die Chance, den Austausch mit Wissenschaft, Unternehmen, Politik und Gesellschaft zu stärken.
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21: Und da hat Uschi Mattes für uns den Überblick.
22: Schönen guten Tag, geht los auf der A65 Landau Richtung Ludwigshafen zwischen Neustadt-Weinstraße Süd und Neustadt-Weinstraße Nord. 1 Kilometer Stau wegen der Baustelle. Die A672 Darmstadt Richtung Griesheim ist zwischen Darmstadt-West und dem Dreieck Darmstadt wegen Reinigungsarbeiten noch gesperrt. Wenn ihr euch auskennt, werdet ihr gebeten, das Gebiet zu meiden. Und dann haben wir noch die A8 Stuttgart Richtung Karlsruhe zwischen Karlsbad und Dreieck Karlsruhe. Reinigungsarbeiten. 4 Kilometer stockender Verkehr heißt für euch eine Viertelstunde plus. Fahrt überall vorsichtig und kommt gut an.
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21: Heute ist so gefühlt der erste Herbsttag so richtig, ne? Der Himmel ist grau, ab und zu noch etwas Regen. Jetzt kommt ab Nachmittag aber auch immer mal wieder die Sonne raus und die Temperaturen liegen so zwischen 10 Grad im Westerwald und 15 Grad in der Vorderpfalz. Der SWR1 Rheinland-Pfalz-Wettertrend morgen. Erstmal Sonne, dann wieder dichtere Wolken, anschließend wieder Regen und es bleibt so kühl, höchstens 9 bis 15 Grad dann.
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21: Ich bin Sina Grustert. Hallo. Und wir verbringen zusammen diesen schönen Donnerstagnachmittag.

0: Richtig schöne Schnulze. Mandy ist das hier in SWR1 Rheinland-Pfalz. Hohe Arbeitslosigkeit, viele Insolvenzen, kaum Wachstum in der Wirtschaft. Und da freut man sich doch, wenn man sagen kann, nein, das geht auch anders. Es gibt sie, die Erfolgsmeldung, gerade hier in Rheinland-Pfalz. Und deswegen schauen wir mal drauf auf Menschen, die sich trauen, Initiative ergreifen, anpacken und was schaffen. So wie die 34-jährige Michelle Mignogna aus Mainz. 34 Jahre, dreifache Mutter, eigentlich Erzieherin. Und sie hat im Frühjahr in Mainz einen Cookie-Laden aufgemacht. Und das Ding, das brummt wie verrückt. Hätte sie so auch selbst nicht gedacht.
1: Die größte Angst war eigentlich, dass ich ja alleine bin mit 3 Kindern und auch komplett finanziell alleine für die Kinder sorge. Was passiert, wenn es nicht klappt?
0: Ja, eigentlich war sie ja Erzieherin, ihre große Leidenschaft, aber schon immer das Backen.
1: Irgendwie habe ich immer schon im Kopf gehabt, ich habe irgendwann was Eigenes. Ich bin so mein eigener Chef und ich wusste nur nicht genau was. Und das kam dann mit dem Backen irgendwie, auch so mit den Kindern, mit dem Hobby. Und es kam so Stück für Stück.
0: Ja, zwischen 4 und 5 Euro kosten die Cookies. Und in Mainz hat sie damit offenbar einen richtigen Nerv getroffen.
1: Wir haben uns ja die Bude eingerannt, so gerade an der Eröffnung und auch danach. Die ersten Tage, das war ja Wahnsinn, dass es so läuft. Nee, hätte ich niemals gedacht.
0: Es lief so gut, dass sie innerhalb kürzester Zeit einfach mal 10 Leute angestellt hat. Sonst wäre die Cookie-Nachfrage auch gar nicht zu stemmen gewesen.
1: Manchmal denke ich auch, krass, was du hier so geschaffen hast. Du hast jetzt einfach Mitarbeiter in deinem Laden. Also es ist ein mega schönes Gefühl. Fühlt sich nach angekommen an irgendwie. Ja, das ist das, was ich machen wollte.
0: Der Cookie-Laden von Michelle Mignogna in der Mainzer Gaustraße. Eine richtige Erfolgsgeschichte.
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Zu Recht Applaus. Das ist so ein schöner Song. Cello live von Udo Lindenberg und Clouseau hier in SWR1 Rheinland-Pfalz.

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0: Billy Idol ist das hier in der SWR1 Rheinland-Pfalz um jetzt gleich 15.30 Uhr.
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2: Guten Tag. Die WHU Otto Beisheim School of Management verlegt ihren Hauptstandort von Fallendar nach Düsseldorf. Bis 2034 soll dort der neue Campus realisiert werden.

0: Der Kreismann Koblenz reagierte enttäuscht. SWR-Reporterin Jessica Schwand.
1: Für Fallenda und die Region wäre ein kompletter Weggang der WHU ein erheblicher Verlust, teilt Landrat Marco Boos mit. Denn neben der Bedeutung für den Bildungs- und Wirtschaftsstandort sei die Hochschule für die Attraktivität des gesamten nördlichen Rheinland-Pfalz ein wichtiger Faktor. Bürgermeister Wolfgang Heidmann befürchtet, dass ein Weggang der WHU sich erheblich auf den Wohnungsmarkt, den Einzelhandel und die Gastronomie in Fallenda auswirke. Bis 2034 soll der Campus in Fallenda und in Düsseldorf bestehen bleiben. Danach sei es das Ziel, alles in Düsseldorf zu bündeln, teilt die WHU mit.
0: Nach der Absage des Mainzer Oktoberfests hat der Veranstalter angekündigt, bereits gekaufte Tickets schnellstmöglich zu erstatten. Er arbeite mit Hochdruck an einer raschen Lösung, heißt es auf der Facebook-Seite. Demnach gilt das aber nur für die Karten von heute bis Sonntag. Was mit Tickets für das zweite Festwochenende ist, bleibt unklar. Die Stadt Mainz hatte das Oktoberfest wegen fehlender Unterlagen zur Sicherheit untersagt. Nachrichten aus Deutschland und der Welt. Die deutsche Getränkewirtschaft fordert einen Stopp der geplanten Zuckersteuer. Mehrere Verbände erklärten, es drohe ein neues Bürokratiemonster. Außerdem erhöhe die Steuer die Preise drastisch. Für eine Kiste Limonade beispielsweise um mehr als 5 Euro. Die schwarz-rote Koalition hat sich grundsätzlich bereits auf eine Zuckersteuer geeinigt, wobei sich die Höhe der Abgabe nach dem Zuckergehalt richten soll. Bundespräsident Steinmeier hat bei einem Staatsbesuch in Frankreich versichert, dass Europa auch in Zukunft auf Deutschland zählen könne. Bei allem, was sich im Land verändere, würden die Deutschen gute Europäer bleiben, versicherte der Bundespräsident nach einem Treffen mit dem französischen Staatspräsidenten Macron. Auch Macron beschwor die Bedeutung beider Länder für die Zukunft Europas. 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
2: 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Uschi Mattes, was ist los auf den Straßen?
3: Ja, wird langsam ein bisschen mehr. Geht los mit der A5 Karlsruhe Richtung Frankfurt zwischen Bruchsal und Kreuzwaldorf. 7 Kilometer stockender Verkehr. Die A6 Heilbronn Richtung Mannheim. Zwischen Kreuz Mannheim und dem Firnheimer Kreuz 2 Kilometer Stau. Da gab es einen Unfall auf allen Fahrstreifen. A671 Wiesbaden Richtung Mainz. Zwischen Hochheim Nord und Gustavsburg 2 Kilometer Stau. Dann haben wir die A672 Darmstadt Richtung Griesheim. Die ist zwischen Darmstadt-West und dem Dreieck Darmstadt wegen Reinigungsarbeiten noch gesperrt. Wenn ihr euch auskennt, werdet ihr gebeten, das Gebiet weiter zu meiden. Die A8 Stuttgart Richtung Karlsruhe. Zwischen Karlsbad und Dreieck Karlsruhe laufen auch Reinigungsarbeiten. Dort sind es 4 Kilometer stoppender Verkehr. Und die A61 Mönchengladbach Richtung Koblenz. Zwischen Kreuz Bliesheim und Miel läuft die Unfallaufnahme. 7 Kilometer stockender Verkehr heißt für euch 20 Minuten plus. Allen unterwegs wünschen wir eine gute Fahrt.
2: Das Wetter für uns in Rheinland-Pfalz. Gestern gab es echt noch so richtig warmes Wetter und jetzt ist so der Umschwung. Ne? Wir sind im Herbst angekommen. Wir bekommen nur noch 10 Grad im Westerwald und bis zu 15 an der Vorderpfalz. Und auch so fällt Regen natürlich bei dem grauen Wetter. Die Sonne zeigt sich nur ab und zu jetzt am Nachmittag. Der SWR1 Rheinland-Pfalz Wettertrend. Morgen in der Pfalz anfangs Sonne, dann kommt dann aber wieder so ein bisschen dichteres Grau am Himmel vorbei und anschließend auch Regen. Es bleibt herbstlich kühl mit höchstens 9 bis 15 Grad. Und wir machen uns hier zusammen einen schönen Donnerstagnachmittag. Ich bin Sina Krustert. Hallo!

0: Der Donnerstagnachmittag hier in SWR 1 Rheinland-Pfalz. Wie kann der immer größer werdende Landarztmangel aufgehalten werden? Das wird ja schon seit Jahren in Rheinland-Pfalz diskutiert. Das Land hat deshalb vor 6 Jahren die Landarztquote eingeführt. Ein Teil der Medizinstudienplätze geht dabei an Studierende, die sich vertraglich verpflichten, nach ihrem Abschluss 10 Jahre auf dem Land zu arbeiten. Dafür bekommen sie den heiß begehrten Studienplatz ohne Bestnote im Abitur. Jetzt steht dieser Vertrag aber immer mehr in der Kritik. Zur Sache Reporter Christopher Schulte-Holtei. Also ich verstehe nicht so ganz, was daran jetzt kritisiert wird. Denn der Deal, der war ja offensichtlich vorher klar und klingt ja eigentlich auch ganz gut.
1: Genau, die Medizinstudierenden, mit denen ich gesprochen habe, die sind auch total froh, dass sie jetzt Medizin studieren können. Aber der Vertrag, der engt sie wirklich schon sehr ein. Die eine Studentin zum Beispiel hat mir erzählt, dass sie jetzt im Studium bemerkt hat, dass sie eigentlich keine Hausärztin werden möchte auf dem Land, sondern lieber Chirurgin werden möchte. Aber dieser Wechsel ist nur noch möglich, wenn sie bis zu 250.000 Euro Strafe zahlt.
2: Deshalb kann ich mir auch vorstellen, wenn das wirklich mein Traum ist, dann wäre ich bereit, das Geld auch zu geben. Ich hoffe natürlich, dass das gar nicht so weit kommt.
1: Ja, und da sind wir auch schon direkt beim nächsten Kritikpunkt. Viele halten diese Strafe für viel zu hoch. Dagegen gibt es auch in anderen Bundesländern auch schon Klagen. Ich habe auch mit einer Vertreterin der Medizinstudierenden gesprochen und die fordert, den Vertrag sogar ganz abzuschaffen und einfach Anreize zu setzen, wie eine bessere Infrastruktur auf dem Land. Und der Landarztberuf müsse im Studium einfach besser thematisiert werden.
0: Wie reagiert denn jetzt das Gesundheitsministerium auf die Kritik?
1: Ja, das Gesundheitsministerium, das beharrt schon wirklich auf dem Vertrag. Die haben gesagt, das Medizinstudium kostet das Land wohl 250.000 Euro, also genauso hoch wie die Strafe. Und der Vertrag, der beruht ja auch auf Gegenleistung, also Studienplatz gegen 10 Jahre hier in Rheinland-Pfalz auf dem Land arbeiten. Wenn die Studenten dann fertig sind, dann werden die ja auch wirklich gebraucht. Es gibt ja schon jetzt in ländlichen Regionen Hausarztmangel und fast 50% der Hausärzte in Rheinland-Pfalz sind schon über 60 und könnten bald in Rente gehen, also das ist schon ein großes Problem.
0: Einen ausführlichen Beitrag dazu seht ihr heute Abend im SWR-Fernsehen bei Zur Sache um 21 Uhr. Vielen Dank, Christopher.
3: Gerne. 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

0: Coldplay hier in SWR1 Rheinland-Pfalz mit Paradise. Millionen von Euro für ein getragenes Kleidungsstück. Ja, ihr habt richtig gehört, die Jacke von Michael Jackson, die rote aus dem berühmten Thriller-Video von 1983, die kommt mal wieder unter den Hammer. Jörg Dave aus der Musikredaktion.
1: Mal wieder, ja. Nachdem die Lederjacke 2011 schon mal in Kalifornien versteigert worden ist, soll sie im Dezember in den Vereinigten Arabischen Emiraten dann über den Ladentisch, sag ich mal, gehen, mit einer kleinen Kostensteigerung. Damals hat das rote Thriller-Jäckchen mit dem V-Streifen über der Brust so umgerechnet 1,5 Millionen Euro gekostet. Jetzt ist der neu angesetzte Wert auf rund 9 Millionen gestiegen. Der aktuelle Besitzer ist noch ein Goldhändler aus Texas. Der hat auf jeden Fall eine größere Wertsteigerung mit dem Thriller-Jäckchen als mit seinem eigenen Edelmetall. Das rote Teil ist übrigens aus Kalbsleder und unvergessen ist Michael Jackson da drin natürlich, der damit den berühmten Zombie-Tanz im Musikvideo gemacht hat.
0: Ja, und was macht man dann damit? Also ich habe von meinem Lieblingstennister Rafael Nadal zwei unterschriebene Kappen. Die liegen aber halt jetzt auch nur im Schrank. Die will man ja auch gar nicht mehr anziehen. Aber die haben wenigstens keine Millionen Euro gekostet. Hören wir uns doch lieber den Song zur Jacke an. Thriller von Michael Jackson, jetzt hier in SWR1 Rheinland-Pfalz.

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6: Kurzer Blick auf das herbstliche Wetter heute am Donnerstagnachmittag. Haben wir in Wittlich gerade bewölkt bei 14 Grad. Birkenfeld auch bewölkt, 12 Grad. Und in Alzey auch bewölkt mit 14 Grad.
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7: Um 16 Uhr mit Peter-Martin Jakob. Guten Tag. Bundespräsident Steinmeier ist zu einem Staatsbesuch in Frankreich. Daimler Truck verkauft im dritten Quartal mehr LKWs. Das Wetter in Rheinland-Pfalz wechselhaft und windig, höchstens 10 bis 15 Grad. Bundespräsident Steinmeier hat versichert, dass Deutschland auch weiterhin eine tragende Rolle in Europa einnehmen werde. Bei seinem Staatsbesuch in Frankreich sagte er, auch nach den jüngsten Wahlergebnissen blieben die Deutschen gute Europäer. Aus Paris berichtet Kai Rienecker.
8: Bei allem, was sich in Deutschland politisch, wirtschaftlich oder sicherheitspolitisch verändere, könne Deutschland nur als europäisches Deutschland erfolgreich sein. So die Botschaft des Bundespräsidenten an seinen Gastgeber, den französischen Präsidenten Emmanuel Macron und die französische Öffentlichkeit. Im Beisein der beiden Staatsoberhäupter wurde ein neues Rahmenabkommen für das deutsch-französische Jugendwerk unterschrieben. Dabei waren auch die saarländische Ministerpräsidentin Rehlinger sowie ihre Amtskollegen aus Baden-Württemberg und Rheinland-Pfalz, Özdemir und Schnieder.
7: Die Bundesregierung erwartet für das laufende Jahr ein Wachstum von 1,3%. Als Gründe nennt das Wirtschaftsministerium vor allem Exporte sowie staatliche Investitionen und höhere Verteidigungsausgaben. Im Frühjahr war die Regierung noch von 0,5% ausgegangen. Die EU-Kommission will Italien erlauben, mehr Schulden zu machen als eigentlich zulässig. Grund seien die hohen Verteidigungsausgaben und die Kosten durch die Energiekrise, hieß es. Im Frühjahr hatte die Kommission vorgeschlagen, eine bereits bestehende Ausnahme von den europäischen Schuldenregeln für Verteidigungsausgaben auch für die Energiewende zuzulassen. Nachrichten aus Rheinland-Pfalz. Daimler Truck hat im dritten Quartal deutlich mehr Lkw verkauft. In den drei Monaten setzte der DAX-Konzern nach eigenen Angaben insgesamt mehr als 91.000 Fahrzeuge ab. Ein Plus von 26% im Vergleich zum selben Vorjahreszeitraum. Vor allem in der Region Nordamerika legten die Verkäufe zu. Das Unternehmen mit seinem großen Werk in Wörth in der Südpfalz hatte Anfang des Jahres noch ein Absatzminus verzeichnet. Die Staatsanwaltschaft Kaiserslautern hat die Ermittlungen nach der mutmaßlichen Brandstiftung an einem Kältezelt für Obdachlose eingestellt. Es gebe keine Hinweise darauf, dass der beschuldigte Mann das Zelt tatsächlich angezündet habe. SWR-Reporterin Sina Weber.
9: Kurz gesagt, es gibt keine Beweise, dass der Verdächtige wirklich mit der Tat zu tun hat. Er selbst hat immer abgestritten, dass er das Zelt angezündet hat. Er sei erst zum Tatort gekommen, als das Zelt bereits in Flammen stand. Ein Sachverständiger konnte auch nicht feststellen, wie und warum das Feuer ausgebrochen ist. Das Zelt hätte mit einem Feuerzeug oder einer Spraydose angezündet werden können. Aber eine am Tatort gefundene Spraydose war so stark von der Hitze zerstört, dass auch diese Untersuchung eben ohne Ergebnis geblieben ist. Und weitere Spuren wurden nicht gefunden.
7: Mehr Nachrichten auf swraktuell.de.
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6: Uschi Mattes hat da für uns den Überblick.
10: Hallo auf die Straßen. Hier los mit der neuen Gefahrenstelle auf der A5 Basel Richtung Karlsruhe. In Höhe Ettlingen ist eine ungesicherte Unfallstelle und da sind auch Leute auf der Straße. Dann haben wir die A5 Karlsruhe Richtung Frankfurt. Zwischen Bruchsal und Kreuzwalldorf 8 Kilometer stockender Verkehr. Die A5 Frankfurt Richtung Kassel. Zwischen Frankfurt-Niederrad und dem Mattomburger Kreuz 6 Kilometer stockender Verkehr. A6 Heilbronn Richtung Mannheim. Zwischen Kreuz Mannheim und dem Fürnheimer Kreuz läuft die Unfallaufnahme 2 Kilometer Stau. A641 Wiesbaden Richtung Mainz. Zwischen Hochheim Nord und Gustavsburg 2 Kilometer Stau. Dann die A8 Stuttgart Richtung Karlsruhe, so rum. Zwischen Karlsbad und Dreieck Karlsruhe 4 Kilometer stockender Verkehr wegen Reinigungsarbeiten. Und die A61 Mönchengladbach Richtung Koblenz. Zwischen Kreuz Bliesheim und Miel läuft die Unfallaufnahme 10 Kilometer Stau und stockender Verkehr. Da müsst ihr so eine halbe Stunde mehr rechnen. Allen unterwegs gute und sichere Fahrt.
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6: Und da ist jetzt Gernot Schütz. Das war ja ein ganz schöner Wetterumschwung über Nacht.
11: Es ist richtig kühl geworden, die aktuellen Temperaturen gerade mal so 10 bis 16 Grad. Es hat auch ordentlich geregnet, aber jetzt gibt es Wolkenlücken, aber noch ein paar Schauer in Rheinland-Pfalz. Und daran ändert sich auch nichts am Abend. In der Nacht klart es dann zumindest vorübergehend auch. Und deswegen wird es sehr frisch. 8 bis 2 Grad die Tiefstwerte morgen früh. Ja, und morgen haben wir dann in der Pfalz noch so ein bisschen Sonne am Vormittag. Aber von Nordwesten zieht es schnell zu. Und dann kommt ein neues Regengebiet, was sich dann über ganz Rheinland-Pfalz legt. Und spätestens am Mittag oder am frühen Nachmittag erreicht es dann eben auch die Südpfalz. Und die Temperaturen ändern sich kaum im Vergleich zu heute. Maximal 9 Grad in der Hohen Eifel und 15 Grad an der Weinstraße. Und der SWR1 Wettertrend. Leicht wechselhaft bei ähnlichen Temperaturen und ein bisschen windig geht es auch durchs Wochenende.
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6: Mit Sina Grustert, hallo. 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Und für euch jetzt Tina Turner am Donnerstagnachmittag.

0: SWR1 Rheinland-Pfalz hier. Neben dem Friedensnobelpreis ist das auf jeden Fall immer einer der Preise, die in der Nobelpreiswoche am meisten beachtet wird, weil halt viele von uns lesen, ne? Der Literatur-Nobelpreis. In diesem Jahr geht er an die Kanadierin Anne Carson. Habt ihr vielleicht schon in den Nachrichten gehört? Ist jetzt eher so eine, bei der die meisten sagen, Anne, where? Anne Carson erklärt in 100 Sekunden von SWR1-Reporter Arne Bartram.
1: Sie verbindet Marilyn Monroe mit der griechischen Antike. Moderne Liebesgeschichten mit alten Mythen. Der Literaturnobelpreis 2026 geht mit Anne Carson an eine Autorin, die nicht nur Figuren aus verschiedenen historischen Epochen zusammenbringt, sondern auch Stilrichtungen mischt. Anders Olsson, Vorsitzender des Nobelkomitees. Mit oft überraschenden Kombinationen löst sich Carson von der klassischen Ich-Perspektive der Lyrik und schafft so neue Formen zeitgenössischer Literatur. Dabei entstehen ironische und spielerische Werke, die zwischen klassischer und moderner Dichtung wechseln, aber auch zwischen verschiedenen Genres und Kunstformen. Geboren 1950, entwickelt die Kanadierin schon als Jugendliche eine Leidenschaft für das antike Griechenland. Bekannt wurde sie 1998 mit ihrem Versroman Autobiography of Red, in dem sie einen antiken Mythos mit einer modernen Coming-of-Age-Geschichte verbindet. Die 76-Jährige gilt auch wegen ihres Stilmixes als eine der spannendsten zeitgenössischen Autorinnen. Literaturjournalist Jan Ehlert vom Norddeutschen Rundfunk meint, nach jedem Buch, das man von Anne Carson gelesen hat, ist man ein Stück schlauer.
2: Es erwartet einen, der diese Werke liest, wirklich eine Vielzahl an literarischen Formen. Da können Zeilen auch mal plötzlich abbrechen oder Worte sich zu Bildern formen. Also es ist kein klassisch erzähltes Buch, was man findet. Aber es ist vor allem eine Ideengeschichte. Sie verfolgt einen Gedanken, ein Thema über die Jahrhunderte hinweg und holt sich dann die Referenzen aus der Welt- und Literaturgeschichte, die sie dafür braucht.
1: Anne Carson galt seit Jahren als eine der großen Favoritinnen für den Nobelpreis.
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So eine Wahnsinnsstimme. Und gestern erst 30 Jahre alt geworden. Louis Capaldi mit Before You Go hier in SWR1 Rheinland-Pfalz. Schönen Donnerstagnachmittag euch.

0: 16.30 Uhr haben wir jetzt.
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3: Guten Tag. Historiker der Universität Trier haben den letzten Zwischenbericht zum Umgang mit sexuellem Missbrauch im Bistum Trier vorgelegt. Diesmal geht es um den Zeitraum zwischen 1946 und 1966. SWR-Reporterin Dunja von Morsi.
4: Die Forschenden haben die Amtszeiten der Bischöfe Franz Rudolf Bornewasser und Matthias Wehr untersucht. Die Historiker haben mindestens 335 Betroffene identifiziert, die sexuelle Übergriffe von Geistlichen im Bistum Trier erlitten haben, meist Kinder und Jugendliche. Dafür haben sie mehr als 1500 Akten ausgewertet, vor allem Personalakten. Sie haben aber auch mit Betroffenen und Zeitzeugen gesprochen. Auffällig ist, dass unter Bischof Bornewasser zur Hälfte Mädchen von sexueller Gewalt betroffen waren. Das sei auch im Vergleich zu anderen Bistumsstudien ungewöhnlich.
3: Rheinland-Pfalz führt gemeinsam mit 9 weiteren Bundesländern einen neuen Polizeidienstausweis ein. Nach Angaben des Landeskriminalamts bietet er viel bessere Sicherheitsmerkmale und soll die Prüfung der Echtheit erleichtern. Die Einführung des neuen Dienstausweises steht auch im Zusammenhang mit Betrugsmaschen, bei denen sich Täter als Polizeibeamte ausgeben. Nachrichten aus Deutschland und der Welt. Linke, Grüne und SPD in Berlin haben sich auf Sondierungsgespräche zur Regierungsbildung verständigt. Das teilten die drei Parteien mit. Knackpunkt für die Einigung war eine gemeinsame Erklärung zum Antisemitismus und zur organisierten Kriminalität. Unter anderem wird in der Erklärung der Schutz jüdischen Lebens und das Existenzrecht Israels festgehalten. Partei- und Fraktionsmitglieder, die gegen die beschlossenen Grundsätze verstoßen, sollen ausgeschlossen werden. Das italienische Parlament hat die umstrittene Wahlrechtsreform gebilligt. 227 Abgeordnete stimmten dafür, 164 dagegen. Ministerpräsidentin Meloni hatte vor der Abstimmung mit ihrem Rücktritt gedroht, falls die Reform im Parlament durchfallen sollte. Künftig soll jedes Parteienbündnis, das mehr als 42% der Stimmen auf sich versammeln kann, automatisch die Mehrheit im Parlament erhalten. Dafür bekommt es zusätzliche Sitze. 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
5: Hallo auf die Straßen. Geht los auf der A5 Basel Richtung Karlsruhe zwischen Rastatt Nord und Ettlingen nach dem Unfall. 4 Kilometer Stau, da kann es bis zu einer halben Stunde länger dauern. Die A5 Karlsruhe Richtung Frankfurt zwischen Bruchsal und Kreuzwaldorf 7 Kilometer stoppender Verkehr. A5 Frankfurt Richtung Kassel zwischen Frankfurt-Niederrad und dem Atomburger Kreuz 6 Kilometer stockend. Die A6 Heilbronn Richtung Mannheim zwischen Kreuz Mannheim und Firnheimer Kreuz läuft die Unfallaufnahme 2 Kilometer Stau. A671 Wiesbaden Richtung Mainz zwischen Hochheim Nord und Gustavsburg auch 2 Kilometer Stau. Dann die A8 Stuttgart Richtung Karlsruhe zwischen Pforzheim West und Dreieck Karlsruhe 4 Kilometer stockender Verkehr wegen Reinigungsarbeiten. Und dann haben wir noch die B48 Bad Kreuznach Richtung Bingen. Die ist zwischen Laupenheim und Münster-Salmsheim gerade gesperrt. Da muss was von der Fahrbahn weggeräumt werden. Allen unterwegs gute und sichere Fahrt.
2: Das Wetter für uns in Rheinland-Pfalz. Heute Abend ist es wechselnd bis stark bewölkt. Einzeln regnet es auch mal durch die Nacht. Dann, ja, wolkig bis sternklar. Und morgen früh haben wir dann auch so ein bisschen Nebel. Die Tiefstwerte liegen zwischen 8 und 2 Grad. Der SWR1 Rheinland-Pfalz Wettertrend. Morgen kommt in der Pfalz noch kurz die Sonne durch. Und dann zieht es sich aber immer weiter zu. Und der Regen setzt sich mal wieder durch. Temperaturen steigen auf 9 Grad in der Hohen Eifel und bis zu 15 Grad an der Weinstraße. Euch jetzt einen schönen Nachmittag. Ich bin Sina Grustert. Hallo?

0: Alphaville in SWR1 Rheinland-Pfalz. Die Fahrkarten bitte. Und das gleich 6 oder 8 Mal. Ja, 6 bis 8 Kontrolleure, Kontrolleurinnen auf einmal. So voll wird's jetzt bei manchen Fahrkartenkontrollen auf der Moselstrecke. Die Bahn testet da zwischen Koblenz und Trier größere Teams. Die sollen nicht nur mehr Schwarzfahrer erwischen, sondern vor allem eins: Kontrollen sicherer machen. SWR1-Reporterin Verena Hafner hat sich dem Team angeschlossen und ist eine Runde mitgefahren. Verena, wie hast du das erlebt und warum braucht es dafür gleich so viele Menschen?
1: Also 6 bis 8 Kontrolleure auf einmal, das fällt natürlich auf. Bei manchen positiv, andere sind im ersten Moment zumindest eher erschrocken. Und man wird natürlich angeguckt. Das habe ich gemerkt, als ich mit eingestiegen bin. Warum das aber nötig ist, hat mir Silke Janser von der DB Regio erklärt.
2: Es geht mir um die Sicherheit und um die Sicherheit unserer Mitarbeitenden. Und die Hemmschwelle für Gewalt ist total gesunken. Und vor allen Dingen bei Fahrscheinkontrollen findet die verbale und körperliche Gewalt statt. Und aus dem Grund, weil wir was dem entgegensetzen wollten und das nicht einfach hinnehmen wollten, haben auch mal die Pilotgruppen jetzt gerade hier. Und diese Prüfgruppen kommen überraschend auf die Züge, weil wir nämlich vorher nicht Bescheid sagen wollen, wann das kommt.
1: Also stichprobenartig. Die Idee ist, alleine durch die Präsenz der großen Gruppe abschreckend zu wirken. Und sollte doch mal eine Situation eskalieren, können sich die Mitarbeitenden aber natürlich auch gegenseitig schneller helfen.
0: Okay, und funktioniert es aber auch?
1: Also Kontrolleurin Vivian Pfennig sagt ja. Sie erlebt vor allem, dass die Fahrgäste anders auftreten und freundlicher sind.
3: Man merkt schon, dass wenn man zu 6 durchgeht wie zu 2, dass dann halt auch von den Fahrgästen ein anderer Ton herrscht. Ne? Also die haben dann doch schon ein bisschen mehr Respekt. Es wird halt dann weniger diskutiert, womit wir ja ganz schön viel momentan zu kämpfen haben. Das erstickt dann quasi so ein bisschen. Das ist sehr gut tatsächlich. Und auch die Kundschaft fühlt sich dadurch ein bisschen sicherer, weil sie ganz genau wissen, dass wir halt eben dann zu 6 unterwegs sind, dass da halt dann weniger passieren könnte.
1: Also kurz zusammengefasst, mehr Personal soll für mehr Ruhe im Zug sorgen.
0: Ja, was sagen die Fahrgäste dazu? Also wie kommt es bei denen an?
1: Überwiegend positiv, das ist zumindest mein Eindruck und das haben mir auch die Leute bestätigt, mit denen ich im Zug gesprochen habe.
4: Ja, ist schon ein bisschen heftig, aber na gut, wenn's hilft, ja.
5: Ich finde es gut. Sind mehr dann da, ob eventuell dann eher einer greifbar wäre?
6: Also ich finde es ganz okay. Also wenn es mehr sind, es kann ja nicht schaden. Also je mehr Bahnbeamte da sind, desto mehr Autorität ist da.
7: Ich habe damit kein Problem. Hauptsache, die geht's hin.
1: Also auch die Fahrgäste scheinen sich sicherer zu fühlen. Könnte man quasi sagen, dass es so eine Win-Win-Situation ist.
0: Das Pilotprojekt, das läuft bis Ende des Jahres. 4 bis 8 Tage im Monat sollen die großen Teams auf der Moselstrecke unterwegs sein. Danach wird dann ausgewertet, ob das Modell auch auf anderen Strecken in Rheinland-Pfalz übertragen werden kann.
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0: 1, Rheinland-Pfalz hier. Und wir in Rheinland-Pfalz, wir sind schon nette Menschen, ne? Also hier der Beweis, Perry Atkinson ist 23, der kommt aus dem US-Bundesstaat Oregon und wollte mit seinem Oldtimer, den er in London gekauft hat, eigentlich Europa erkunden. Aber mitten in der Eifel wollte das Auto einfach nicht mehr. Und jetzt hockt er da halt seit 2 Monaten, schraubt an der Karre rum und wartet auf Ersatzteile. Das hat die Familie Gürz in Messerich mitbekommen und da wohnt er jetzt. Die haben ihn jetzt erstmal sozusagen adoptiert.
1: I would say so, because this car was on the verge of breaking down.
2: Das ist schon irgendwie Schicksal, mein Auto hatte wieder auf der Landstraße Zicken gemacht. Und ich bin spät am Abend hier in das Dorf gefahren und habe den Hof gefunden. Das war Schicksal und ich bin sehr froh darüber. Es fühlt sich schon seltsam an, wenn du hier in der Gegend ein kompletter Fremder bist. Und jetzt ist es mein zweites Zuhause und ich habe hier eine zweite Familie gefunden.
0: And what I'd say is also a second family. Süß, as well. Ne? Sein Roadtrip will Perry jetzt aber abbrechen und das Auto von den Niederlanden aus in die USA verschiffen lassen. Aber ich bin mir ganz sicher, Rheinland-Pfalz wird er mit Sicherheit in sehr guter Erinnerung behalten.
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12: Ja, und da schauen wir schnell auf die Straßen. Uschi Matte ist es da.
13: Fahrt bitte vorsichtig auf der A5 Frankfurt Richtung Karlsruhe. Zwischen Kreuz Heidelberg und Heidelberg-Schwetzingen ist eine ungesicherte Unfallstelle auf der rechten Spur.
12: Gute Fahrt und jetzt geht's hier weiter mit den Nachrichten um 17 Uhr.
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14: Um 17 Uhr mit Peter-Martin Jakob. Guten Tag. Im Bundestag geht es gleich um Pränataltests. Zu sexuellem Missbrauch im Bistum Trier liegt ein Zwischenbericht vor. Das Wetter in Rheinland-Pfalz. Auch morgen breitet sich Regen aus bei höchstens 9 bis 15 Grad. Der Bundestag befasst sich in etwa einer halben Stunde mit Bluttests für Schwangere zur Früherkennung einer Trisomie 21, auch Down-Syndrom genannt. Mit den Tests lässt sich feststellen, wie wahrscheinlich die genetische Besonderheit ist. Einige Abgeordnete fordern, dass systematisch Daten erhoben werden sollen, wie oft die Tests zu einem Abbruch der Schwangerschaft führen. Aus Berlin, Lea Wieser.
15: Die Abgeordneten sagen, dass nur anhand dieser Daten eine ethisch korrekte Entscheidung zum Bluttest getroffen werden kann. Aktuell wird der Bluttest übernommen, wenn es ein höheres Risiko gibt, zum Beispiel bei älteren Schwangeren. Einige Abgeordnete haben einen zweiten Antrag eingereicht, weil sie befürchten, dass der erste langfristig dazu führt, dass diese Kassenleistung wieder eingeschränkt wird. Sie wollen nur zustimmen, wenn gewährleistet wird, dass der bisherige Umfang der Kassenleistung erhalten bleibt.
14: Die Bundesregierung erwartet für das laufende Jahr ein Wachstum von 1,3%. Als Gründe nennt das Wirtschaftsministerium vor allem Exporte sowie staatliche Investitionen und höhere Verteidigungsausgaben. Im Frühjahr war die Regierung noch von 0,5% ausgegangen. Bundespräsident Steinmeier hat bei einem Staatsbesuch in Frankreich versichert, dass Europa auch in Zukunft auf Deutschland zählen könne. Bei allem, was sich im Land verändere, würden die Deutschen gute Europäer bleiben, versicherte der Bundespräsident nach einem Treffen mit dem französischen Staatspräsidenten Macron. Auch Macron beschwor die Bedeutung beider Länder für die Zukunft Europas. Nachrichten aus Rheinland-Pfalz. Forschende der Universität Trier haben den letzten Zwischenbericht zu sexuellem Missbrauch im Bistum Trier vorgestellt. Er untersucht die Nachkriegszeit zwischen 1946 und 1966. In dieser Zeit haben die Forscher mindestens 335 Kinder und Jugendliche als Opfer sexualisierter Gewalt im Bistum identifiziert und 123 Beschuldigte. Während der Amtszeit der Trierer Bischöfe Bornewasser und Wehr sei mit den meisten beschuldigten Priestern sehr milde umgegangen worden, heißt es in dem Bericht. Es sei um das Ansehen der Kirche und nicht um den Schutz der Kinder gegangen. Der Abschlussbericht soll im kommenden Monat vorgelegt werden. Zum ersten Mal ist in der Südwestpfalz ein kommunaler Gesundheitsbericht veröffentlicht worden. Er soll unter anderem dazu beitragen, gesundheitliche Entwicklungen in der Region sichtbar zu machen. SWR-Reporterin Sina Weber.
6: Im Mittelpunkt stehen vier Bereiche: die Bevölkerungsentwicklung und soziale Situation der Menschen, Umweltbedingungen, die sich auf die Gesundheit auswirken können, der Gesundheitszustand der Menschen und die gesundheitliche Versorgung. Über diese Daten wollen Experten auf einer regionalen Gesundheitskonferenz im kommenden Jahr in der Südwestpfalz diskutieren. Vertreter unter anderem aus Politik, Gesundheitswesen, Beratungsstellen und Krankenkassen wollen herausfinden, vor welchen gesundheitlichen Herausforderungen die Region langfristig steht und wie die Kommunen diese bewältigen können.
14: Nach dem tödlichen Brand in einem Mehrfamilienhaus in Bad Dürkheim ist die Ursache weiter unklar. Laut Polizei steht noch nicht fest, wann ein Gutachter das Gebäude betreten kann. Bei dem Brand gestern Mittag war eine 78-jährige Bewohnerin tot in ihrer Kellerwohnung gefunden worden. Der Schaden liegt bei rund 800.000 Euro. Der Präsident der Europäischen Fußballunion, Čeferin, will für eine vierte Amtszeit kandidieren. Er werde sich im April zur Wiederwahl stellen, sagte der Slowene bei einem Treffen in Berlin. Čeferin scheidet damit als möglicher Gegenkandidat von Gianni Infantino für das Amt des FIFA-Präsidenten aus. 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
12: Und da hat Uschi Mattes für uns den Überblick.
13: Und der beginnt mit der A5 Basel Richtung Karlsruhe. Zwischen Rastatt Nord und Ettlingen nach dem Unfall 6 Kilometer Stau. Da braucht ihr so eine halbe Stunde länger. Die A5 Karlsruhe Richtung Frankfurt zwischen Kronach und Kreuzwaldorf 6 Kilometer stockender Verkehr. A671 Wiesbaden Richtung Mainz zwischen Hochheim Süd und Gustavsburg 1 Kilometer Stau. Die A8 Karlsruhe, nein, die macht immer falsch rum. Die A8 Stuttgart Richtung Karlsruhe, zwischen Pforzheim West und Dreieck Karlsruhe, 4 Kilometer stockender Verkehr, da laufen Reinigungsarbeiten. Und die B48 Bad Kreuznach Richtung Bingen ist zwischen Laubenheim und Münster-Samsheim noch gesperrt, da wird die Fahrbahn geräumt. Allen unterwegs gute und sichere Fahrt.
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12: Gernot Schütz, der Regen, der lässt jetzt immer mehr nach, ne?
16: So ein paar Schauer gibt es schon noch, aber auch größere Lücken mit zum Teil sogar Sonnenschein. Aber die Luft ist deutlich kälter geworden im Vergleich zu gestern. Aktuell meistens so 10 bis 15 Grad nur noch die Temperaturen und die Nacht wird noch kälter. Dann hören die Schauer komplett auf, der Himmel wird teilweise sternklar. Und morgen früh sind es nur 8 bis 2 Grad, da ist dann also richtig Bibbern angesagt. Und örtlich gibt es dann auch noch Nebel, aber morgen kommen dann schnell neue Wolken. Und die bringen zuerst in der Eifel und im Westerwald und gegen Mittag dann auch an der südlichen Weinstraße wieder ein neues Regengebiet. Und später am Nachmittag und Abend hört es dann von Norden her auch schon wieder auf zu regnen. Aber die Wolken bleiben doch sehr kompakt. An den Temperaturen ändert sich im Vergleich zu heute so gut wie nichts. 9 bis 15 Grad. Und der SWR1 Wettertrend. Das Wochenende wird leicht wechselhaft, aber es gibt nur wenige Schauer. Und das alles bei ähnlichen Temperaturen.
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12: Ich bin Sina Grustert. Hallo und wir starten mit einem so schönen Song hier um kurz nach 5, Over My Shoulder.

0: SWR1 Rheinland-Pfalz und wir schauen kurz auf die Straßen. Uschi Mattes hat da den Überblick.
1: Fahrt bitte vorsichtig auf der A5 Frankfurt Richtung Karlsruhe zwischen Waldorf-Wiesloch und Kreuz Waldorf. Eine ungesicherte Unfallstelle auf der linken Spur.

0: George Michael. Und wir gucken nochmal schnell auf die Straßen, Uschi Mattes.
1: Fahrt bitte vorsichtig auf der B535 Heidelberg Richtung Schwetzingen. Zwischen Kurpfalzhof und Plankstadt Süd, Oftersheim, ist eine ungesicherte Unfallstelle.

0: Aber I have a dream hier in SWR1 Rheinland-Pfalz. Die weltberühmte Lorelei, die den Männern vom Rheinfelsen aus den Kopf verdreht hat und die Schiffer ins Unglück gestürzt hat, die gibt's jetzt als Playmobil-Figur. 7 Zentimeter groß, sie soll die Lorelei noch bekannter machen und für die Region werben. Und die Touristen hier, die heute auf der Lorelei waren, die finden die Idee auf jeden Fall schon mal super.
1: Eine ganz interessante Sache. Playmobil ist ja bekannt, dass die verschiedene besondere Figuren herstellen, und wenn die das noch nicht gemacht haben und machen das jetzt, finden wir das als tolle Geschichte.
2: Die sollen das mal machen und sollen es den Kindern kaufen, und dann können die den Kindern was darüber erzählen. So, kann man kindgerecht die Kinder ranführen. Ist doch gut.
0: Der rheinland-pfälzische Wirtschafts- und Tourismusminister Michael Ebling hat heute mit der Lorelei Touristik zusammen die Playmobil vorgestellt, die Figur. Mit dabei war auch die Repräsentantin der Lorelei, Selina Ostmann. Und sie war mit ihren langen blonden Haaren und dem paillettenbesetzten Kleid in verschiedenen Blautönen Vorbild für die Plastikfigur. Und da ist sie natürlich sehr stolz drauf.
3: Sie hat blondes, goldiges Haar. Man sieht goldenes Geschmeide, goldene Schuhe und natürlich einen großen goldenen Kamm. Wenn man sich die kleine Figur genau anschaut, erkennt man, dass mein Erscheinungsbild schon Vorbild von der Figur war. Sie hat das ähnliches Kleid an, wie ich es trage. Und ich bin auch relativ stolz drauf, dass, also das Kleid habe ich mir selbst ausgesucht, selbst entworfen, dass man auch Aspekte aus dem Kleid erkennt.
0: Offizieller Vorverkaufsstart ist am Samstag. Also jetzt sind schon 11.300 von den kleinen Figuren vorbestellt bzw. verkauft worden, unter anderem von Touristen aus Niederlanden oder sogar aus Kanada. Als Ulrike Dallmann von der Lorelei Touristik vor rund einem Jahr Post von Playmobil mit der Anfrage bekommen hat, ob sie Interesse an der Zusammenarbeit hätte, hat sie ihr Glück eigentlich kaum fassen können. Die Lorelei ist nach der Schwarzwaldmarie erst die zweite touristische Sonderedition des bekannten Spielzeugherstellers, sagt sie. Und sie könnte sich für Rheinland-Pfalz sehr gut auch noch andere Playmobil-Figuren vorstellen.
4: Also ich könnte mir auf jeden Fall vorstellen, dass die Hildegard von Bingen natürlich noch eine Playmobil-Figur werden kann. Und die ein oder andere Weinmajestät, also wenn wir noch einen Bacchus bekommen oder eine Weinkönigin, das wäre natürlich auch eine sehr gute Idee.
0: Ja, wir sind auf jeden Fall gespannt.
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0: 17.31 Uhr.
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0: Mit Peter Martin Jakob.
2: Guten Tag. Forscher der Universität Trier haben den letzten Zwischenbericht zu sexuellem Missbrauch im Bistum Trier vorgestellt. Demnach gab es zwischen 1946 und 1966 mindestens 335 Kinder und Jugendliche, die Opfer sexualisierter Gewalt wurden, sowie 123 Beschuldigte. Während der Amtszeit der Trierer Bischöfe Bornewasser und Wehr sei mit den meisten beschuldigten Priestern sehr milde umgegangen worden, heißt es in dem Bericht. Es sei um das Ansehen der Kirche und nicht um den Schutz der Kinder gegangen. Die Staatsanwaltschaft Kaiserslautern hat die Ermittlungen nach der mutmaßlichen Brandstiftung an einem Kältezelt für Obdachlose eingestellt. Es gebe keine Hinweise darauf, dass der beschuldigte Mann das Zelt tatsächlich angezündet habe. SWR-Reporterin Sina Weber.
3: Kurz gesagt, es gibt keine Beweise, dass der Verdächtige wirklich mit der Tat zu tun hat. Er selbst hat immer abgestritten, dass er das Zelt angezündet hat. Er sei erst zum Tatort gekommen, als das Zelt bereits in Flammen stand. Ein Sachverständiger konnte auch nicht feststellen, wie und warum das Feuer ausgebrochen ist. Das Zelt hätte mit einem Feuerzeug oder einer Spraydose angezündet werden können. Aber eine am Tatort gefundene Spraydose war so stark von der Hitze zerstört, dass auch diese Untersuchung eben ohne Ergebnis geblieben ist. Und weitere Spuren wurden nicht gefunden.
2: Nachrichten aus Deutschland und der Welt. Die deutsche Marine bekommt 4 weitere Fregatten vom Typ MEKO A200 von ThyssenKrupp Marine Systems. Der Haushaltsausschuss hat den Bau genehmigt. Damit werden nun insgesamt 8 baugleiche MEKO-Fregatten beschafft. Sie sollen die Marine bei der seegestützten U-Boot-Jagd und der Abschreckung im Nord- und Ostseeraum sowie im Atlantik unterstützen. Die verbotene kurdische Arbeiterpartei PKK hat den Abzug ihrer bewaffneten Kräfte aus der Türkei verkündet. In einer Erklärung forderte sie die türkische Regierung dazu auf, weitere Schritte im Friedensprozess zu unternehmen. Der Friedensprozess wurde schon vor 2 Jahren angestoßen. Dabei hatte die Regierung unter anderem Erleichterungen für PKK-Gründer Öcalan in Aussicht gestellt. Der 77-Jährige ist seit 1999 in Haft. 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
4: Hallo auf die Straßen. Wir haben die A5 Basel Richtung Karlsruhe zwischen Rastatt Nord und Ettlingen. 4 Kilometer Stau. Die Unfallstelle ist geräumt. Das sollte sich hoffentlich bald auflösen. Dann die A5 Karlsruhe Richtung Frankfurt zwischen Kronau und Kreuzwaldorf. 5 Kilometer stockender Verkehr. A60 Rüsselsheim Richtung Mainz zwischen Hechtsheim Ost und Kreuz Mainz Süd. 2 Kilometer Stau. Die A671 Wiesbaden Richtung Mainz zwischen Hochheim Süd und Gustavsburg 1 Kilometer Stau. Dann die A8 Stuttgart Richtung Karlsruhe zwischen Pforzheim West und Dreieck Karlsruhe 4 Kilometer stockender Verkehr wegen Reinigungsarbeiten und die B48 Bad Kreuznach Richtung Bingen ist zwischen Laubenheim und Müntersamsheim gesperrt. Da wird die Fahrbahn geräumt. Allen unterwegs eine gute Fahrt.
0: Das Wetter für uns in Rheinland-Pfalz. Heute Abend ist es wechselnd bis stark bewölkt. Dazu regnet es immer mal wieder durch die Nacht. Dann wolkig bis sternklar und morgens bekommen wir teilweise ein bisschen Nebel. Die Tiefstwerte liegen zwischen 8 und 2 Grad. Der SWR1 Rheinland-Pfalz-Wettertrend. Morgen kommt in der Pfalz noch kurz die Sonne durch. Dann zieht es so langsam zu und der Regen kommt dazu. Die Temperaturen liegen irgendwo zwischen 9 und 15 Grad. Ich bin Sina Grustert. Hallo!

0: Ding ist das hier in SWR1, Rheinland-Pfalz. Der sexuelle Missbrauch in der katholischen Kirche im Bistum Trier befassen sich Historiker seit rund 4 Jahren damit, diesen Missbrauch aufzuarbeiten. Heute haben sie ihren 4. Zwischenbericht vorgelegt. Es geht um die direkte Nachkriegszeit 1946 bis 66. Die Historiker der Universität Trier haben dazu Akten aus den Amtszeiten der Bischöfe Franz Rudolf Bornewasser und Matthias Wehr ausgewertet. Lutz Raphael und Lena Hase haben monatelang Akten gewälzt. Sie haben ihre Erkenntnisse, aber auch aus Gesprächen mit Betroffenen und Zeitzeugen gewonnen. SWR1-Reporterin Dunja von Morsee, was fällt auf, wenn man die Amtszeiten der Bischöfe Bornewasser und Wehr vergleicht?
1: Ja, für diesen Zeitraum haben die Forscher mindestens 335 betroffene Kinder und Jugendliche identifiziert. Das ist ja jetzt auch nur eine Zahl. Dahinter verbergen sich natürlich Einzelschicksale. Und wenn man die Amtsjahre beider Bischöfe vergleicht, ist die Größenordnung ähnlich. In der Amtszeit von Bischof Bornewasser waren mit rund 50% vor allem Mädchen von den Übergriffen betroffen. Das heißt, Mädchen waren zeitweise genauso gefährdet wie Jungen. Verglichen mit Studien aus anderen deutschen Bistümern ist das auffällig. Die Historiker erklären das mit den Nachwirkungen des Zweiten Weltkriegs. Sie sprechen davon, dass Sexualität oft verroht war. Die Rückkehr vieler traumatisierter Priester habe dazu beigetragen.
0: Bei den Intensivtätern taucht besonders ein Name drastisch auf, Johann Baptist Bernardi. Was macht diesen Fall so gravierend?
1: Bernardi fiel schon unter dem Vorgänger von Bischof Bornewasser durch Übergriffe auf. Schon 1913 soll er als Pfarrer in Igel einen 13-jährigen Jungen an den Geschlechtsteilen berührt haben. Der damalige Generalvikar ließ sich aber von einem Entschuldigungsbrief Bernardis beeindrucken. Konsequenzen blieben also aus. Bernardi missbrauchte über Jahre hinweg Schulknaben und auch Messdiener. Erst 1927 kam er wegen Sittlichkeitsverbrechen ins Gefängnis. Ein kirchenrechtliches Verfahren lehnte der damalige Bischof Bornewasser aber ab. Und später durfte Bernardi wieder Messen zelebrieren und fiel erneut auf, weil er Jungen missbrauchte.
0: Und wie ist in der Nachkriegszeit mit den Betroffenen umgegangen worden?
1: Die Historiker haben keinerlei Hinweise auf seelsorgerische Begleitung, Unterstützung oder auch nur Gespräche mit Betroffenen gefunden. Weder in der Amtszeit von Bischof Bornewasser noch in der Amtszeit von Bischof Wehr. Und die unabhängige Kommission zur Aufarbeitung sexuellen Missbrauchs schreibt, dass es den Verantwortlichen des Bistums Trier vor allem um den guten Ruf der Kirche und die Bewahrung allgemeiner Sittlichkeit nach den damaligen Auffassungen ging. Tätern sei häufig mit großer oder sogar übergroßer Milde begegnet worden.
0: Der 4. Zwischenbericht zu Missbrauchsfällen im Bistum Trier ist heute vorgestellt worden. Es geht um die Zeit 1946 bis 66. Den Abschlussbericht wird es dann wohl im November geben.

geht's in den Feierabend. Hier in SWR1, Rheinland-Pfalz. Falls ihr zumindest nicht gerade in den Ferien steckt, ne? Manchmal sind so Tage dann, wenn ihr arbeitet, ganz schön stressig und hektisch und der Alltag, der kickt ganz schön rein. Aber dann ist es doch umso schöner, dass da zu Hause vielleicht jemand wartet, der euch in den Arm nimmt, euch das alles mal kurz vergessen lässt. Das ist jetzt gerade bei den kühleren Temperaturen ja auch besonders schön, wenn da mal so ein Arm um uns liegt. Jetzt wird's ja doch kalt. Das wissen wir manchmal, glaube ich, gar nicht mal so zu schätzen. Auch diese kleinen Momente, wenn wir einfach zur Haustür reinkommen. George Ezra, der hat genau darüber einen Song gemacht. In dem Song gibt er seiner Partnerin Halt und Liebe, auch in schwierigen Zeiten. Hold my girl. Und ich finde ja, dieser Typ, der hat so eine tolle, tolle Stimme. Hört ihr jetzt hier in SWR1, Rheinland-Pfalz.

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8: Hier ist es jetzt gleich 18 Uhr. Es geht weiter mit Steffi Fit. Ich bin raus. Sina Grußert, noch einen schönen Abend.
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9: Um 18 Uhr mit Peter-Martin Jakob. Guten Abend. Die AOK zählt mehr Fehltage wegen psychischer Erkrankungen. Die Edelsteinbörse in Idar-Oberstein soll geräumt werden. Das Wetter in Rheinland-Pfalz. Auch morgen breitet sich Regen aus. Höchstens 9 bis 15 Grad. Psychische Erkrankungen sorgen für mehr Fehltage im Beruf, das teilt die AOK mit. Innerhalb von 10 Jahren stieg deren Zahl bei AOK-Versicherten demnach um mehr als 40%. Aus der SWR-Wirtschaftsredaktion Michael Wegmann.
10: 2025 fehlten Beschäftigte mit entsprechendem Krankenbild im Schnitt 28,5 Tage. Besonders häufig wurden psychisch bedingte Krankheiten zum Beispiel in Callcentern, der Altenpflege oder der Kinderbetreuung festgestellt. Als Gründe nennt die Studie hohe emotionale Anforderungen und ein hohes Arbeitspensum. Wirtschaftliche Sorgen, etwa die Angst vor Arbeitslosigkeit, belasten viele Beschäftigte quer durch sämtliche Berufsgruppen.
9: Der Bundestag befasst sich zur Stunde mit Bluttests für Schwangere zur Früherkennung einer Trisomie 21, auch Down-Syndrom genannt. Mit diesen Pränataltests lässt sich feststellen, wie wahrscheinlich die genetische Besonderheit ist. Einige Abgeordnete fordern, dass systematisch Daten erhoben werden sollen, wie oft die Tests zu einem Abbruch der Schwangerschaft führen. Die jemenitischen Houthi-Rebellen haben erneut Ziele im benachbarten Saudi-Arabien angegriffen. Die mit dem Iran verbündete Miliz teilte mit, sie habe eine ballistische Rakete auf den Flughafen von Riad abgeschossen. In sozialen Netzwerken sind Videos zu sehen, die eine Explosion am Flughafendach zeigen. Lufthansa hat deshalb angekündigt, die Flüge der Lufthansa-Gruppe nach Saudi-Arabien vorerst bis nächsten Freitag auszusetzen. Weitere Nachrichten aus Rheinland-Pfalz. Die Stadt Idar-Oberstein hat offenbar mehrere Mieter der Edelsteinbörse aufgefordert, ihre Wohnungen bis zum 14. Oktober zu räumen. Das haben Betroffene dem SWR berichtet. SWR-Reporter Christian Altmaier.
11: Die Mieterinnen und Mieter wollen nach eigenen Angaben rechtlich gegen den drohenden Rauswurf vorgehen. Edelsteinhändler sagten dem SWR, dass sie ihre Büros im Hochhaus selbst noch betreten dürften. Allerdings sei es ihnen verboten worden, Kunden zu empfangen. Gleiches gilt für das Hotel im Gebäude. Dort könnten keine Zimmer mehr gebucht werden. Die Stadt argumentiert mit erheblichen Mängeln beim Brandschutz. SWR-Informationen zufolge hatte die zuständige Behörde die Probleme bereits Ende des vergangenen Jahres angemahnt. Seitdem habe der Vermieter aber aus Sicht der Stadt keine ausreichenden Maßnahmen ergriffen.
9: Bei einem Arbeitsunfall auf dem BASF-Gelände in Ludwigshafen hat sich ein Mitarbeiter einer externen Firma so schwere Verletzungen zugezogen, dass er im Krankenhaus starb. Der genaue Hergang des Unfalls heute Vormittag werde zurzeit noch untersucht, so die BASF. Mehr Nachrichten auf swraktuell.de.
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8: Den hat Uschi Mattes für euch. Hallo.
12: Hallo, schönen guten Abend. Die A5 haben wir Karlsruhe Richtung Frankfurt zwischen Kronau und Kreuzwaldorf. 6 Kilometer stockender Verkehr. A671 Wiesbaden Richtung Mainz zwischen Hochheim Süd und Gustavsburg. 1 Kilometer Stau. Die A8 Stuttgart Richtung Karlsruhe zwischen Pforzheim West und Dreieck Karlsruhe. 4 Kilometer stockender Verkehr wegen Reinigungsarbeiten. Die B48 Bad Kreuznach Bingen ist zwischen Laubenheim und Münster Samsheim in beide Richtungen gesperrt. Da liegen umgestürzte Bäume. Es ist aber eine Umleitung für euch eingerichtet. Und zum Schluss noch die A61 Koblenz Richtung Mönchengladbach zwischen Zwisthal und Kreuz Bliesheim. 7 Kilometer Stau. Da braucht ihr eine gute halbe Stunde länger als sonst. Allen unterwegs eine gute und sichere Fahrt.
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8: Ein paar Schauer vielleicht noch, gibt aber auch noch die ein oder andere Wolkenlücke für die Sonne. Die Nacht wird kalt, bis morgen früh geht es runter auf 2 bis 8 Grad, örtlich mit Nebel. Morgen neue Wolken, neuer Regen, später hört es dann von Norden her auch wieder auf. Bleibt aber wolkig, 9 bis 15 Grad, morgen höchstens.
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8: Mit Steffi Fitt. Und die lustigste Nachricht, die heute bei uns im Studio gelandet ist, war die von Horst Endlich aus Worms. Herbst ist, wenn sich Männer anziehen, als wäre noch Sommer, und Frauen sich anziehen, als wäre es schon Winter. Ja, genau. Und beide sind sicher, dass der andere frieren muss.
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0: SWR1 Rheinland-Pfalz am Donnerstagabend. Ja, das ist wirklich bitter für Fallender. Die Hochschule WHU zieht weg. WHU, das ist das Kürzel für die Otto Beisheim School of Management. Und die wird von Fallender nach Düsseldorf umziehen. Da hat die Hochschule schon seit ein paar Jahren einen Standort. In den nächsten 8 Jahren soll in Düsseldorf ein neuer und moderner Campus entstehen. Und der in Fallender damit auf lange Sicht aufgegeben werden. SWR1-Reporterin Jessica Schwand. Wie sind die Reaktionen in Fallender?
1: Bürgermeister Wolfgang Heidmann befürchtet, dass sich der Weggang der Hochschule erheblich auf den Wohnungsmarkt, den Einzelhandel und die Gastronomie von Fallender auswirkt. Und die Sorgen teilen auch die Bürgerinnen und Bürger in der Innenstadt von Fallender.
2: Ja, weil wahrscheinlich schon weniger los. Klar, auch die Studierenden-Apartments, die es überall gibt, die auch privat vermietet werden. Da muss sich dann was anderes überlegen.
3: Ich liebe das hier mit diesem internationalen Publikum. Die sind ja alle lieb, das schockt mich jetzt.
4: Das ist ein großer Nachteil für Fallender. Ich freue mich immer, wenn ich die Studenten begegne, die sehr freundlich sind und ehrenamtlich sich hier engagieren in Fallender. Und das finde ich fabelhaft.
1: Die nächsten Jahre sollen die Studierenden ja noch in Fallender bleiben. Und diese Zeit will die Stadt nutzen, um zusammen mit der WHU zu schauen, wie es beispielsweise mit den Gebäuden weitergehen könnte.
0: Ist denn schon klar, wie die Verlegung der Hochschule von Fallender nach Düsseldorf ablaufen soll?
1: Zunächst einmal möchte die WHU zusammen mit der Stadt Düsseldorf nach einem geeigneten Standort im Medienhafen suchen. Bis 2034 soll dort dann der neue Campus gebaut und nach Düsseldorf verlegt werden. Bis dahin sollen die Standorte in Düsseldorf und in Fallender bestehen bleiben. Und ein konkretes Datum, wann in Fallender Schluss sein soll, gibt es nicht. Die Hochschule, die teilte nur mit, dass sie eines Tages von Fallender Abschied nehmen wird. Durch den neuen Campus in Düsseldorf erhofft sich die WHU den Austausch mit Wissenschaft, Unternehmen und Politik zu stärken. Außerdem sei es ein logischer Schritt, da es ja bereits den Campus in Düsseldorf gibt und der in den letzten Jahren immer weiter gewachsen ist.
0: Die renommierte private Wirtschaftshochschule WHU will bis 2034 ihren Hauptstandort nach Düsseldorf verlegen. In Fallender hat die Nachricht Betroffenheit ausgelöst.
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2: Die einen freuen sich für den Garten, für die anderen ist es leidig, wenn sie morgens durch dieses Schmuddelwetter zum Beispiel zur Arbeit müssen.
3: SWR 1 Rheinland-Pfalz-Reporter Jens Alinia, der war heute früh mit Schirmscharm und Mikrofon in Mainz unterwegs.
4: Wir sorgen dafür, dass du trocken zur Arbeit kommst.
5: Oh, das ist nett. Okay, dann musst du mit mir jetzt gleich darauf gehen. Ich habe auch einen Garten, der ist ganz trocken und Regen ist gut.
4: Und gleich ist der Christian an seinem Arbeitsplatz. Was machst du denn?
5: Erstmal die Hose trocknen.
3: Bundespräsident Frank-Walter Steinmeier, der ist ja gerade auf Abschiedstour und seit gestern ist er auf Staatsbesuch in Paris.
2: Und mitgenommen hat er unter anderem auch

0: Und wie oft habt ihr das mitgesungen, das La La La La? Also bei mir ist es nicht mehr zu zählen.
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0: Gesprochene Nachrichten mit Peter Martin Jakob.
2: Guten Abend. Das Landgericht Trier hat einen 26-jährigen Mann wegen versuchten Mordes und gefährlicher Körperverletzung zu 9 Jahren Haft verurteilt. Nach Überzeugung des Gerichts hatte er im April zunächst einen Bekannten in Trier und später einen Mithäftling in der JVA mit einem Messer angegriffen. Bei der ersten Tat stach der Mann seinem Bekannten von hinten in den Hals. Das Opfer überlebte nur knapp. Als Motiv gab der Verurteilte an, dass er aus dem Drogenhandel aussteigen wollte und sich von beiden Männern bedroht gefühlt habe. Die Feuerwehren im Landkreis Bad Kreuznach und das Forstamt Sohnwald haben sich zu einem gemeinsamen Lehrgang getroffen. Dabei ging es um die Bekämpfung von Wald- und Vegetationsbränden. SWR-Reporter Jürgen Wolf.
3: Wie wichtig die Zusammenarbeit ist, habe auch der Brand am

0: Rothenfels im Sommer gezeigt, sagte Feuerwehrsprecher Ruven Ginz. Die Wehren hätten zwar die Ausrüstung, um Waldbrände zu bekämpfen. Allerdings seien es die Förster und deren Mitarbeiter, die sich in den Wäldern selbst genau auskennen. Bei dem Lehrgang konnten die Mitarbeiter des Forstamtes Sohnwald lernen, wie sie selbst bei beginnenden Waldbränden reagieren können. Dafür bekamen sie zunächst eine theoretische Einführung in das Thema. Danach übten sie auf einem Acker mit brennendem Stroh, wie sie beispielsweise sogenannte Brandpatschen oder Löschrucksäcke richtig einsetzen.
1: Nachrichten aus Deutschland und der Welt. Mehr als 6 Jahre nach dem Brexit ist heute der deutsch-britische Freundschaftsvertrag in Kraft getreten. Bundeskanzler Merz und der britische Premierminister Burnham überreichten sich dazu im Kanzleramt gegenseitig die Ratifizierungsurkunden. Mit dem Vertrag soll die Zusammenarbeit in der Verteidigungs- und Wirtschaftspolitik sowie bei der Eindämmung irregulärer Migration vertieft werden. Zudem seien Reiseerleichterungen etwa für Klassenfahrten von Schülergruppen geplant und eine direkte Bahnverbindung zwischen beiden Ländern. 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
2: SWR 1 Rheinland-Pfalz, der aktuellste Verkehrsservice im Land, ist bedeutend weniger geworden. Geht los auf der A5 Karlsruhe Richtung Frankfurt, zwischen Kronau und Kreuzwaldorf, 6 Kilometer stockend. Die A8 Stuttgart Richtung Karlsruhe, zwischen Pforzheim West und Dreieck Karlsruhe Reinigungsarbeiten, da ist die rechte Spur für gesperrt und es stockt auf 5 Kilometer. Und die B48 Bad Kreuznach Bingen, die ist zwischen Laubenheim und Münster-Samsheim immer noch in beiden Richtungen gesperrt, da liegen ja umgestürzte Bäume. Umleitung ist eingerichtet, geht noch bis morgen circa 12 Uhr. Allen unterwegs, gute Fahrt. Sind wir beim Wetter. Ja, so gegen 10 vor 7 ist Sonnenuntergang, man merkt es schon. Ne? Dann wird es auch langsam frischer, noch frischer. In der Früh Tiefstwerte zwischen 2 und 8 Grad, Nebel haben wir auch dann. Morgen neue Regenwolken, die Höchstwerte zwischen 9 und 15 Grad. Und der SWR1 Wettertrend, das Wochenende durchwachsen, aber mit weniger Regen bei ähnlichen Temperaturen. Steffi Fit hier, hallo.

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1: Hallo Stefan Kerstold.
2: Schönen guten Abend. Deutlicher Sieg gestern Abend für die Gladiators Trier bei ihrer Rückkehr nach 25 Jahren auf die internationale Basketballbühne. Martin Thiel mit den Einzelheiten.
3: Der georgische Meister BC Batumi wird vor über 4000 begeisterten Fans mit 92-59 klar bezwungen. Nach einem holprigen Start im ersten Viertel stellt Coach Chuck Schneider früh um. Mit Erfolg im zweiten Abschnitt kommen die Gladiators richtig ins Rollen und erarbeiten sich bereits zur Halbzeit einen deutlichen Vorsprung zum Stand von 49-30 heraus. In der zweiten Hälfte ist von Batumi dann kaum noch etwas zu sehen. Trier dominiert nach Belieben und gewinnt am Ende souverän. Die nächsten Aufgaben im Basketball Europe Cup stehen schon fest. Nächsten Mittwoch geht's nach Griechenland zu Prometheus Patras.
2: Vorher aber noch treffen die Gladiators am Samstagabend zu Hause in der Bundesliga auf den amtierenden Meister Alba Berlin. Weiter mit der zweiten Fußball-Bundesliga. 1.549 Tickets für das Auswärtsspiel des 1. FC Kaiserslautern morgen in Heidenheim gingen an FCK-Fans. Nicht nur deshalb freut sich auch der Trainer des Bundesliga-Absteigers 1. FC Heidenheim, Frank Schmidt, auf das Duell gegen seinen Kollegen Thorsten Lieberknecht.
4: Kaiserslautern, ein absoluter Traditionsverein. Ich denke, da ist auch nicht die Frage, ob die den Gästeblock voll machen. Die hätten gerne noch ein paar Karten mehr gehabt. Morgen geht es auch darum, jetzt nach dieser Pause gleich wieder in die Erfolgsspur zu kommen. Und da werden zwei Mannschaften aufeinandertreffen, die kämpfen werden von der ersten bis zur letzten Sekunde. Von daher nochmal, wir freuen uns alle drauf und es ist nach wie vor ein besonderes Aufeinandertreffen, vor allen Dingen, wenn es dann noch unter Flutlicht ist.
2: Sagt Heidenheims Trainer Frank Schmidt. 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Ebenfalls morgen Abend im Karlsruher Wildparkstadion das Länderspiel der DFB-Frauen gegen Australien. Und trotz der langen Verletztenliste fordert Bundestrainer Christian Wück vollen Einsatz.
5: Wir haben nicht so viel Zeit, dass wir irgendein Spiel herschenken können, irgendeine Maßnahme herschenken können, sowohl von den Trainingsinhalten als eben auch von den Spielen. Und deswegen sind die nächsten Spiele für uns immens wichtig.
2: Alexander Schäferin strebt eine weitere Amtszeit als Präsident der Europäischen Fußballunion UEFA an und stellt sich im kommenden April zur Wiederwahl. Der Slowene kündigte seine Kandidatur bei einem Treffen in Berlin an und scheidet damit als möglicher Gegenkandidat von Gianni Infantino für das Amt des FIFA-Präsidenten aus.
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Frisch aus der SW1 Verkehrsredaktion. Vorsicht bitte auf der A3 Köln Richtung Frankfurt. Zwischen Wiesbadener Kreuz und Raunheim steht ein Pannenfahrzeug auf der rechten Spur in der Baustelle.

Nightingale am Donnerstagabend. Gestern ist John Mellencamp 75 Jahre alt geworden. Tja, manche Menschen werden älter, andere werden Klassiker. Hier ist einer, Hurts So Good in SWR 1 Rheinland-Pfalz.

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13: Noch sind wir zweistellig. Manderscheid in der Vulkaneifel 14 Grad, Trier 15, Katzenellenbogen im Taunus 12 und in Frankenthal 15 Grad. Aussichten gibt's gleich nach den Nachrichten.
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14: Um 19 Uhr mit Peter-Martin Jakob. Guten Abend. Die Bahn muss den Zugverkehr nicht zugunsten von Konkurrenten einschränken. In Oberwesel beginnt das Lichtkunstfestival Rheinleuchten. Das Wetter in Rheinland-Pfalz, auch morgen breitet sich Regen aus, bei höchstens 9 bis 15 Grad. Die Deutsche Bahn muss auf stark ausgelasteten Fernverkehrsstrecken vorerst keine zusätzlichen Kapazitäten für Wettbewerber freihalten. Das hat das Verwaltungsgericht Köln entschieden. Von dort berichtet Lilia Becker.
15: Im Juli hatte die Bundesnetzagentur vorgegeben, dass die Deutsche Bahn auf besonders belasteten Strecken 25-40% der Trassenkapazität Wettbewerbern zur Verfügung stellen muss. Anlass war eine Beschwerde des italienischen Unternehmens Italo. Italo will ab 2028 unter anderem Fernzüge zwischen München, Köln und Dortmund fahren lassen. Offen ist damit aber, wie die DB-Konkurrenten auf das knappe Netz kommen sollen. Das gemeinnützige Bündnis Allianz pro Schiene sieht die Politik in der Pflicht. Der Bund müsse sagen, wie er sich Wettbewerb im Fernverkehr vorstellt.
14: Kurz vor der Abstimmung über vorgeburtliche Tests, die eine mögliche Behinderung des Kindes aufdecken sollen, haben sich die Bundestagsabgeordneten auf einen Kompromiss geeinigt. Die Krankenkassen sollen die Bluttests bei medizinischer Indikation weiter bezahlen. Gleichzeitig soll untersucht werden, warum der Test eingesetzt wird und welche Folgen das hat. Der Test kann unter anderem Hinweise auf Trisomie 21, also das Down-Syndrom, geben. Kritiker fürchten eine Reihenuntersuchung auf Down-Syndrom, da Daten von Krankenkassen zeigen, dass der Test inzwischen bei jeder zweiten Schwangerschaft zum Einsatz kommt. Psychische Erkrankungen sorgen für mehr Fehltage im Beruf. Das hat eine Auswertung der AOK ergeben. Innerhalb von 10 Jahren stieg deren Zahl bei AOK-Versicherten demnach um mehr als 40%. Besonders häufig wurden psychisch bedingte Krankheiten zum Beispiel in Callcentern, der Altenpflege oder der Kinderbetreuung festgestellt. Als Gründe nennt die Studie hohe emotionale Anforderungen, ein hohes Arbeitspensum und die Angst vor Arbeitslosigkeit. Nachrichten aus Rheinland-Pfalz. Heute Abend startet das Lichtkunstfestival Rheinleuchten in Oberwesel. Bekannte Orte in der Stadt am Mittelrhein werden bunt angestrahlt und in Szene gesetzt. SWR-Reporterin Sarah Mauer.
16: Ab Einbruch der Dunkelheit können die Besucher einem Lichtparcours durch die Stadt folgen. Er beginnt an der Liebfrauenkirche und führt vorbei am Minoritenkloster, dem Stadtmauergarten und der Kirche St. Martin. Das Konzept hinter den Lichtinstallationen ist angelehnt an die Elemente Luft, Feuer, Wasser und Erde. Neben Oberwesel nehmen auch andere Kommunen an Rheinleuchten teil. In Koblenz wird beispielsweise das Kaiserin-Augusta-Denkmal angestrahlt, in St. Goar die Rheinfels. Das Lichtkunstfestival läuft noch bis Sonntag. Tickets für Oberwesel gibt es nur online.
14: Nachrichten auf swraktuell.de.
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13: Hallo auf die Straßen. Zwei Meldungen. Die erste von der A8 Stuttgart Richtung Karlsruhe. Zwischen Karlsbad und Dreieck Karlsruhe immer noch Reinigungsarbeiten. Rechte Spur gesperrt. Da stockt es auf 3 Kilometern. Und die B48 Bad Kreuz nach Bingen ist zwischen Laubenheim und Münster-Samsheim in beiden Richtungen gesperrt. Umgestürzte Bäume sind der Grund. Umleitung ist eingerichtet. Die geht bis morgen circa 12 Uhr. Fahrt.
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13: Ja, jetzt wird's dunkel, die Nacht wird kalt. Bis morgen früh geht's runter auf 2 bis 8 Grad. Örtlich mit Nebel. Morgen neue Wolken, neuer Regen. Später hört's dann von Norden her auch wieder auf. Bleibt aber wolkig und es bleibt frisch. Maximal 9 bis 15 Grad. Der SWR1-Wettertrend. Das Wochenende leicht wechselhaft. Weniger Schauer bei ähnlichen Temperaturen.
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13: Mit Steffi Fitt. Schönen guten Abend.
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0: Endlich hat es mal geregnet in Rheinland-Pfalz, SWR 1 hier. Ja, kurzes Durchatmen beim einen oder anderen Landwirt. Es war so lang so dermaßen trocken, das hat wahrscheinlich allen Bauern im Land zugesetzt. Auch Landwirt Jürgen Vogelgesang im Kreis Kaiserslautern. SWR 1 Reporterin Sina Weber hat ihn und andere Landwirte getroffen und gefragt, wie sie die Trockenheit überstanden haben.
1: In den vergangenen Monaten hat Vogelgesang oft besorgt auf die Wettervorhersage geblickt, auf den prognostizierten Regen gehofft, der dann ausblieb. Hitze und Trockenheit haben ihn zusätzlich Geld gekostet. Damit seine Milchkühe genug Futter haben, musste Vogelgesang zukaufen.
2: Es ist ein riesengroßes Problem. Also wir haben 2 Schnitte weniger beim Gras. Und beim Mais haben wir auch extreme Ertragseinbuße, teilweise bis zu 70-80%. Und wir selbst im Betrieb haben auch Mais zugekauft, um die Menge, die wir brauchen, abzudecken.
1: Auch in der Vorderpfalz haben die Obstbauern mit Hitze und Trockenheit gekämpft. Mit Hilfe eines Brunnens kann Markus Puder seine Bäume sowohl von oben als auch direkt an den Wurzeln bewässern. Außerdem hat er Hagelschutznetze über seinen Plantagen angebracht. Denn diese halten einen Teil der UV-Strahlung ab, sodass die Äpfel nicht verbrannt sind.
3: Wir haben viel gearbeitet daran, dass wir solche Situationen auch stemmen können als Betrieb. Es kostet uns enorm Geld, das ist klar. Aber insgesamt können wir das als ein gutes Jahr, können wir einen Haken dran machen.
1: Die Ackerbauern haben bisher kein gutes Jahr gehabt. Die lange Trockenheit hat Jürgen Vogelgesang und vielen anderen Landwirten schwer zu schaffen gemacht, auch emotional.
2: Man sieht dann draußen die Bestände, die man über Monate gepflegt und aufgebaut hat und dementsprechend hofft auf die Erträge, um dann auch, im Anführungszeichen, will man ja auch Geld damit verdienen, geht in Vorleistung, steckt viel Kapital rein und dann sieht man, wie die Bestände immer weniger werden oder teilweise 1-2 Drittel, 80% und noch mehr Ausfälle haben, teilweise Totalausfälle, sehr unterschiedlich und das macht schon was mit einem.
1: Daher hofft Vogelgesang jetzt, dass in den letzten 3 Monaten des Jahres noch ordentlich Regen fällt. Denn dann könnte er wenigstens bald das Wintergetreide aussäen.
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Es gibt Wichtiges aus der SW1 Verkehrsredaktion. Vorsicht auf der A3, Köln Richtung Frankfurt. Zwischen Wiesbadener Kreuz und Raunheim steht ein Pannenfahrzeug auf der rechten Spur.

0: Lana Del Rey, Dankeschön. Jetzt ist aber aus mit Summertime Sadness. Wir wechseln zu Herbstfreude. Schlechte Laune kriegt Hausverbot. Ein Gegenmittel für eventuellen Herbstblues könnte Rod Stewart sein. Forever Young.
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0: halb acht.
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0: Im Nachrichtenstudio Peter-Martin Jakob.
2: Guten Abend. Historiker der Universität Trier haben den letzten Zwischenbericht zum Umgang mit sexuellem Missbrauch im Bistum Trier vorgelegt. Diesmal geht es um den Zeitraum zwischen 1946 und 1966. SWR-Reporterin Dunja von Morsi.
3: Die Forschenden haben die Amtszeiten der Bischöfe Franz Rudolf Bornewasser und Matthias Wehr untersucht. Die Historiker haben mindestens 335 Betroffene identifiziert, die sexuelle Übergriffe von Geistlichen im Bistum Trier erlitten haben, meist Kinder und Jugendliche. Dafür haben sie mehr als 1500 Akten ausgewertet, vor allem Personalakten. Sie haben aber auch mit Betroffenen und Zeitzeugen gesprochen. Auffällig ist, dass unter Bischof Bornewasser zur Hälfte Mädchen von sexueller Gewalt betroffen waren. Das sei auch im Vergleich zu anderen Bistumsstudien ungewöhnlich.
2: Auf dem BASF-Gelände in Ludwigshafen hat es heute Morgen einen tödlichen Arbeitsunfall gegeben. Wie die BASF

0: mitgeteilt, wurde der Mitarbeiter einer externen Firma noch vor Ort notärztlich versorgt. Er sei jedoch später in einem Krankenhaus gestorben. Der genaue Hergang werde noch untersucht. Dem Konzern zufolge ereignete sich der Unfall bei Arbeiten an einem Bagger. Nachrichten aus Deutschland und der Welt. Der Bundestag hat einem Kompromiss zum Umgang mit vorgeburtlichen Tests zugestimmt. Dabei geht es um Untersuchungen, die eine mögliche Behinderung des Kindes diagnostizieren. Die Abgeordneten verabschiedeten einen Änderungsantrag, wonach die Krankenkassen die Bluttests weiter bezahlen, wenn es medizinische Gründe dafür gibt. Gleichzeitig soll untersucht werden, warum der Test eingesetzt wird und welche Folgen das hat. Die Untersuchung kann unter anderem Hinweise auf die Trisomie 21 geben, also das Down-Syndrom. Kanada feiert den Literatur-Nobelpreis für die Dichterin und Autorin Anne Carson. Der kanadische Regierungschef Carney bezeichnete die Auszeichnung als stolzen Moment für Kanada. In einer ersten Reaktion beschrieb Anne Carson den Gewinn des Nobelpreises als verrückt. Es sei ein Mysterium, wie sie den Preis gewinnen konnte. Mehr Nachrichten auf swraktuell.de.
1: Es war als Rheinland-Pfalz hier der aktuellste Verkehrsservice im Land. Die B48 Bad Kreuznach-Bingen ist zwischen Laubenheim und Münster-Samsheim in beiden Richtungen gesperrt. Vermutlich bis morgen gegen 12 Uhr. Da liegen umgestürzte Bäume. Eine Umleitung ist eingerichtet. Und die B9 Mainz Richtung Ludwigshafen ist zwischen Dreieck Ludwigshafen Süd und Ludwigshafen Maudach wegen Löscharbeiten gesperrt. Fahrt vorsichtig, kommt gut an. Das Wetter, teils sternklar, teils wolkig, wird eine frische Nacht. In der Früh dann die Tiefstwerte zwischen 2 und 8 Grad, lokal mit Nebel. Morgen zieht es dann von Nordwesten her zu, Regen breitet sich aus, Höchstwerte 9 bis 15 Grad. Und der SWR1 Wettertrend, das Wochenende durchwachsen, weniger Regen, ähnliche Temperaturen. Steffi Fit hier, grüß euch.
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0: Der Donnerstagabend bei SWR 1 Rheinland-Pfalz. Bundespräsident Steinmeier ist ja das halbe Jahr schon auf Abschiedstour unterwegs. Im Januar wird die Nachfolge gewählt. Im Moment ist Steinmeier beim wichtigsten europäischen Partner in Frankreich. Und zum Staatsbesuch bei Emmanuel Macron hat er auch unser allerliebsten Franzosen mitgenommen, den Kabarettisten Alphonse, der eigentlich Emmanuel Peter Falvy heißt. Heute früh in SWR 1 Guten Morgen Rheinland-Pfalz hat der Steffi Stronzig und Michael Luke erzählt, wie es war, als die Einladung des Bundespräsidenten kam.
1: Ich habe alles liegen lassen. Ich wollte es erstmal nicht glauben, aber ich habe alles liegen lassen, um mitzukommen. Zum einen, weil ich mich wie ein Kind freue, also in diesem Flugzeug zu sein, was ich nur aus den Nachrichten kenne, und mit Motorradkolonne durch Paris zu fahren. Und gleichzeitig, um ein bisschen ernster zu sein, es ist etwas für mich sehr, sehr Großes und bedeutet mir wirklich sehr, sehr viel. Und weißt du, für mich als Franzose, bei meiner Familiengeschichte, also meine Großmutter war Auschwitz-Überlebende, war alles andere als selbstverständlich, dass ich nicht nur in Deutschland bin, sondern verstehe, das ist mein Platz, das ist mein Leben, das ist mein Land. Das alles ist schon sehr, sehr viel. Und dass der Bundespräsident von Deutschland mir sagt, hätten Sie Lust mitzukommen? Das ist einfach schwer mit Worten einfach zu sagen, aber es ist etwas, was mein Herz im Moment sehr, sehr vibrieren lässt.
0: Echt ein toller Typ. Diplomatie als Herzenssache. Alphonse mit Steinmeier auf Staatsbesuch in Frankreich.

0: SWR1 Rheinland-Pfalz hier. Und gleich ab 8 der ARD Musikclub Rock mit Annette Loris. 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
5: Gleich weiter hier mit Annette Loris. Habt einen schönen Abend. Ich bin Steffi Fitt.

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1: Um 20 Uhr mit Stefan Iferts. Nach dem Tod der zwangsgeräumten Rentnerin Mari-Carmen Abascal gehen die Menschen in Spanien weiter gegen die Wohnungsnot auf die Straßen. Die politischen Reaktionen auf Abascals Tod fallen unterschiedlich aus. Spanien-Korrespondentin Lena Leun berichtet.
2: Ministerpräsident Pedro Sánchez sprach der Familie sein Beileid aus. Oppositionsführer Alberto Núñez Feijóo warnte hingegen davor, ihren Tod politisch auszunutzen. Für Diskussionen sorgte auch eine geplante Schweigeminute im Parlament der Region Madrid. Die konservative Volkspartei und die ultrarechte Vox lehnten ein gemeinsames Gedenken ab. Vertreter der Sozialdemokraten und der linken Partei MAS Madrid hielten daraufhin alleine eine Schweigeminute ab. Und auch heute Abend wird wieder an Mari-Carmen erinnert. In mehreren spanischen Städten sind Trauermärsche und Gedenkveranstaltungen angekündigt.
1: Die US-Regierung schließt potenzielle ausländische Microsoft-Mitarbeiter aus einem Visa-Programm aus. Der Softwarekonzern habe zu viele Fachkräfte aus dem Ausland eingestellt, sagte Vizepräsident Vance in Washington. Im vergangenen Jahr habe Microsoft 6.000 amerikanische Beschäftigte entlassen und zugleich 6.300 Mitarbeitern aus dem Ausland ein Visum verschafft. US-Präsident Trump kritisiert das System seit langem, da es Amerikaner benachteilige. Michelangelos Handschrift gibt es künftig als digitale Schriftart. Entwickelt wurde sie im Auftrag der Vatikanischen Dombauhütte des Petersdoms in Rom. Die Schriftart soll kostenlos sein und wird nach Angaben des Vatikans Teil der Microsoft Office Schriftsammlung sein. Grundlage waren Originaldokumente mit der Handschrift des Künstlers aus dem 16. Jahrhundert. Beim insolventen Batteriehersteller Varta bleibt der Standort in Dischingen im Kreis Heidenheim komplett bestehen. Das Bundeswirtschaftsministerium hat entsprechende Pläne des Unternehmens zugestimmt. Jürgen Klotz mit Einzelheiten.
3: Aus der insolventen Varta AG wird der Bereich der Haushaltsbatterien ausgegliedert. In Dischingen und Ellwangen-Neuenheim bleiben damit alle 990 Arbeitsplätze erhalten. Die Abspaltung wird möglich, weil Investoren mit mehreren Millionen Euro eingestiegen sind. Sie glauben an die Zukunftsfähigkeit des Unternehmens. Sie wollen sogar in den kommenden Monaten Personal einstellen. Außerdem soll der Produktionsstandort in Dischingen in den kommenden 2 Jahren mit modernen Produktionsmaschinen ausgestattet werden.
1: Das Wetter für Baden-Württemberg und Rheinland-Pfalz. In der Nacht meist trocken, örtlich bildet sich Nebel, Tiefstwerte 8 bis 2 Grad. Morgen im südlichen Baden-Württemberg länger sonnig, ansonsten von Nordwesten her wieder dichte Wolken, ab mittags auch Regen. Die Temperaturen liegen bei höchstens 9 Grad in Monschau und 17 Grad in Rust. Am Wochenende wechselhaftes und windiges Herbstwetter bei rund 15 Grad. Die Zeit, es ist gleich 20.03 Uhr.
4: ARD-Verkehrsservice A5 Basel Richtung Karlsruhe zwischen Lahr und Offenburg. Wegen der Baustelle ist hier nur eine Spur frei. 3 Kilometer Stau, das kostet eine Viertelstunde. Aber das war's schon. Alle unterwegs, gute Fahrt, kommt gut an.
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4: Mit Annette Loris, guten Abend. Was bitte machen Metallica da gerade bei ihren aktuellen Live-Konzerten? Das ist sehr bemerkenswert und vor allem müssen wir drüber sprechen. Außerdem geht es um Ziggy Stardust Rolle in der Rockmusik, um neuen Sound von Slash zusammen mit Miles Kennedy und auch von den Editors gibt's was Neues. Das müssen wir uns anhören.
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7: Guten Abend.

0: Long Way to the Top. AC/DC waren das um 8:11 ARD Verkehrsservice. Vorsicht auf der B9 Wörth Richtung Ludwigshafen zwischen Gammersheim Nord und B272 Landau. Da ist eine ungesicherte Unfallstelle. In Las Vegas, da steht ja seit ein paar Jahren The Sphere, zu Deutsch die Kugel. Aber die Kugel kann Sachen. Ist die größte Veranstaltungshalle der Welt, 112 Meter hoch, auf der Außenhülle die weltweit größte LED-Wand und auch im Innenraum riesige LED-Flächen. Außerdem 164.000 Lautsprecher. Und da spielen gerade Metallica. Jochen Stöckler aus dem ARD-Team. Ist diese Show so groß, wie die Halle es erwarten lässt?
1: Nein, ist sie nicht. Sie ist noch größer. Es ist wirklich unfassbar. Also ich war ja selber nicht da, aber was ich gelesen habe, was ich gesehen habe an Videos, es ist wirklich Wahnsinn. Also die Show geht los, es wird dunkel und dann sieht man eine riesengroße Landschaft auf 15.000 Quadratmetern LED. Man sieht da so schäbige, schiefe Holzkreuze. Die Kamera fährt über so einen Wildwestfriedhof und Fans wissen natürlich, welche Musik jetzt kommt. Absolut. L'Estasi dell'Oro aus dem Film Zwei glorreiche Halunken. Kennt man schon aus dem Metallica-Konzertfilm Through the Never. Da kommt das ja auch schon drauf vor. Dann ist die Musik irgendwann zu Ende und dann kommt der Szenenwechsel. Die Kreuze sind auf einmal nicht mehr jetzt aus Holz, sie sind aus Stein. Es ist ein Soldatenfriedhof. Es sieht natürlich aus wie Master of Puppets und dann geht's los mit dem ersten Riff von James Hetfield. Man muss sich als Zuschauer entscheiden, nehme ich jetzt einen von den Stehplätzen nah an der Bühne, dann sieht man auch die Band ganz gut, dann kriegt man halt diese fantastischen Visuals nicht mehr so wirklich mit. Das ist so ein bisschen wie IMAX-Kino erste Reihe.
0: Nackenstarre oder ganz genau, das ganze Erlebnis.
1: Ganz genau. Oder man entscheidet sich für einen Sitzplatz auf der Empore irgendwo, hat einen fantastischen Blick auf die Leinwand. Die Band ist dann halt so groß wie Lego-Männchen. Aber das wird ja dann auch auf der Leinwand gezeigt. Also die Band, die wird auch groß da gezeigt. Am schönsten ist es bei dem Song Now That You're Dead. Da sieht man so einen Kirchenraum, große gotische Fenster und in den Glasfenstern sind so Aussparungen und da wird dann das Live-Bild rein projiziert. Da sieht man also quasi Metallica als Teil von Kirchenfenstern. Es sieht wahnsinnig cool aus.
0: Okay, die Konzerte gehen bis März 27. Gibt es da überhaupt noch Tickets? Und wenn ja, was kosten die?
1: Es kann uns, glaube ich, wurscht sein, ob es noch Tickets gibt. Weil Achtung. Wir sind ja noch gar nicht in Las Vegas. Wir müssen ja da hinkommen. Und dann zahlen wir noch zwischen 450 bis 2600 Dollar.
0: Wahnsinn.
1: Und das ist noch nicht das Teuerste. Es gibt noch Lounges, da ist es noch, das ist Wahnsinn.
0: Okay, ist eh alles ausverkauft. Deshalb spielen wir jetzt Sad But True.

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Loser von Three Doors Down im ARD Musikclub Rock. Gibt Neues von den Editors. Und das Gute ist, die klingen wie früher. Also die hatten zwischendrin ja so ein bisschen, ich will nicht sagen schwierig, aber einen Ausflug zu sehr synthetischer Musik gemacht. Und jetzt klingen sie wieder wie zu Beginn ihrer Bandgeschichte. Neues Album wird es Ende Oktober geben, das heißt Surface Echo and Sound. Und daraus haben wir jetzt schon einen Song. Seriously, die Editors im ARD Musikclub Rock.

0: Kurz nach 9:30 ARD-Verkehrsservice. Vorsicht auf der A7 Kassel Richtung Fulda zwischen Marzfeld und Homberg steht ein defektes Fahrzeug auf der rechten Spur und zwar in der Baustelle. A3 Frankfurt Richtung Köln zwischen Dietz und Dreieck-Dernbach. Da ist wegen einer Fahrbahnerneuerung nur eine Spur frei. 3 Kilometer Stau kostet euch eine Viertelstunde. A5 Basel Richtung Karlsruhe zwischen Lahr und Offenburg ist wegen der Baustelle auch nur eine Spur frei. 3 Kilometer Stau, auch das dauert eine Viertelstunde länger. Allen unterwegs, gute Fahrt, kommt gut an.
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0: Mit Annette Loris, guten Abend. Und hier geht's gleich um Ziggy Stardust und um neuen Rock von Slash, der sich mal wieder mit Miles Kennedy zusammengetan hat. Und es geht natürlich um eure Musikwünsche. Wenn ihr welche habt, sagt uns Bescheid per WhatsApp, per Signal, per Telefon 0711 26 27 28. Wir freuen uns auf eure Rockwünsche.
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2: Und was für Geschichten. David Bowie und die Spiders from Mars mit Ziggy Stardust. Katharina Heinius aus dem ARD-Team. Also jetzt für Anfänger. Wer war Ziggy Stardust?
3: Er ist erstmal ein alter Ego von David Bowie. Heißt, er ist damals komplett 24/7 in diese Rolle des Ziggy Stardust reingeschlüpft. Das ging gut anderthalb Jahre für ihn, bis zum exakt 3. Juli 1973. Das war sein allerletztes Konzert als Ziggy Stardust. Und noch während des Konzerts hat Bowie im Londoner Hammersmith Odeon seine Band gefeuert. Live vor Publikum, ohne Vorwarnung.
2: Na, vielen Dank. Das war ein echter Schock damals.
3: Ja klar, für alle, nicht nur für die Band, auch für das Publikum. Was war da passiert? Das war ja praktisch eine Art Kunstaktion. Happening, aber auch dringend nötig. Weil, das kann man ja auch nicht auf Dauer durchhalten, Bowie hat sich ja mit Ziggy Stardust die Rolle des Rock'n'Roll-Messias gegeben. Er ist derjenige, der den Rock'n'Roll rettet, den Menschen, seinen Fans, den Rock'n'Roll zurückbringt. Er ist der Heilsbringer. Also, wer hätte das auf Dauer durchgehalten?
2: Ja, niemand. Das ist ja auch eine echt harte Arbeit.
3: Ja, aber es war von Bowie damals insofern ein kluger Schachzug, weil er sich damals als Künstler, als Musiker wahnsinnig erhöht hat vor seinen Fans. So unter dem Motto, schaut her, ich sag euch, wer ich bin der Messias, ich bin ein Superstar, ich bin der Größte. Und genau das war er ja dann auch nach Ziggy Stardust. Ab da ging seine Karriere so richtig steil, er war oben angekommen.
2: Und er ist dann natürlich auch in die unterschiedlichsten Rollen geschlüpft. Vielen Dank, Katharina Heinius aus dem ARD-Team, den Meilenstein-Podcast zu Ziggy Stardust, dem Bowie-Album. Gibt's natürlich mit vielen wilden Geschichten aus dieser Zeit. Überall da, wo es Podcasts gibt und in der ARD-Sounds-App. Und bei uns gibt's den Titelsong Ziggy Stardust von David Bowie im ARD-Musikclub Rock.

18 and Life. Das war ein Wunsch von Jenny aus Gleichen bei Göttingen, die uns geschrieben hat. Die uns gleich einen ganzen Katalog mit Songs geschickt hat. Ich hoffe, unsere Auswahl war okay für dich, Jenny. Jetzt reden wir über eine Zusammenarbeit, die seit 15 Jahren besteht. Also ich glaube, Slash hat länger mit Miles Kennedy zusammengearbeitet als mit Axl Rose. Und von den beiden, also von Miles Kennedy und Slash, gibt's jetzt ein neues Album. Das wird im Februar nächsten Jahres erscheinen. Das 6. gemeinsame Album immerhin. Und daraus gibt es jetzt schon einen Song, der heißt Flying Blind. Und Miles Kennedy hat darüber gesagt, dass dieser Song sich um die Abkürzung dreht, die Menschen im Leben und auch in ihren Beziehungen nehmen und dass es darum geht, wie man dann trotzdem seinen eigenen Kompass beibehält. Dazu wird es übrigens auch eine Tour geben im nächsten Jahr, im nächsten Sommer. Also es ist noch ein bisschen was hin, aber der Vorverkauf hat heute angefangen. Also Slash zusammen mit Miles Kennedy wird es unter anderem am 7. Juni in München geben und am 28. Juni in Düsseldorf. Und wir hören uns jetzt diesen neuen Song an. Flying Blind, Slash featuring Miles Kennedy.

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1: Um 21 Uhr mit Stefan Iferts. Der Bundestag hat einem Kompromiss bei Bluttests in der Schwangerschaft zugestimmt. Untersuchungen, die eine Behinderung des Kindes diagnostizieren können, sollen weiter von der Krankenkasse bezahlt werden. Diese Pränataltests sollen aber insgesamt auf den Prüfstand. Aus Berlin Dagmar Pepping.
2: Die Mehrheit für den fraktionsübergreifenden Antrag war überdeutlich. Er sieht vor, dass es ein Monitoring der vorgeburtlichen Bluttests, kurz NIPT, geben soll. Ziel: mehr Daten, welche Folgen die Kassenleistung hat. Mit dem Test können Schwangere feststellen, ob bei ihrem Fötus das Risiko einer Trisomie besteht, beispielsweise das Down-Syndrom. Die Zahl der genutzten Tests steigt seit Jahren kontinuierlich an. Kritiker bemängeln, der Test sei nicht ausreichend genau und drohe zu einer Routineuntersuchung zu werden.
1: Der Zentralrat der Juden hat die Vereinbarung von Linken, Grünen und SPD in Berlin zu Antisemitismus als unzureichend kritisiert. Die drei Parteien, die sich auf Sondierungsgespräche geeinigt haben, hatten zuvor Sanktionsmechanismen bei antisemitischen Vorfällen vereinbart. Zentralratspräsident Schuster sagte dem Redaktionsnetzwerk Deutschland, für Sanktionen gäbe es bei der Linkspartei seit Monaten zahlreiche Anlässe, aber keine Konsequenzen. Sanktionen könnten außerdem entschlossenes Handeln zum Schutz jüdischen Lebens nicht ersetzen, so Schuster. Für die gestern verstorbene Mari-Carmen Abascal sind heute Abend in Spanien weitere Proteste geplant. Die 87-Jährige wurde zum Symbol der Wohnungsnot, nachdem ihre Wohnung zwangsgeräumt wurde und sie anschließend im Krankenhaus starb. An einer Schweigeminute im Parlament der Region Madrid wollten nicht alle Parteien teilnehmen. Kanada feiert den Literaturnobelpreis für die Dichterin und Autorin Anne Carson. In einer ersten Reaktion beschrieb Carson den Gewinn des Nobelpreises als verrückt. Aus New York Martin Ganselmeier.
3: Als die Entscheidung aus Stockholm bekannt wurde, schliefen die meisten Kanadier noch. Einer der ersten, der gratulierte, war Kanadas Premierminister Mark Carney. Dank ihres Talents, ihrer Fantasie und ihres besonderen Stils hat die kanadische Dichterin Anne Carson die klassische Literatur neu erfunden, schrieb Carney in den sozialen Medien. Sie hat uralte Geschichten einer neuen Leserschaft vermittelt und unseren Blick auf Literatur verändert. Diese außerordentliche Auszeichnung ist für Kanada Grund zu großem Stolz, so Carney.
1: Das Wetter für Baden-Württemberg und Rheinland-Pfalz. In der Nacht meist trocken, örtlich bildet sich Nebel, Tiefstwerte 8 bis 2 Grad. Morgen im südlichen Baden-Württemberg länger sonnig, ansonsten von Nordwesten her wieder dichte Wolken, ab mittags auch Regen. Die Temperaturen liegen bei höchstens 9 Grad in Selters und 17 Grad in Bad Bellingen. Am Wochenende wechselhaftes und windiges Herbstwetter bei rund 15 Grad. Die Zeit 21.03 Uhr.
4: ARD-Verkehrsservice A3 Frankfurt Richtung Köln zwischen Dietz und Dreieck-Dernbach. Wegen Fahrbahnerneuerung ist nur eine Spur frei. 2 Kilometer Stau dauert 20 Minuten länger. A5 Basel Richtung Karlsruhe zwischen Lahr und Offenburg wegen einer Baustelle ist hier nur eine Spur frei, macht 2 Kilometer Stau. A6 Mannheim Richtung Heilbronn zwischen Bad Rappenau und Heilbronn unter Eisesheim 2 Kilometer Stau. In Minuten 25, die es länger dauert. A7 Fulda Richtung Kassel zwischen Homberg und Malsfeld 4 Kilometer Stau. A7 Kassel Richtung Fulda zwischen Homberg und Bad Hersfeld West an der Baustelle 2 Kilometer Stau. Und die A45 Gießen Richtung Aschaffenburg ist zwischen Hanauer Kreuz und Alzenau Nord nach einem Unfall gesperrt. Allen unterwegs, gute Fahrt, kommt gut an.
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4: Mit Annette Loris, guten Abend. Was machen Bruce Springsteen, die Foo Fighters, Joan Baez, Dave Matthews, Dropkick Murphys, Jack Black und viele mehr auf einer Bühne? Eine besondere Form des Protests, über die wir in wenigen Minuten sprechen.
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0: Ganz besonderes und wichtiges Statement von Bruce Springsteen. Streets of Minneapolis. 9:12 ARD Verkehrsservice. Vorsicht auf der A5 Basel-Karlsruhe zwischen Rastatt Süd und Rastatt Nord. Hier sind in beiden Richtungen Menschen auf der Fahrbahn. Und Bruce Springsteen ist in guter Gesellschaft, wenn es um politischen Aktivismus geht. Tom Morello von Rage Against the Machine war ja auch schon immer ein politischer Mensch und Künstler. Da kann man sich zum Beispiel den Text von Killing in the Name noch mal genauer anschauen. Am vergangenen Wochenende hat er zum ersten Mal ein Festival veranstaltet. Und da war der Name Programm Power to the People. Also, alle Macht dem Volk. Gut, dass er kein ausgewiesener Trump-Fan ist, war klar. Große Namen waren dabei. Jochen Stöckler aus dem ARD-Team. Wer denn alles?
1: Also Morello hat, glaube ich, ein sehr gut sortiertes Telefonbuch und die Spuren auch alle schön. Also der Mann ruft an und sie kommen alle. Bruce Springsteen, die Foo Fighters, Joan Baez, System of a Down, Serge Tankian war da von System of a Down, dann Dave Matthews, Brittany Howard, die Dropkick Murphys, Jack Black, Cypress Hill, Killer Mike sind alle gekommen. Die Idee des Festivals: Künstler, Aktivisten, Fans und Organisationen zusammenbringen, um einen Tag lang die Kraft von Musik zu feiern und vielleicht einen Wechsel zu inspirieren. Wechsel ist natürlich politisch gemeint. Und wenn du so viele Stars auf einem Haufen hast, ist klar, was passiert. Kommen natürlich zusammen auf die Bühne. Ganz großer Moment war, als Jack Black dann raus ist auf die Bühne, zusammen mit, Achtung, Daryl McDaniels von Run DMC, Cypress Hill, Tom Morello war dabei, Chuck D von Public Enemy, Scott Ian von Anthrax und alle zusammen haben dann Aerosmith gespielt. Walk This Way. Natürlich. Ja, klar, wenn Run DMC da ist, ja klar.
0: Grandios. Ja, sehr schöne Geschichte. Ja. Zeitgleich, mehr oder minder zeitgleich, hat Tom Morello auch noch ein neues Album veröffentlicht. Das heißt Everyone Gets Everything They Want. Ich meine, der war ja nicht nur bei Rage Against the Machine, auch bei Audioslave und Prophets of Rage und hat auch natürlich auf diesem Album Musik und Aktivismus miteinander verbunden. Es geht überraschenderweise um Macht, um Ungleichheit und um autoritäre Tendenzen und die Frage, wie man in einer Trump-Ära klar bleibt und handlungsfähig. Und du hast eben schon Tankian, seinen Ex-Band-Kollegen, angesprochen. Der macht auf dem Album auch mit, genauso wie Tom Morellos Sohn, Roman Morello. Und von den dreien hören wir jetzt Adjourned.

nicht still sitzen, oder? Wenn man das hört. Are You Gonna Be My Girl von Jet. Im ARD Musikclub Rock freuen wir uns über eure Wünsche. Hubert Kuppil hat geschrieben, also ihr habt um Musikwünsche gebeten und ihr dürft wählen zwischen White Rabbit von Jefferson Airplane und Numb von Linkin Park. Das finde ich ist so eine grandiose Mischung, Hubert. Er schreibt dazu, das und die Titel, die dazwischen entstanden sind, decken meine Vorliebe für Rockmusik ab. Ein großartiges Spektrum, wie ich finde. Und er schreibt, ich würde mich sehr freuen, wenn der Titel in eurer Sendung kommen würde. Selbstverständlich. Und dann dachte mir, boah, White Rabbit von Jefferson Airplane, ewig nicht gehört. Großartige Idee. Danke dafür.

0: Jetzt ist es 9:30 Uhr, ID Verkehrsservice. Vorsicht auf der A7 Würzburg Richtung Ulm. In der Ausfahrt Aalen-Oberkochen steht ein defekter PKW und hier sind Menschen auf der Fahrbahn. A6 Mannheim Richtung Heilbronn zwischen Bad Rappenau und Heilbronn unter Eisesheim. 3 Kilometer Stau, kostet 35 Minuten. Noch eine Meldung von der A7 Fulda Richtung Kassel zwischen Homberg und Mahlsfeld. 4 Kilometer Stau. Fahrt vorsichtig und kommt gut an.
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0: Mit Annette Loris, guten Abend. Und mit Campino, der uns was zur neuen Hosensingle Was ist mit uns los zu sagen hat. Und mit schlechten Nachrichten für alle Queen-Fans. Denn Teile von Queen haben jetzt gesagt, live wird es uns so nicht mehr geben.
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Verkehrsservice mit einer Eilmeldung. Achtung, Autofahrer, Falschfahrer auf der B7 Kassel-Hessisch-Lichtenau zwischen Kassel-Ost und Oberkaufungen. Ein Falschfahrer. Äußerst rechts fahren, nicht überholen auf der B7 Kassel-Hessisch-Lichtenau zwischen Kassel-Ost und Oberkaufungen. Gefahr durch einen Falschfahrer. In beiden Richtungen besonders vorsichtig fahren. Wir sagen natürlich Bescheid, sobald die Gefahr vorüber ist.

0: Wolf Mother and und Omen, so heißt der Song. 8 Minuten nach 9:30 ID-Verkehrsservice. Vorsicht auf der A44 Kassel Richtung Dortmund. Zwischen Bräuner und Warburg liegt ein totes Tier auf dem rechten und mittleren Fahrstreifen. Die Toten Hosen haben einen neuen Song veröffentlicht. Was ist mit uns los? Gute Fragen, sehr deutliches Statement. Und Campino hat unabhängig davon über das Album bzw. sein Leben in Rente Folgendes gesagt.
1: Ich glaube, als Bürger, wir bleiben ja alle hier, als Bürger dürfen wir auch nicht aufhören, gegenzuhalten und gerade auf das, was sich da jetzt andreut. Da müssen wir alle wach sein. Da darf sich niemand von uns erlauben, zu sagen, ich bin müde, mach den Senf ohne mich. Die Omas gegen rechts sind ein super Beispiel, dass man losziehen kann, sich äußern kann. Jeder für sich mit seiner Stärke, die er hat. Aber warten wir mal diese Bundestagswahlen ab und wie sich das bis dahin entwickelt, wenn uns die Stadt Düsseldorf anspricht, dass wir irgendwo uns einbringen können und das macht Sinn für uns, dann werden wir uns nicht abwenden.
0: Die Toten Hosen und ihr neuer Song Was ist mit uns los im ARD Musikclub Rock.
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So ein wundervoller Song von Midnight Oil, The Dead Heart. Um 14 Minuten vor 10, ARD Verkehrsservice. Entwarnung von der B7, Kassel-Hesse-Schlichtenau, kein Falschfahrer mehr zwischen Kassel-Ost und Oberkaufungen. Weniger gute Nachrichten gibt's von Queen und Adam Lambert. Die haben ihre Rhapsody-Tour am 14. Februar 2024 in Tokio beendet und werden, das hat Brian May jetzt in einem Interview gesagt, nie wieder auf Tour gehen. Er habe vor 18 Monaten entschieden, nicht mehr zu touren, nachdem ein enger Familienfreund starb, während er mit Queen unterwegs war und ihm klar wurde, wie wenig frei er als tourender Musiker sei. Er sagte, er spiele und reise zwar gerne, aber seine Zeit sei kostbar und den wolle er nun vor allem mit seiner Frau Anita und seinen Enkelkindern und seiner Leidenschaft für die Astrophysik widmen. Nach 50 Jahren sei es dann mal genug. Das ist schade, denn gerade mit Adam Lambert haben sich Queen ja nochmal neu definieren können und wir haben einen Live-Mitschnitt, wie das klang. Live at Rock in Rio. Don't Stop Me Now. Queen zusammen mit Adam Lambert.

Jimmy Eat World, The Middle im ARD Musikclub. Kommen wir jetzt zu einem ganz besonderen Wunsch. Herzlichen Dank an dieser Stelle an Martin Reuter, der uns geschrieben hat. Heute ist ja wieder Donnerstagabend, also Musikclub Rock ist Pflicht. Als musikalischen Wunsch hätte ich Angel Song von Ezio. Wäre schön, wenn ihr den spielen könntet. Oh, was für ein toller Song. Oh, ich freue mich wie Bolle. Ezio, Band aus London, beziehungsweise eigentlich mit italienischem Einschlag, die Mitte der 90er ein wirklich grandioses Album veröffentlicht haben. Black Boots on Latin Feet, so hieß das Ganze. Und auf eben diesem Album findet sich ein Song, der ist so besonders und so schön. Und Martin, es ist so cool, dass du dir den gewünscht hast. Und den hören wir jetzt, den Angel Song von Ezio.

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1: Um 22 Uhr mit Stefan Eferts. Die verbotene kurdische Arbeiterpartei PKK zieht ihre Kämpfer aus der Türkei ab. In einer Erklärung forderte sie die türkische Regierung auf, den Friedensprozess voranzutreiben. Aus Istanbul berichtet Christian Butkereit.
2: In dem vor zwei Jahren angestoßenen Friedensprozess hatte die Regierung unter anderem Erleichterungen für PKK-Gründer Öcalan in Aussicht gestellt. Der 77-Jährige ist seit 1999 auf einer Gefängnisinsel inhaftiert. Das türkische Parlament verabschiedete vor zwei Monaten ein Gesetz, das die Freilassung zahlreicher Mitglieder der PKK zur Folge haben könnte. Die Regelungen sollen aber erst in Kraft treten, nachdem die Sicherheitsbehörden die Auflösung der PKK und angeschlossener Gruppen sowie die Abgabe ihrer Waffen bestätigt haben.
1: US-Präsident Trump drängt darauf, den Begriff künstliche Intelligenz durch Superintelligenz zu ersetzen. Wer nicht mitmache, sei ein Feind, erklärte Trump in seinem Online-Dienst. Trump hatte die Umbenennung Ende September verkündet. Sein Vorschlag wird in den US-Medien und von Experten teilweise aber nicht umgesetzt. Eine potenzielle Superintelligenz würde das menschliche Denken weit übertreffen, existiere aber noch nicht, sagen Experten. Der Bundestag hat einem Kompromiss bei Tests in der Schwangerschaft zugestimmt. Sie sollen weiter von der Krankenkasse bezahlt werden, aber insgesamt auf den Prüfstand. Diese Pränataltests können unter anderem Hinweise auf Trisomie 21 geben, also das Down-Syndrom. Kritiker warnen davor, dass der Test künftig generell durchgeführt wird und werden der Eltern unter Entscheidungsdruck setzt, die Schwangerschaft abzubrechen. Zum ersten Mal seit der Ankündigung der Sparpläne bei VW hat sich Konzernchef Blume der Belegschaft des bedrohten Audi-Werks in Neckarsulm im Kreis Heilbronn gestellt. Mit teils schlechten Nachrichten. Timo Leis berichtet.
3: Audi will die sogenannte Schlechtwetterklausel ziehen. Die Zukunftsvereinbarung zwischen dem Konzern und der IG Metall sichert bislang die Belegschaft ab und schließt betriebsbedingte Kündigungen bis Ende 2033 aus. Diese Vereinbarung will Audi nun aufkündigen, wurde der Belegschaft auf der Betriebsversammlung verkündet. VW-Chef Blume hatte aber auch etwas Hoffnung mitgebracht. Der Konzern sei durch viele Maßnahmen und Einsparungen in zweistelliger Milliardenhöhe stärker geworden. Und es wurde auch betont, dass das Neckarsulmer Werk zwar bedroht ist, aber die Last nicht alleine tragen muss.
1: Das Wetter in Deutschland. In der Nacht an den Alpen noch etwas Regen, oberhalb 1800 Meter Schnee. An der Küste einzelne Schauer, sonst locker bewölkt. In der Früh teils Nebel, Tiefstwerte 8 bis 2 Grad. Tagsüber im Süden viel Sonne und lange trocken, sonst stark bewölkt bis bedeckt, aus Nordwesten Regen. Im Norden frischer bis starker Wind, Höchstwerte 9 bis 17 Grad. Am Wochenende wechselhaft und herbstlich. 22.03 Uhr.
4: ARD-Verkehrsservice. Vorsicht auf der A1, A61 Köln Richtung Euskirchen zwischen Dreieck Erftal und Kreuz Bliesheim ist eine ungesicherte Unfallstelle. Vorsicht auf der A3 Frankfurt Richtung Köln zwischen Frankfurter Kreuz und Kelzerbach liegt ein Metallteil. Und Vorsicht auf der A1 Hamburg Richtung Bremen in Höhe Posthausen steht ein defekter LKW. A6, Mannheim Richtung Heilbronn, zwischen Bad Rappenau und Heilbronn unter Eisesheim 3 Kilometer Stau, das dauert eine halbe Stunde länger. Die A7, Hannover Richtung Hamburg, ist zwischen Rammelsloh und Horster Dreieck wegen eines Unfalls im Baustellenbereich blockiert. Und A44, Dortmund Richtung Kassel, zwischen Marsberg und Diemelstadt 3 Kilometer Stau. Fahrt vorsichtig und kommt gut an.
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4: Mit Annette Loris, guten Abend. Und mit ein bisschen Musikgeschichte. Da geht es unter anderem um den 8. Oktober 1971. Da haben Led Zeppelin was ganz Besonderes geschafft. Und aktuell haben sie Grund, sich ein klein bisschen zu ärgern. Darüber sprechen wir unter anderem genauso wie über das neue Album von Johnny Marr, neue Musik von Queens of the Stone Age und das Jubiläum von Matchbox 20. 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

0: Fragile Thing aus dem letzten Cure-Album. Songs of a Lost World. Am 1. November, vor 2 Jahren, ist das erschienen. Das
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0: 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Tolles Herbstalbum. Ja, da kriegt man ein bisschen den Blues, aber trotzdem, das macht schon auch Spaß. Jetzt geht's hier um eine Band, die den Rocksound der späten 90er maßgeblich mitgestaltet hat und die jetzt ihr 30. Jubiläum feiert. Matchbox 20. Die Band rum Rob Thomas hatte damals, also 1996, mit ihrem Debütalbum Yourself or Someone Like You schlagartig Riesenerfolge. Unter anderem wegen der Songs Post 3 AM oder Real World. Und dann folgten jede Menge Hits. Vor allem in den USA waren sie extrem erfolgreich mit Band, If You're Gone oder Unwell. Und natürlich parallel Rob Thomas als Solokünstler. Nicht nur, dass er den Song Smooth von Carlos Santana geschrieben hat, ihm ein Demo geschickt hat, er durfte es dann final auch singen. War Carlos Santanas erster Nummer 1 Hit. Aber er hat natürlich Matchbox 20 nie aufgegeben. Die Band ist bis heute aktiv. Für nächstes Jahr ist auch eine große Jubiläumstour angekündigt. Und das Schöne an dieser Band ist, dass sie ja wirklich, also wenn man sich die Alben von denen anhört, denkt man, boah, man geht mit denen durch alle Lebensabschnitte. Also Jugend, Studium, erste Jobs, dann eben erwachsen werden, mit dem täglichen Struggle irgendwie klarkommen. All das spielt sich in den Songs von Matchbox 20 wieder. Die begleiten uns seit 30 Jahren. Und wir haben 2 Songs aus dieser langen, interessanten Karriere. Zuerst den allerersten Hit, Push. Und danach was aus dem letzten Album von vor 2 Jahren, Wild Dogs Running in a Slow Dream. Matchbox 20 im ARD. Und

Die können es immer noch. Wild Dogs Running in a Slow Dream, Matchbox 20. Apropos Hunde, die liegen Rob Thomas auch sehr am Herzen, dem Sänger von Matchbox 20. Der hat nämlich eine eigene Tierschutzorganisation, Hardway Angels. Da rettet er streunende Hunde zusammen mit seiner Frau. Kurz auf die Straße, 7 Minuten vor 11:30 ARD Verkehrsservice. Vorsicht auf der A3 Frankfurt Richtung Würzburg. Zwischen Weibersbrunn und Rohrbrunn steht ein defekter LKW. Gleiches Problem auf der A7 Würzburg Richtung Fulda. Hier steht zwischen Bad Brückenau, Volkers und Dreieck-Fulda ebenfalls ein defekter LKW. Queens of the Stone Age haben auch ein neues Album fertig. Das werden wir euch Ende Oktober ausführlich vorstellen können. Heißt Perfect. Mit TH geschrieben, muss man nicht verstehen. Wir kümmern uns drum, warum sie das so schreiben. Bislang habe ich da noch keine Antwort drauf. Und es ist wie immer, also die Songs, die wir bereits daraus hören durften, trockener Wüstengroove, schräger Humor und Josh Omis Stimme. Die ist ja irgendwie immer so zwischen lasziv und bedrohlich. Und mit dem neuen Song, ja, da machen sie noch mehr Lust auf dieses Album. Ist ein bisschen weniger brachial als früher, aber irgendwie bei allen Songs hat man immer das Gefühl, dass unter der Oberfläche was Gefährliches lauert. Der Titel ist auch sehr interessant. Der Song heißt Where the Goth Girls At? Fragezeichen. Auch darauf habe ich keine Antwort. Nur den neuen Song von Queens of the Stone Age im ARD Musikclub Rock.

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Kurz nach 10:30 ARD Verkehrsservice. Vorsicht auf der A8 Stuttgart Richtung München. In der Ausfahrt Wendlingen steht ein defektes Fahrzeug. Vorsicht auf der A3 Frankfurt Richtung Würzburg. Zwischen Weibersbrunn und Rohrbrunn steht ein defekter LKW. Das gleiche Problem auf der

0: 7 Würzburg Richtung Fulda zwischen Mautbrückenau, Volkers und Dreieck Fulda steht ebenfalls ein defekter LKW. A6 Mannheim Richtung Heilbronn zwischen Mautrappenau und Heilbronn unter Eisesheim 3 Kilometer Stau. Die A7 Hannover Richtung Hamburg ist zwischen Ramelsloh und Horster Dreieck nach einem Unfall gesperrt. Und die A29 Wilhelmshaven Richtung Ahlhorner Heide ist zwischen Oldenburg-Umstede und Kreuz Oldenburg-Ost wegen Bauarbeiten bis ca. 5 Uhr morgen früh gesperrt. Die Umleitung führt über die U6. Fahrt vorsichtig und kommt gut an.
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0: Mit Annette Lores, guten Abend. Und mit euren Musikwünschen. Armin Sieg aus Elbtal hat uns einen sehr schönen Wunsch ins Studio geschrieben. Er wünscht sich die Bermoon Show mit Radio Rebellion und schreibt: oder halt irgendwas von ABBA. Armin, ich mag deinen Humor.
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Survivor und I Can't Hold Back. So, jetzt gibt es ein bisschen Musikgeschichte. Wir beamen uns zurück zum 8. Oktober 1971. Led Zeppelin II, das Album war draußen und es war das erste Led Zeppelin-Album, das just eben am 8. Oktober 1971 auf Platz 1 in den USA ging. Und da Abbey Road von den Beatles von der Spitze schubste. Es blieb immerhin 7 Wochen da. Lustige Geschichte, die sich dazu aktuell zugetragen hat. Die Whole Lotta Love, einer der Songs auf dem Album, der ist jetzt in der britischen Version von Bares für Rares aufgetaucht, nämlich als Single. Aber diese Single dürfte es laut Led Zeppelin überhaupt nicht geben. Damals, 1971, würden 500 Singles gepresst, aber im Auftrag der Band vernichtet. Denn die Band sagte, wir mögen keine Singles, weil, bitteschön, man muss unsere Alben in Gänze wahrnehmen. Gut, jetzt wird spekuliert, was das Ding wert ist. Es könnte bis zu 1000 britische Pfund einbringen. Und wenn wir schon bei Daten sind, da hätte ich noch eins. 9. Oktober 1988, da endete ein legendärer Chartausflug, der von Pink Floyd. 1973 gingen die mit Dark Side of the Moon in die Billboard Hot 200 Album Charts. Und die blieben mit diesem Album 741 Wochen in den Charts. Das hat keiner geschafft bislang. Also, das hat sich 88 zugetragen. Wir gehen aber jetzt zurück zu 71, bevor wir dann zu 88 gehen. Zuerst Led Zeppelin und danach Pink Floyd im ARD Musikclub Rock.

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großes Stück Musik von Pink Floyd, The Great Gig in the Sky. 6:56 ARD Verkehrsservice. Neue Gefahrenstelle auf der A5 Karlsruhe Richtung Basel. In der Ausfahrt zur Raststätte Baden-Baden-West steht ein defekter LKW. Vorsicht auch auf der A6 Mannheim Richtung Heilbronn. Zwischen Wiesloch-Raumberg und Sinsheim ist eine ungesicherte Unfallstelle. Und Vorsicht auf der A6 Heilbronn Richtung Nürnberg. Zwischen Kreuz-Warnsberg und Pretzfeld liegt ein Spanngurt auf der Fahrbahn. The Age of Everything, so heißt das neue Album von Johnny Marr. Melodischer, gitarrengetriebener Indie-Rock vom Feinsten. Und mit seiner ganz eigenen Handschrift. Die kennen wir ja schon seit The Smiths. Da war Johnny Marr Songwriter und Gitarrist. Und auch bei seinem neuen Album klingt der eine oder andere Song so ganz wunderbar nach früher. The Age of Everything erzählt die Geschichte einer übervollen Welt. Da geht es um Informationsflut, um Zeitdruck, permanente Gegenwart und eben auch um den Versuch, trotzdem Ruhe zu finden. Und The Age of Everything ist sowas wie ein neues Kapitel im Johnny Marr Buch. Also wir hören diesen klassischen, typischen Gitarrensound, aber eben mit Blick eines Menschen, der seit Jahrzehnten eben sich durch immer neue Ages hindurchgespielt hat und sich jetzt so ein klein bisschen fragt, wie sich das womöglich alles zusammenfügt. Das ist sehr, sehr hörenswert. Und wir haben einen Song daraus, der heißt Spin, den gibt's auch gleich. Vorher aber noch ein Blick in die nächste Stunde. Da hören wir ins neue Album der Dead Poets Society rein, haben einen neuen Song von The Perfect Circle, feiern John Mellencamp, schließlich ist er 75 geworden, und müssen natürlich an noch ein Jubiläum denken. Vor 40 Jahren erschien The Dark von Metal Church. Und das sollte den Heavy Metal nachhaltig verändern. Das und mehr in der nächsten Stunde hier. Jetzt aber wie versprochen Johnny Marr und Spin.

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1: Um 23 Uhr mit Stefan Eferts. Frankreichs Regierung reagiert auf die anhaltenden Schülerproteste und setzt kurzfristig mehr als 3000 Vertretungslehrer ein. Das hat Premierminister Le Cornu angekündigt. Die zusätzlichen Lehrer würden auf Gymnasien verteilt, an denen der Lehrermangel am schlimmsten sei. Auch heute haben in Paris mehr als 70.000 Demonstranten bei den Schülerprotesten mitgemacht. Die jemenitischen Houthi-Rebellen haben erneut Ziele im benachbarten Saudi-Arabien angegriffen. Die mit dem Iran verbündete Miliz teilte mit, sie habe eine ballistische Rakete auf den Flughafen von Riad abgeschossen. In der saudischen Hauptstadt Riad waren mehrere Explosionen zu hören. Trümmer von zwei abgefangenen Raketen haben zudem einen Kindergarten getroffen. Zehntausende Menschen haben in Spanien an die gestern verstorbene Marie Carmen Abascal erinnert. Die 87-Jährige starb im Krankenhaus, nachdem ihre Wohnung geräumt wurde. Die Demonstranten protestierten heute lautstark gegen das Vorgehen des Investors und gegen Wohnungsnot. Die politischen Reaktionen im Land fallen unterschiedlich aus. Aus Spanien Lena Leun.
2: Ministerpräsident Pedro Sanchez sprach der Familie sein Beileid aus. Oppositionsführer Alberto Núñez Feijóo warnte hingegen davor, ihren Tod politisch auszunutzen. Für Diskussionen sorgte auch eine geplante Schweigeminute im Parlament der Region Madrid. Die konservative Volkspartei und die ultrarechte Vox lehnten ein gemeinsames Gedenken ab. Vertreter der Sozialdemokraten und der linken Partei MAS Madrid hielten daraufhin alleine eine Schweigeminute ab. Und auch heute Abend wird wieder an Marie Carmen erinnert. In mehreren spanischen Städten sind Trauermärsche und Gedenkveranstaltungen angekündigt.
1: Immer mehr Menschen fehlen im Job wegen psychischer Erkrankungen. Das ergab eine Auswertung der Krankenkasse AOK. Demnach steigt die Zahl der Krankheitstage innerhalb von 10 Jahren um mehr als 40%. Aus der SWR-Wirtschaftsredaktion Michael Wegmer.
3: 2025 fehlten Beschäftigte mit entsprechendem Krankenbild im Schnitt 28,5 Tage. Besonders häufig wurden psychisch bedingte Krankheiten zum Beispiel in Callcentern, der Altenpflege oder der Kinderbetreuung festgestellt. Als Gründe nennt die Studie hohe emotionale Anforderungen und ein hohes Arbeitspensum. Wirtschaftliche Sorgen, etwa die Angst vor Arbeitslosigkeit, belasten viele Beschäftigte quer durch sämtliche Berufsgruppen.
1: Das Wetter in Deutschland. In der Nacht an den Alpen noch etwas Regen, oberhalb von 1800 Meter Schnee. An der Küste einzelne Schauer, sonst locker bewölkt. In der Früh teils Nebel, Tiefstwerte 8 bis 2 Grad. Tagsüber im Süden viel Sonne und lange trocken, sonst stark bewölkt bis bedeckt und aus Nordwesten Regen. Im Norden frischer bis starker Wind, Höchstwerte 9 bis 17 Grad. Am Wochenende wechselhaft und herbstlich. Die Zeit, es ist 23.03 Uhr.
4: ARD-Verkehrsservice. Vorsicht auf der A31 Meppen Richtung Lingen zwischen Geeste und Wittmarschen steht ein defektes Fahrzeug. Vorsicht auf der A6 Mannheim Richtung Heilbronn zwischen Wiesloch-Raunberg und Sinsheim eine ungesicherte Unfallstelle. Vorsicht auf der A6 Heilbronn Richtung Nürnberg zwischen Kreuz-Weinsberg und Bretzfeld liegt ein Spanngurt. Und aufpassen in Oldenburg auf der Landesstraße zwischen Oldenburg an der A29 Oldenburg-Umstede liegen Gegenstände auf der Fahrbahn. A5 Frankfurt Richtung Kassel zwischen Bad Homburger Kreuz und Friedberg 3 Kilometer Stau. A6 Mannheim Richtung Heilbronn zwischen Bad Rappener und Heilbronn unter Eisesheim 3 Kilometer Stau. Und die A7 Hannover Richtung Hamburg ist zwischen Ramelsloh und Horster Dreieck nach einem Unfall gesperrt. Die A29 Wilhelmshaven Richtung Ahlhorner Heide ist zwischen Oldenburg-Umstede und Kreuz Oldenburg-Ost wegen Bauarbeiten bis morgen früh um 5 gesperrt. Die Umleitung führt über die 26. Allen unterwegs, gute Fahrt, kommt gut an.
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4: Mit Annette Loris, guten Abend. Und natürlich auch mit euren Musikwünschen. Martinius hat uns eine nette Sprachnachricht geschickt. Wir hören mal schnell rein.
5: Liebe Grüße aus Wilhelmshaven. Wie so häufig in der Nachtschicht lausche ich eurer Sendung. Freue mich wie immer sehr darüber. Aber sagt, wäre es möglich, dass ihr von The Gaslight Anthem, The 59 Sound nochmal spielen könntet? Ich würde mich sehr darüber freuen. Liebe Grüße.
4: Unbedingt. Und nicht nur du freust dich darüber.
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Großartige Coverversion von Muse, Feeling Good. Und dann sind wir fast schon beim Thema, denn die Band, um die es jetzt geht, die ist aktuell mit Muse auf Tour, wird zum Beispiel am 24. und 25. November in Düsseldorf und am 7. und 8. Dezember in Zürich Muse supporten. Die Rede ist von der Dead Poets Society. Die haben dann auch gleichzeitig noch ein neues Album rausgebracht, Monarch heißt es, das dritte Album. Und dazu gibt es The House, das ist eine interaktive Online-Welt, in der man irgendwie mit der Band mehr oder minder spielen kann. Musikalisch sind sie ihrem Stil treu geblieben. Leicht verstimmte Gitarren, markante Vocals, sehr viel Dynamik zwischen laut und leise. Und wir haben einen Song aus dem neuen Album für euch ausgewählt von der Dead Poets Society, nämlich Cold im ARD Musikclub Rock. Laut und leise.

Und nach dem Klassiker gibt's direkt was Neues. Cream on das mit Crossroads. A Perfect Circle haben auch was Neues. Wir haben ja schon so einiges heute Abend gehört. Einiges Schönes gilt auch für die neue Single von A Perfect Circle. To Whom It May Concern, so heißt sie, ein offener Brief. Ja, nicht unbedingt an Personen, vielleicht auch an Systeme oder Zustände. Das ist so eine Mischung aus Anschuldigung, Ernüchterung und dem Versuch, sich ein klein bisschen von der Welt zurückzuziehen. Im ARD-Musikclub Rock, A Perfect Circle. 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

Instinct. Ich glaube, die lustigste Mail, die wir heute bekommen haben, kam von Feli. Der schrieb, Daniel hier, ich bin gerade auf dem Gerüst in unserem gekauften Haus, das wir gerade am Renovieren sind, das Treppenhaus am Streichen und stehe auf dem Gerüst. Als Motivationsspritze wünsche ich mir die Ärzte, wie es geht. Lieber Daniel, ich hoffe, dir geht's gut. Du bist fertig mit Streichen. Und das Gerüst hat gehalten.

0: Eine so schöne Liebeserklärung, wie es geht, von den Ärzten. Kurz nach 11:30 ARD Verkehrsservice. Vorsicht auf der A7 Fulda Richtung Würzburg zwischen Bad Brückenau, Wildflecken und Bad Kissing, Oberhulba liegen Fahrzeugteile. Vorsicht auf der A8 München Richtung Stuttgart zwischen Eichelberg und Kirchheimteck West. Hier steht ein unbeleuchtetes Fahrzeug. Vorsicht auf der A648 Eschborn Richtung Frankfurt. Im Westkreuz Frankfurt in der Überleitung zur A5 Richtung Frankfurt steht ein defektes Fahrzeug. Und noch eine Gefahrenstelle in Mannheim auf der Straße zwischen Sandhofen und Käfertal liegt Getreide auf der Fahrbahn. A6 Mannheim Richtung Heilbronn zwischen Bad Rappenau, Heilbronn unter Eisesheim 3 Kilometer Stau. Die A7 Hannover Richtung Hamburg ist zwischen Ramelsloh und Horster Dreieck nach einem Unfall gesperrt. Und die A29 Wilhelmshaven Richtung Ahlhorner Heide ist zwischen Oldenburg und Ohmstede und Kreuz Oldenburg Ost wegen Bauarbeiten bis ca. 5 Uhr morgen früh gesperrt. Die Umleitung führt über die U26. Allen unterwegs, gute Fahrt.
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0: Mit Annette Lores, guten Abend. Und in dieser Stunde hätten wir noch was im Angebot von Florence and the Machine, Ghost und Nirvana.
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Quahammer von Ghost. Wir müssen noch ein Jubiläum feiern, das von Metal Church. Vor 40 Jahren erschien das Debütalbum und damit wurde so ein bisschen das Fundament von einem neuen Sound gelegt. Also klassischer Heavy Metal, harte, gitarrentreibende Drums, aber eben ein bisschen mehr Melodie und ein bisschen dramatischere Songaufbauten. Es ging um Atmosphäre, um düstere Geschichten und auch eine sehr ernsthafte Auseinandersetzung mit Glauben, Moral und Untergangsszenarien. Also ein bisschen dystopisch muss das auch sein. Die waren nie groß in den Charts. Aber eine Band, die für viele wichtig war, wenn es um die Brücken zwischen straighter Metal-Tradition und eben härteren Ansätzen ging. Und 40 Jahre nach dem Erscheinen des Debütalbums ist es ganz lustig, wenn man sich's wieder anhört, denkt man, boah, ist irgendwie schon ein Zeitdokument. Erstaunlich frisch. Und man merkt auch, dass viel von dem, was im Metal als klassisch gilt, hier in einer ziemlich konzentrierten Form zu hören ist. Dazu gibt's natürlich einen Song von Metal Church. Start the Fire im ARD Musikclub Rock.

The Kids Aren't Alright. Fallout Boy war das im ARD Musikclub Rock. Wir müssen Geburtstag nachfeiern. Tusch. Gestern hat John Cougar Mellencamp seinen 75. Geburtstag gefeiert. Und kaum, wie kaum ein anderer, steht er ja für diesen bodenständigen amerikanischen Heartland Rock. Das mit seinem Namen, das hat er dann irgendwann auch mal geklärt. Nee, lass mal das Cougar weg. Das hat mir in den 80ern die Plattenfirma verpasst, weil sie dachte, das klingt irgendwie sexy. Es war ihm ein bisschen peinlich im Nachhinein. Geboren wurde er in Indiana und in den 80ern dann eben mit Songs wie Jack and Diane oder Hurt So Good oder Small Town. Wirklich zu einer Stimme dieser amerikanischen Mittelklasse. Seine Songs sind voll mit Bildern aus Kleinstadtleben, Fabrikhöfen, Diner-Parkplätzen und sie erzählen von Menschen, die arbeiten, die kämpfen, die scheitern, dann wieder aufstehen. Zusammen mit Bruce Springsteen wird er ja oft als einer der großen Storyteller über das Leben der gewöhnlichen Leute in den USA gesehen. Abseits der Charts war er auch schon sehr früh politisch und sozial engagiert. Er ist unter anderem Mitbegründer von Farm Aid, das ist ein Benefizprojekt zugunsten amerikanischer Familienbetriebe. Und er hat sich immer wieder auch in seinen Alben kritisch gegenüber Ungerechtigkeiten, Konzernen, politischer Ignoranz etc. geäußert. Mit 75 Jahren steht John Mellencamp für eine seltene Kombination. Also er ist ein Hitlieferant in den 80ern und 90ern gewesen, der aber nie aufgehört hat, Geschichten über echte Menschen zu erzählen. Dessen Lieder sind wie also bis heute so kleine Filme über das Leben. Und das ist der Song, mit dem er bei uns so richtig bekannt wurde. Eine besondere Liebesgeschichte, die von Jack and Diane, John Mellencamp im ARD Musikclub. Wow.

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1: Das gute Nachtlied.
2: Das kommt heute Abend von Florence and the Machine. Und es ist eine sehr schöne, sehr klare Ansage, die schlicht King heißt. Und damit gute Nacht.

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1: Um 0 Uhr mit Ramin Movasakian. Frankreichs Regierung reagiert auf die anhaltenden Schülerproteste und setzt kurzfristig mehr als 3000 Vertretungslehrer ein. Das hat Bildungsminister Geoffrey am Abend in einer Fernsehansprache angekündigt. Aus Paris, Julia Borotta.
2: Dank einer Software, die er bereits vor einem Jahr angefordert habe, sei es nun möglich, die Schulen zu identifizieren, die sich in einer problematischen Situation befänden. Es gibt 114 Gymnasien, die ich als rot bezeichnen würde, führte der Bildungsminister aus, und 400, die orange sind. Ob diese Ankündigung zur Beruhigung der Lage beitragen wird, ist fraglich. Die Schüler und Studierenden fordern weiter deutlich höhere Ausgaben für Bildung, die Abschaffung der zentralen und aus ihrer Sicht intransparenten Studienplatzvergabe und eine bessere Ausstattung der Schulen.
1: Wegen der Wohnungskrise in Spanien haben am Abend wieder Zehntausende Menschen an Demonstrationen teilgenommen. Allein 20.000 Teilnehmer waren in Madrid auf der Straße. Sie erinnerten an die 87-jährige Seniorin, die vor 2 Wochen im Zuge einer Zwangsräumung von der Polizei aus ihrer Wohnung geholt worden war. Gestern ist sie gestorben. Der Fall hat für große Empörung gesorgt und die Aktionen der Protestbewegung für bezahlbaren Wohnraum verstärkt. Kanada feiert den Literaturnobelpreis für die Dichterin und Autorin Anne Carson. In einer ersten Reaktion beschrieb Carson den Gewinn des Nobelpreises als verrückt. Aus New York, Martin Ganzelmeier.
3: Als die Entscheidung aus Stockholm bekannt wurde, schliefen die meisten Kanadier noch. Einer der ersten, der gratulierte, war Kanadas Premierminister Mark Carney. Dank ihres Talents, ihrer Fantasie und ihres besonderen Stils hat die kanadische Dichterin Anne Carson die klassische Literatur neu erfunden, schrieb Carney in den sozialen Medien. Sie hat uralte Geschichten einer neuen Leserschaft vermittelt und unseren Blick auf Literatur verändert. Diese außerordentliche Auszeichnung ist für Kanada Grund zu großem Stolz, so Carney.
1: In Berngau in der Oberpfalz läuft momentan ein größerer Polizeieinsatz. Ein Mann hatte am Nachmittag bei einer Waffenkontrolle mehrere Schüsse abgegeben. 2 Mitarbeiter des Landratsamts starben dabei, wie die Polizei am Abend bestätigte. Der mutmaßliche Schütze ist noch nicht festgenommen, heißt es. Er habe sich in seinem Wohnraum verschanzt, das von Spezialkräften umstellt sei, so eine Polizeisprecherin. Die Einwohner in Berngau werden gebeten, in ihren Wohnungen zu bleiben. Das Wetter für Deutschland. In der Nacht fällt ganz im Süden und an der Nordsee noch etwas Regen. Sonst ist es oft sternenklar. Die Tiefstwerte liegen bei 11 bis 2 Grad. Heute scheint im Süden und Südosten dann die Sonne und es bleibt bis zum Abend trocken. Im Nordwesten regnet es am Vormittag auch. Sonst ist es oft bewölkt. Die Temperaturen erreichen maximal 9 bis 17 Grad. Und noch die Zeit. Es ist gleich 0.03 Uhr.
4: Und hier ist der Verkehrsservice in der ARD-Hitnacht. A1 Lübeck-Hamburg. Auf der Norderelbbrücke kommt es in beiden Richtungen wegen eines Schwertransports noch bis ungefähr 5 Uhr zu kurzfristigen Sperrungen. A2 Dortmund Richtung Hannover. Zwischen Wunstorf-Lute und Garbsen 4 Kilometer Stau an einer Baustelle. Die A3 Nürnberg Richtung Passau ist zwischen Passau Nord und Passau Mitte wegen Bergungsarbeiten noch bis 1 Uhr gesperrt. A6 Mannheim Richtung Heilbronn, zwischen Bad Rappenau und Heilbronn unter Eisesheim 3 Kilometer Stau. Die A7 Hannover Richtung Hamburg ist zwischen Ramelsloh und dem Horster Dreieck nach einem Unfall gesperrt. Die A29 Wilhelmshaven Richtung Ahlhorner Heide ist zwischen Oldenburg-Ohmstede und dem Kreuz Oldenburg-Ost wegen Bauarbeiten noch bis ungefähr 5 Uhr gesperrt. Es gibt eine Umleitung, das ist die U26. Die A36 Fienenburg Richtung Wolfenbüttel ist zwischen Osterwiek, Fienenburg Ost und Fienenburg wegen einer Nachtbaustelle bis ungefähr 5 Uhr gesperrt. Die A52 Mönchengladbach Richtung Düsseldorf ist zwischen Karst Nord und dem Kreuz Karst wegen Bauarbeiten bis ungefähr 5 Uhr gesperrt. Die A448 Bochum West Richtung Dortmund-Witten ist zwischen dem Tunnel Rombacher Hütte und Bochum Süd wegen einer Fahrbahnerneuerung Erneuerung noch bis ungefähr 5 Uhr gesperrt. Und Stadtverkehr München. Auf dem Mittleren Ring sind der Effner-Tunnel, der Leuchtenberg-Tunnel, der Richard-Strauss-Tunnel sowie der Innsbrucker Ring-Tunnel wegen Wartungsarbeiten bis ungefähr 5.30 Uhr in beiden Richtungen gesperrt. Das waren die Verkehrsmeldungen. Wir wünschen Ihnen eine gute Fahrt.
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4: Ja, und die kommt vom Mitteldeutschen Rundfunk aus Magdeburg. Mit Frank Eberlein hier im Studio. Ich wünsche Ihnen fröhlichen guten Morgen. Ja, heute ist er angebrochen gerade. Der Freitag, der 9. Oktober. Und in den starten wir musikalisch mit Genesis.

Ja, wir bieteln uns hier so ein bisschen in den neuen Tag rein und freuen uns aufs Wochenende. Das steht unmittelbar bevor, ja, Freitag noch, den kriegen wir hinter uns. Und dann heißt es genießen, auch wenn es ja hier vielerorts regnen soll, aber so ist das eben im Herbst. Ne? Bleibt man eben schön zu Hause, macht sich's gemütlich und hört Radio, diese tolle Musik. Und jetzt kommt ein Song aus den 80ern. Ja, den hat Billy Ocean damals rausgebracht und der hat sich gesagt, das muss irgendwie in der ganzen, vielleicht nicht, aber zumindest in der halben Welt gut ankommen. Und da hat er dann drei Fassungen gemacht. Es ging um eine Königin, um eine Queen. Ja, und die eine war eben die afrikanische Queen, die andere die karibische und hier die europäische, also European Queen von Billy Ocean.

Wir sind groß, sang Mark Forster hier in der ARD-Hitnacht. So, wenn Sie unterwegs sind, wissen Sie ja, schön aufpassen, vorsichtig fahren, ne? Sich nicht verleiten lassen, auch wenn viele Songs ja so sind, dass man so Gas geben möchte, einfach so im Tempo und Rhythmus der Musik mitfährt. Nee, nicht in der Nacht. Sicherheit geht vor. So, und jetzt träumen wir uns alle so ein bisschen nach Italien, genießen das Dolce Vita mit Ryan Paris hier. Sound der 80er und danach weiterer 80er Sound mit der wunderbaren Sally Oldfield. Musik.

0: Richtung Hannover. Zwischen Wohnsdorf Lute und Garbsen 4 Kilometer Stau an einer Baustelle. A6 Mannheim Richtung Heilbronn zwischen Bad Rappenau und Heilbronn unter Eisesheim 3 Kilometer Stau. Die A29 Wilhelmshaven Richtung Ahlhorner Heide ist zwischen Oldenburg-Ohmstede und dem Kreuz Oldenburg-Ost wegen Bauarbeit noch bis ungefähr 5 Uhr gesperrt. Empfohlen wird als Umleitung die U26. Die A36 Fienenburg Richtung Wolfenbüttel ist zwischen Osterwiek, Fienenburg-Ost und Fienenburg wegen einer Nachtbaustelle noch bis ungefähr 5 Uhr gesperrt. Die A52 Mönchengladbach Richtung Düsseldorf ist zwischen Karst Nord und dem Kreuz Karst wegen Bauarbeiten bis ungefähr 5 Uhr gesperrt. Die A448 Bochum West Richtung Dortmund Witten ist zwischen dem Tunnel Rombacher Hütte und Bochum Süd wegen einer Fahrbahnerneuerung noch bis ungefähr 5 Uhr gesperrt. Und Stadtverkehr München auf dem Mittleren Ring sind der Effner-Tunnel, der Leuchtenberg-Tunnel, der Richard-Strauss-Tunnel sowie der Innsbrucker Ring-Tunnel wegen Wartungsarbeit noch bis ungefähr 5.30 Uhr in beiden Richtungen gesperrt. Das waren die Verkehrsmeldungen. Wir wünschen Ihnen eine gute Fahrt.
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Und hier in der ARD-Hitnacht eine weitere dringende Verkehrsmeldung. Vorsicht bitte auf der B8 Neustadt an der Aisch, Nürnberg. Zwischen Mühlsteig und Seukendorf kommt Ihnen ein Falschfahrer entgegen. Fahren Sie bitte äußerst rechts. Überholen Sie auf keinen Fall. Ich wiederhole, auf der B8 Neustadt an der Aisch, Nürnberg, kommt Ihnen zwischen Mühlsteig und Seukendorf ein Falschfahrer entgegen. Vorsicht in beiden Richtungen.

Ein wunderschöner Song. Ja, das waren die 90er Jahre fast. Drei Jahrzehnte ist es her, dass Caught in the Act kamen. Um die Ecke sozusagen mit diesem Stück Babe, gespielt hier in der ARD-Nacht. Ja, und Sie haben sicherlich auch schon öfter mal die Erfahrung gemacht, dass man doch im Alltag ziemlich rechthaberischen, wichtigtuerischen Menschen begegnet, die alles besser wissen und überhaupt. Manche Leute wissen einfach alles, denken sie, ne? Und da fällt mir immer so eine schöne Weisheit ein. Die meisten vergesse ich immer, aber die habe ich mir gemerkt und die bringe ich dann auch gern mal an. Und zwar lautet die: Wir alle unterscheiden uns in dem Wenigen, das wir wissen, aber wir alle sind gleich in dem Vielen, das wir nicht wissen.

Ja, aus Australien kam diese Band in den 80ern, Real Life. Und die kam wirklich, die hat nicht nur das Lied geschickt, die ist ja auch hier in Europa in vielen TV-Shows damals aufgetreten. Zum Beispiel mit Send Me an Angel. Und jetzt, 10 Minuten vor 1, gibt's hier in der ARD-Hitnacht Deutsches von Lay

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1: Um 1 Uhr mit Ramin Movasagian. In Berngau in der Oberpfalz läuft seit mehreren Stunden ein größerer Polizeieinsatz. Ein Mann hatte bei einer Waffenkontrolle in seiner Wohnung auf zwei Mitarbeiter des Landratsamtes geschossen. Beide kamen ums Leben, wie die Polizei am Abend bestätigte. Aus München, Antje Dörfner.
2: Neben einem Mann, dessen Tod bereits bekannt gegeben wurde, ist auch seine Kollegin ums Leben gekommen. Die Frau starb bereits nach Abgabe der ersten Schüsse. Ihr Tod wurde aber erst am späten Abend bestätigt. Beide Leichen befinden sich nicht mehr im Gebäude. Laut Polizei hat sich der mutmaßliche Schütze im Haus verschanzt. Spezialkräfte seien im Einsatz und hätten das Gebäude umstellt. Vor Ort sind rund 150 Polizisten. Rund um den Einsatzort wurde ein Gefahrenbereich eingerichtet. Außerhalb des abgesperrten Bereichs besteht laut Polizei keine Gefahr für die Bevölkerung.
1: Eine ukrainische Delegation wird sich heute in den USA mit den beiden Unterhändlern Witkoff und Kushner treffen und über neue Vorschläge für ein Ende des russischen Angriffskrieges beraten. Das hat der ukrainische Präsident Zelensky am Abend bestätigt. Auch europäische Vertreter sollen bei den zweitägigen Gesprächen dabei sein. Die russische Armee hatte auch gestern wieder schwere Luftangriffe auf die Ukraine geflogen. In Kiew kamen dabei 4 Menschen ums Leben. Frankreichs Regierung reagiert auf die anhaltenden Schülerproteste und setzt kurzfristig mehr als 3000 Vertretungslehrer ein. Das hat Bildungsminister Geoffrey am Abend in einer Fernsehansprache angekündigt. Die zusätzlichen Lehrer würden auf 114 Gymnasien verteilt. Nach Angaben des Innenministeriums in Paris haben allein heute mehr als 70.000 Demonstranten bei den Schülerprotesten mitgemacht. Es gab mehr als 500 Festnahmen. Psychische Erkrankungen sorgen für mehr Fehltage im Beruf. Das hat eine Auswertung der AOK ergeben. Innerhalb von 10 Jahren stieg deren Zahl bei AOK-Versicherten demnach um mehr als 40%. Aus unserer Wirtschaftsredaktion Michael Wegmann.
3: 2025 fehlten Beschäftigte mit entsprechendem Krankenbild im Schnitt 28,5 Tage. Besonders häufig wurden psychisch bedingte Krankheiten zum Beispiel in Callcentern, der Altenpflege oder der Kinderbetreuung festgestellt. Als Gründe nennt die Studie hohe emotionale Anforderungen und ein hohes Arbeitspensum. Wirtschaftliche Sorgen, etwa die Angst vor Arbeitslosigkeit, belasten viele Beschäftigte quer durch sämtliche Berufsgruppen.
1: Das Wetter für Deutschland. In der Nacht fällt ganz im Süden und an der Nordsee noch etwas Regen. Sonst ist es oft sternenklar. Die Tiefstwerte liegen bei 11 bis 2 Grad. Heute scheint im Süden und Südosten die Sonne und es bleibt bis zum Abend trocken. Im Nordwesten regnet es am Vormittag, auch sonst ist es oft bewölkt. Die Temperaturen erreichen maximal 9 bis 17 Grad. Am Samstag zunächst oft grau und regnerisch, später oft sonnig. Am Sonntag lassen die Schauer nach und es wird freundlicher. Und noch die Zeit, es ist gleich 1.03 Uhr.
4: 3. Und hier ist der Verkehrsservice in der ARD-Hitnacht. Zunächst eine gute Nachricht, nämlich die Entwarnung für die B8 Neustadt an der Aisch Nürnberg. Zwischen Mühlsteig und Seukendorf ist kein Falschfahrer mehr unterwegs. Sie haben dort wieder freie Fahrt. A1 Lübeck-Hamburg. Auf der Norderelbbrücke kommt es in beiden Richtungen wegen eines Schwertransports noch bis ungefähr 5 Uhr zu kurzfristigen Sperrungen. A6 Mannheim Richtung Heilbronn zwischen Bad Rappenau und Heilbronn-Untereisesheim 2 Kilometer Stau. Die A29 Wilhelmshaven Richtung Ahlhorner Heide ist zwischen Oldenburg-Ohmstede und dem Kreuz Oldenburg-Ost wegen Bauarbeiten noch bis ungefähr 5 Uhr gesperrt. Nutzen Sie bitte die Umleitung U26. Die A36 Fienenburg Richtung Wolfenbüttel ist zwischen Osterwiek, Fienenburg Ost und Fienenburg wegen einer Nachtbaustelle noch bis ungefähr 5 Uhr gesperrt. Die A52 Mönchengladbach Richtung Düsseldorf ist zwischen Karst Nord und dem Kreuz Karst wegen Bauarbeiten bis ungefähr 5 Uhr gesperrt. Die A448 Bochum West Richtung Dortmund-Witten ist zwischen dem Tunnel Rombacher Hütte und Bochum Süd wegen einer Fahrbahnerneuerung noch bis ungefähr 5 Uhr gesperrt. Und eine Meldung für den Stadtverkehr München. Auf dem mittleren Ring sind der Effner-Tunnel, der Leuchtenberg-Tunnel, der Richard-Strauss-Tunnel sowie der Innsbrucker Ring-Tunnel wegen Wartungsarbeit noch bis ungefähr 5.30 Uhr in beiden Richtungen gesperrt. Das waren die Verkehrsmeldungen. Wir wünschen Ihnen eine gute Fahrt.
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6: Aus Magdeburg, fröhliche Morgengrüße von mir, mein Name Frank Eberlein, also vom Mitteldeutschen Rundfunk, kommt diese Sendung und wir starten diese Stunde mit Toto aus Kalifornien und diesem wundervollen Song Afrika.

Na, zum Glück ist heute nicht Montag, sondern Freitag. Ja, aber trotzdem ist dieser Song immer wieder schön, ne? Den kann man jeden Tag hören. Monday, Monday. Von den Mamas und den Papas aus dem Jahr 66. Unglaublich, ne? Das sind ja genau 60 Jahre. Hier und so, hier ist die ARD-Hit-Nacht und in der nächsten Runde kommen auch sehr schöne Songs. Da haben wir gleich Alphaville mit Sounds Like a Melody, die Spice Girls mit ihrem traumhaften Song Viva Forever und vor den beiden noch George Michael. Der hat 1987 ein tolles Album veröffentlicht, ja, nach der Zeit von Wham!, das Album Faith und daraus habe ich hier, oh, schön mit Orgel, wie in der Kirche, den Titelsong. Weiterhin viel Spaß beim Radio hören.

Ja, die Peitsche hinten. So muss dieser Song enden. Kultsong aus den 80ern von Alphaville. Sounds like a Melody. 2:05 haben wir es. Und jetzt gibt's Musik von Peter Fox. Haus am See. Dann habe ich noch was Schönes von Tina Turner. Weiterhin, ja, viel Spaß beim Radio hören.

0: Es ist 1.33 Uhr. Hier ist der Verkehrsservice in der ARD-Hitnacht. A1 Lübeck-Hamburg. Auf der Norderelbbrücke kommt es in beiden Richtungen wegen eines Schwertransports noch bis ungefähr 5 Uhr zu kurzfristigen Sperrungen. A6 Mannheim Richtung Heilbronn zwischen Bad Rappenau und Heilbronn unter Eisesheim, 2 Kilometer Stau. Die A29 Wilhelmshaven Richtung Ahlhorner Heide ist zwischen Oldenburg-Ohmstede und dem Kreuz Oldenburg-Ost wegen Bauarbeiten bis ungefähr 5 Uhr gesperrt. Bitte nutzen Sie die Umleitung U26. Die A36 Fienenburg Richtung Wolfenbüttel ist zwischen Osterwiek, Fienenburg Ost und Fienenburg wegen einer Nachtbaustelle noch bis ungefähr 5 Uhr gesperrt. Die A52 Mönchengladbach Richtung Düsseldorf ist zwischen Karst Nord und dem Kreuz Karst wegen Bauarbeiten bis ungefähr 5 Uhr gesperrt. Die A448 Bochum West Richtung Dortmund-Witten ist zwischen dem Tunnel Rombacher Hütte und Bochum Süd wegen der Erneuerung der Fahrbahn bis ungefähr 5 Uhr gesperrt. Und eine Meldung für den Stadtverkehr München. Auf dem Mittleren Ring sind der Effner-Tunnel, der Leuchtenberg-Tunnel, der Richard-Strauss-Tunnel und der Innsbrucker Ringtunnel wegen Wartungsarbeiten noch bis ungefähr 5.30 Uhr in beiden Richtungen gesperrt. Das waren die Verkehrsmeldungen. Wir wünschen Ihnen eine gute Fahrt.
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0: Ja, und wie wär's? Jetzt zu früher Stunde, bisschen fliegen lernen können wir haben. Mit Tom Petty und den Heartbreakers.

Carly Simon mit ihrem Klassiker aus den frühen 70ern, You're So Vain, hier in der ARD-Hitnacht. So, der nächste Song kommt aus den 80ern von The Catch, 25 Years, 25 Jahre. Ne? Was fällt Ihnen dazu ein, mal so nebenbei gefragt? Also mir zuallererst 25 Jahre verheiratet sein. Ne? Und wenn man 25 Jahre verheiratet ist, kann man Silberhochzeit feiern. Ja, nur ist es so ziemlich ungleich verteilt. Ne? Für den einen sind 25 Jahre Ehe wie im Fluge vergangen. Für den anderen war es eine gefühlte Ewigkeit.

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1: Um 2 Uhr mit Ramin Mowasakian. Die US-Regierung will die Hinrichtung eines zum Tode verurteilten Mörders live im Internet übertragen. Das hat Verteidigungsminister Hegseth bestätigt. Der Verurteilte hatte 2009 auf einem Militärstützpunkt 13 Menschen erschossen. Aus Washington, Nina Barth.
2: Die Menschen müssten verstehen, dass solche Taten schwerwiegende Konsequenzen hätten, so Hegseth. Später bestätigte ein Vertreter des Pentagons, dass die Hinrichtung live übertragen werde. Weitere Details würden folgen. Die Hinrichtung ist für den 3. Dezember geplant. Stattfinden soll sie durch ein Erschießungskommando auf dem Militärstützpunkt Fort